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7: Guten Morgen, liebe Hörer. Am Mikrofon begrüßt Sie Lilly Filmer mit den aktuellen Aussichten für Ihre Region. Der Freitag startet vom Westen her zunehmend bewölkt. Und im Laufe des Nachmittags müssen wir uns dann überall auf Regen einstellen. Die Temperaturen erreichen 10 bis 14 Grad. Im Harz bleibt es mit 7 bis 11 Grad etwas kühler. Dazu weht ein mäßiger bis frischer Südwestwind mit lokalen Böen. In der Nacht zum Samstag bleibt der Himmel dicht bewölkt oder bedeckt. Und es regnet zeitweise leicht. Die Tiefstwerte liegen zwischen 9 und 5 Grad.
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7: Das Wochenende steht vor der Tür. Und wenn Sie noch keinen Plan haben, wie Sie den Freitag in Nordhausen verbringen wollen, dann spitzen Sie mal die Ohren. Wir haben nämlich einen fantastischen Fahrplan für euch zusammengestellt. Heute könnt ihr die perfekte Mischung aus einer guten Tat, kreativer Gemütlichkeit und hochkarätiger Kultur erleben. Also Terminkalender raus, hier kommt euer Freitag. Heute könnt ihr den Tag direkt als echter Lebensretter starten. Das Team vom Südharzklinikum Nordhausen lädt nämlich zur morgendlichen Blutspende ein. Los geht es schon um 7.30 Uhr und bis 11 Uhr am Vormittag habt ihr Zeit vorbeizuschauen. Ihr findet die Blutspendezentrale auf der Ebene 3 im Südharzklinikum. Falls ihr euch jetzt fragt, darf ich denn überhaupt spenden? Die Faustregel ist einfach. Ihr solltet euch natürlich gesund fühlen, mindestens 18 Jahre alt sein und mindestens 50 Kilo auf die Waage bringen. Erstspender dürfen zudem das 60. Lebensjahr noch nicht überschritten haben. Der gesamte Ablauf dauert mit Anmeldung, dem kleinen Gesundheitscheck, der Spende selbst und einer kurzen Ruhepause danach etwa eine Stunde. Und das Beste, der Parkplatz am Klinikum ist für alle Spender heute absolut kostenfrei. Also, Personalausweis einpacken und heute früh Gutes tun. Nachdem Sie am Vormittag Leben gerettet haben, wird es am Nachmittag herrlich kreativ und gesellig. Ab 16 Uhr verwandelt sich der Seminarraum in der Stadtbibliothek Rudolf Hagelstange im Bürgerhaus nämlich in eine kleine Wohlfühloase für alle Handarbeitsfans. Heute findet dort das offene Strick- und Häkeltreffen statt. Und keine Sorge, das ist kein strenger und trockener Kurs. Es ist ein offener Treff für jeden, völlig egal, ob man schon seit Jahren fehlerfreie Norweger-Pullover strickt oder ob sie noch nie eine Häkelnadel in der Hand hatten und es endlich lernen wollen, wie man eine einfache Masche schlägt. Man hilft sich gegenseitig, quatscht und tauscht Ideen aus. Die Teilnahme ist komplett kostenfrei. Und das Bibliotheksteam stellt sogar Kaffee, Tee und ein paar Kekse bereit. Sie müssten einfach nur ihre eigene Wolle und Nadeln mitbringen und könnten schon direkt mitschnacken. Und wenn der Abend hereinbricht, haben wir das absolute

Highlight für Ihren heutigen Freitag. Um 19.30 Uhr steht im Theater Nordhausen eine ganz besondere Premiere auf dem Plan. Genauer gesagt im Theater im Anbau. Gezeigt wird das Schauspiel Ach, diese Lücke, diese entsetzliche Lücke, nach dem berühmten Bestsellerroman von Joachim Meyerhof. In dem Stück geht es um den jungen Joachim, der sich kopfüber in das Abenteuer Schauspielschule stürzt. Es ist eine unglaublich liebevolle, tiefgründige, aber vor allem unfassbar witzige Geschichte über das Erwachsenwerden, über den Wahnsinn des Theaterlebens und die skurrilen Eigenheiten von Großeltern. Das sollte man auf keinen Fall verpassen. Weil es ein gefragtes Stück ist, sollten Sie sich am besten heute noch online oder an der Theaterkasse Ihre Tickets für heute Abend sichern. Morgens Blut spenden, nachmittags gemütlich handarbeiten und abends erstklassiges Schauspiel genießen. Der Freitag in Nordhausen wird also ein echter Volltreffer. Wir wünschen ganz viel Spaß dabei. Habt einen schönen Tag, wünscht euer Radio Enno.

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1: Hallo liebe Hörer, am Mikrofon begrüßt Sie Lilly Filmer. Das Geräusch kennen vielleicht viele von euch, wenn man zum Beispiel mit dem Handy bezahlt. Doch bei uns hier in Nordhausen in der Stadtbibliothek bedeutet es genau das Gegenteil. Denn zurzeit ist dort die Ausstellung Blind Spots vor Ort. Und diese kann man ganz ohne zu bezahlen sich anschauen und viele neue wissenswerte Dinge lernen. Man erhält dort eine Karte wie eine Krankenkassenkarte und kann damit von Bild zu Bild gehen. Ich war heute zusammen mit meiner Kollegin Auguste vor Ort und wir haben uns an den interaktiven Bildern gleich einmal probiert. Wir haben auch ein Interview geführt mit dem Begleitenden der Ausstellung. Und wer es ist und was er uns so Interessantes erzählt hat, das hören Sie jetzt.
2: Wir befinden uns in der Ausstellung in der Stadtbibliothek Nordhausen. Diese Ausstellung ist nur für kurze Zeit hier, denn es ist eine Wanderausstellung. Und mit wem haben wir denn das Vergnügen vor Ort?
3: Mein Name ist Friedhof Nagel, ich arbeite für die Gesellschaft für Informatik und leite dort den Berliner Standort der Gesellschaft für Informatik mit und bin hier als Ausstellungsbegleitung unterwegs.
2: Gesellschaft für Informatik, also ist das eine Ausstellung, die komplett digital funktioniert?
3: Naja, also die Ausstellung hat sowohl analoge als auch digitale Komponenten. Die Idee ist, dass Menschen in diese Ausstellung hineinkommen, die erhalten dann eine Chipkarte, ähnlich wie sie die von der Gesundheitskarte her kennen, und die können sie mit ihren Daten aufladen. Und dann wandern sie durch eine Gemäldegalerie und können mit dieser Chipkarte die Gemälde zum Leben erwecken. Und jedes Gemälde erzählt eine Geschichte über Daten in der Medizin und darüber, wie auch das Fehlen von Daten dazu geführt hat, dass Menschen von der Medizin nicht berücksichtigt wurden, diskriminiert wurden, ausgegrenzt wurden, falsch diagnostiziert wurden. Und das ist in unserer Zeit, glaube ich, ein ganz wichtiges Thema, weil wir immer mehr Daten haben, aber die eben halt auch gut nutzen müssen für die Medizin.
2: Für diejenigen, die jetzt vielleicht Sorge haben, oh mein Gott, da gehe ich in eine Ausstellung und hinterlasse irgendwelche Daten. Das sind anonymisierte Daten und da wird jetzt sozusagen nichts gespeichert, wo man Angst haben müsste, dass das auf einen persönlich irgendwie zurückfällt. Nur sicherheitshalber mal erwähnt. Es ist eine sehr spannende Ausstellung. Wir waren gerade schon einmal sozusagen an jedem Bild und haben uns das angesehen. Wie ist diese Ausstellung entstanden?
3: Entstanden ist sie im Wissenschaftsjahr 2026, das ist das Wissenschaftsjahr Medizin der Zukunft. Und wir hatten die Idee, dass wir gesagt haben, wir wollen eigentlich mehr zeigen, wie wichtig es ist, dass wir alle Menschen in der Medizin berücksichtigen, unabhängig von ihrer Herkunft, unabhängig von ihrer Hautfarbe, von ihrem Geschlecht. Und welchen Beitrag auch die Informatik dazu leisten kann, diese blinden Flecken in der Medizin aufzudecken, auch auf diese Menschen zuzugehen, ihnen Behandlungsmöglichkeiten zu geben, die es vielleicht gestern noch nicht gab, die wir aber in Zukunft haben werden. Und das ist ein Feld, glaube ich, was alle Menschen betrifft auf eine Art und Weise und deswegen für uns als GI, als Gesellschaft für Informatik, auch wichtig ist zu adressieren.
2: Worum geht es in der Ausstellung ganz konkret, beziehungsweise wie hat man sich jetzt auf 10 verschiedene Punkte spezialisiert? Wie sucht man die aus?
3: Also wir haben tatsächlich Workshops gemacht mit Medizinerinnen und Medizinern, mit Wissenschaftlerinnen und Wissenschaftlern, haben die gefragt, kennt ihr Fälle, wo das Fehlen von Daten große Auswirkungen hatte auf bestimmte gesellschaftliche Gruppen, dass sie eben halt anders vom Gesundheitswesen behandelt worden sind. Und dann haben wir diese ganzen Fälle gesammelt und haben sie dann mit einem Team aus RedakteurInnen, GrafikerInnen aufbereitet und eben halt in kleine einminütige Geschichten verpackt. Geschichten, die sowohl zeigen, was ist falsch gelaufen in der Medizin, aber was kann man eben halt auch korrigieren und berichtigen, dadurch, dass man auch neue Technologien verwendet und damit eben halt auch die Gesundheit der Menschen fördert, die vorher noch nicht berücksichtigt worden sind.
2: Es ist eine von der Optik, von der Ästhetik eine sehr moderne Ausstellung. Du hast gerade gesagt, eine Minute gehen die Geschichten. Da werden dann Impulse gegeben, würde ich jetzt mal sagen, um sich entweder weiter zu informieren. Es gibt auch Infomaterial hier vor Ort und so. Aber es ist auch immer jemand von euch vor Ort, den man ansprechen kann. Du bist ja jetzt von Informatik sozusagen, aber was prädestiniert dich in so einer Medizinausstellung dann?
3: Also eigentlich bin ich auch gar kein Informatiker. Ich habe eigentlich mal Kommunikationswissenschaften, Politikwissenschaften, Soziologie studiert. Und das sind auf jeden Fall Themen, die gerade oder Fächer, die einem helfen, glaube ich, das ganze Thema Wissenschaftskommunikation ganz gut zu begleiten. Es ist ja ein Wissenschaftskommunikationsprojekt. Also wir versuchen ja, Wissenschaft runterzubrechen, auch zu zeigen, welchen Einfluss sie hat auf die einzelnen Menschen, wie sie konkret wird in der Medizin. Und wie gesagt, das Fachliche haben wir uns von den Medizinerinnen und Gesundheitsexperten geholt. Wir haben natürlich auch kommunikationswissenschaftliche Expertise damit einfließen lassen, beziehungsweise auch eine ganz, ganz tolle, ein ganz, ganz tolles Team gehabt, was diese Ausstellung gebaut hat. Von Rotes Pferd, was uns da unterstützt hat. Also da sind viele unterschiedliche Expertisen und Kompetenzen zusammengekommen.
2: Was erhofft ihr euch von dieser Ausstellung? Was wünscht ihr euch? Was sollte man als Publikum, als jemand, der die Ausstellung besucht hat, mitnehmen und dann eventuell auch verändern?
3: Es gibt, glaube ich, mehrere Dinge. Also das eine, was wir uns natürlich wünschen würden, ist überhaupt mal das Bewusstsein zu fördern bei Menschen, wie wichtig es ist, dass wir alle darauf hinwirken, dass ein Gesundheitswesen alle Menschen erfasst und für alle Menschen in gleicher Art und Weise da ist. Und wenn wir das wollen, wenn das unser Ziel ist, dann ist es ganz, ganz wichtig, dass wir auch die entsprechenden Daten zur Verfügung stellen, die helfen in Studien, in Versuchen, auch diese Menschen zu berücksichtigen und auch Lösungen zu finden, die passgenau sind, die individuell sind, die auch unterschiedliche Menschen mit einbinden. Wir rufen auch ganz aktiv dazu auf, Daten zu spenden. Das kann man auch anonym tun. Das ist mit keinen Risiken verbunden. Natürlich sollte man aufpassen, gerade im Gesundheitswesen gibt es auch Hersteller und Anwendungen, die Daten sammeln. Das ist nicht das, wofür wir stehen. Also wir stehen für einen starken Datenschutz, eine starke informationale Selbstbestimmung. Das ist uns sehr wichtig als Gesellschaft für Informatik. Und trotzdem ist es möglich, auch unter dieser Maßgabe Daten für die Medizin zu spenden und damit auch Menschen zu helfen.
2: Es ist eine Wanderausstellung, jetzt gerade in Nordhausen, noch bis zum Ende der Woche. Wohin geht's dann?
3: Ja, die Ausstellung tourt noch zum Beruflichen Schulzentrum für Technik und Wirtschaft, Julius Weißbach in Freiberg. Wir sind dann vom 2. bis 6. November noch in der staatlichen berufsbildenden Schule in Jena-Göschwitz und vom 9. bis 13. November in der berufsbildenden Schule Gesundheit, Soziales und Sozialpädagogik in Gera.
2: Cool. Vielen herzlichen Dank für diese spannende Ausstellung und große Empfehlung, hier in der Stadtbibliothek Nordhausen vorbeizugucken.
1: Hello.

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1: Guten Morgen, liebe Hörer. Am Mikrofon begrüßt Sie Lilly Filmer mit den aktuellen Aussichten für Ihre Region. Der Freitag startet vom Westen her zunehmend bewölkt. Und im Laufe des Nachmittags müssen wir uns dann überall auf Regen einstellen. Die Temperaturen erreichen 10 bis 14 Grad. Im Harz bleibt es mit 7 bis 11 Grad etwas kühler. Dazu weht ein mäßiger bis frischer Südwestwind mit lokalen Böen. In der Nacht zum Samstag bleibt der Himmel dicht bewölkt oder bedeckt. Und es regnet zeitweise leicht. Die Tiefstwerte liegen zwischen 9 und 5 Grad.
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1: Das Wochenende steht vor der Tür. Und wenn Sie noch keinen Plan haben, wie Sie den Freitag in Nordhausen verbringen wollen, dann spitzen Sie mal die Ohren. Wir haben nämlich einen fantastischen Fahrplan für euch zusammengestellt. Heute könnt ihr die perfekte Mischung aus einer guten Tat, kreativer Gemütlichkeit und hochkarätiger Kultur erleben. Also Terminkalender raus, hier kommt euer Freitag. Heute könnt ihr den Tag direkt als echter Lebensretter starten. Das Team vom Südharzklinikum Nordhausen lädt nämlich zur morgendlichen Blutspende ein. Los geht es schon um 7.30 Uhr und bis 11 Uhr am Vormittag habt ihr Zeit vorbeizuschauen. Ihr findet die Blutspendezentrale auf der Ebene 3 im Südharzklinikum. Falls ihr euch jetzt fragt, darf ich denn überhaupt spenden? Die Faustregel ist einfach. Ihr solltet euch natürlich gesund fühlen, mindestens 18 Jahre alt sein und mindestens 50 Kilo auf die Waage bringen. Erstspender dürfen zudem das 60. Lebensjahr noch nicht überschritten haben. Der gesamte Ablauf dauert mit Anmeldung, dem kleinen Gesundheitscheck, der Spende selbst und einer kurzen Ruhepause danach etwa eine Stunde. Und das Beste, der Parkplatz am Klinikum ist für alle Spender heute absolut kostenfrei. Also, Personalausweis einpacken und heute früh Gutes tun. Nachdem Sie am Vormittag Leben gerettet haben, wird es am Nachmittag herrlich kreativ und gesellig. Ab 16 Uhr verwandelt sich der Seminarraum in der Stadtbibliothek Rudolf-Hagelstange im Bürgerhaus nämlich in eine kleine Wohlfühloase für alle Handarbeitsfans. Heute findet dort das offene Strick- und Häkeltreffen statt. Und keine Sorge, das ist kein strenger und trockener Kurs. Es ist ein offener Treff für jeden, völlig egal, ob man schon seit Jahren fehlerfreie Norweger-Pullover strickt oder ob sie noch nie eine Häkelnadel in der Hand hatten und es endlich lernen wollen, wie man eine einfache Masche schlägt. Man hilft sich gegenseitig, quatscht und tauscht Ideen aus. Die Teilnahme ist komplett kostenfrei und das Bibliotheksteam stellt sogar Kaffee, Tee und ein paar Kekse bereit. Sie müssten einfach nur ihre eigene Wolle und Nadel mitbringen und könnten schon direkt mitschnacken. Und wenn der Abend hereinbricht, haben wir das absolute Highlight für Ihren heutigen Freitag. Um 19.30 Uhr steht im Theater Nordhausen eine ganz besondere Premiere auf dem Plan. Genauer gesagt im Theater im Anbau. Gezeigt wird das Schauspiel »Ach, diese Lücke, diese entsetzliche Lücke« nach dem berühmten Bestsellerroman von Joachim Meyerhof. In dem Stück geht es um den jungen Joachim, der sich kopfüber in das Abenteuer Schauspielschule stürzt. Es ist eine unglaublich liebevolle, tiefgründige, aber vor allem unfassbar witzige Geschichte über das Erwachsenwerden, über den Wahnsinn des Theaterlebens und die skurrilen Eigenheiten von Großeltern. Das sollte man auf keinen Fall verpassen. Weil es ein gefragtes Stück ist, sollten Sie sich am besten heute noch online oder an der Theaterkasse Ihre Tickets für heute Abend sichern. Morgens Blut spenden, nachmittags gemütlich handarbeiten und abends erstklassiges Schauspiel genießen. Der Freitag in Nordhausen wird also ein echter Volltreffer. Wir wünschen ganz viel Spaß dabei. Habt einen schönen Tag, wünscht euer Radio Enno.
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3: Guten Morgen, liebe Hörer. Am Mikrofon begrüßt Sie Lilly Filmer mit den aktuellen Aussichten für Ihre Region. Der Freitag startet vom Westen her zunehmend bewölkt. Und im Laufe des Nachmittags müssen wir uns dann überall auf Regen einstellen. Die Temperaturen erreichen 10 bis 14 Grad. Im Harz bleibt es mit 7 bis 11 Grad etwas kühler. Dazu weht ein mäßiger bis frischer Südwestwind mit lokalen Böen. In der Nacht zum Samstag bleibt der Himmel dicht bewölkt oder bedeckt. Und es regnet zeitweise leicht. Die Tiefstwerte liegen zwischen 9 und 5 Grad.
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3: Das Wochenende steht vor der Tür. Und wenn Sie noch keinen Plan haben, wie Sie den Freitag in Nordhausen verbringen wollen, dann spitzen Sie mal die Ohren. Wir haben nämlich einen fantastischen Fahrplan für euch zusammengestellt. Heute könnt ihr die perfekte Mischung aus einer guten Tat, kreativer Gemütlichkeit und hochkarätiger Kultur erleben. Also Terminkalender raus, hier kommt euer Freitag. Heute könnt ihr den Tag direkt als echter Lebensretter starten. Das Team vom Südharzklinikum Nordhausen lädt nämlich zur morgendlichen Blutspende ein. Los geht es schon um 7.30 Uhr und bis 11 Uhr am Vormittag habt ihr Zeit vorbeizuschauen. Ihr findet die Blutspendezentrale auf der Ebene 3 im Südharzklinikum. Falls ihr euch jetzt fragt, darf ich denn überhaupt spenden? Die Faustregel ist einfach. Ihr solltet euch natürlich gesund fühlen, mindestens 18 Jahre alt sein und mindestens 50 Kilo auf die Waage bringen. Erstspender dürfen zudem das 60. Lebensjahr noch nicht überschritten haben. Der gesamte Ablauf dauert mit Anmeldung, dem kleinen Gesundheitscheck, der Spende selbst und einer kurzen Ruhepause danach etwa eine Stunde. Und das Beste, der Parkplatz am Klinikum ist für alle Spender heute absolut kostenfrei. Also, Personalausweis einpacken und heute früh Gutes tun. Nachdem Sie am Vormittag Leben gerettet haben, wird es am Nachmittag herrlich kreativ und gesellig. Ab 16 Uhr verwandelt sich der Seminarraum in der Stadtbibliothek Rudolf Hagelstange im Bürgerhaus nämlich in eine kleine Wohlfühloase für alle Handarbeitsfans. Heute findet dort das offene Strick- und Häkeltreffen statt. Und keine Sorge, das ist kein strenger und trockener Kurs. Es ist ein offener Treff für jeden, völlig egal, ob man schon seit Jahren fehlerfreie Norweger-Pullover strickt oder ob sie noch nie eine Häkelnadel in der Hand hatten und es endlich lernen wollen, wie man eine einfache Masche schlägt. Man hilft sich gegenseitig, quatscht und tauscht Ideen aus. Die Teilnahme ist komplett kostenfrei und das Bibliotheksteam stellt sogar Kaffee, Tee und ein paar Kekse bereit. Sie müssten einfach nur ihre eigene Wolle und Nadeln mitbringen und könnten schon direkt mitschnacken. Und wenn der Abend hereinbricht, haben wir das absolute Highlight für Ihren heutigen Freitag. Um 19.30 Uhr steht im Theater Nordhausen eine ganz besondere Premiere auf dem Plan. Genauer gesagt im Theater im Anbau. Gezeigt wird das Schauspiel »Ach, diese Lücke, diese entsetzliche Lücke« nach dem berühmten Bestsellerroman von Joachim Meyerhof. In dem Stück geht es um den jungen Joachim, der sich kopfüber in das Abenteuer Schauspielschule stürzt. Es ist eine unglaublich liebevolle, tiefgründige, aber vor allem unfassbar witzige Geschichte über das Erwachsenwerden, über den Wahnsinn des Theaterlebens und die skurrilen Eigenheiten von Großeltern. Das sollte man auf keinen Fall verpassen. Weil es ein gefragtes Stück ist, sollten Sie sich am besten heute noch online oder an der Theaterkasse Ihre Tickets für heute Abend sichern. Morgens Blut spenden, nachmittags gemütlich handarbeiten und abends erstklassiges Schauspiel genießen. Der Freitag in Nordhausen wird also ein echter Volltreffer. Wir wünschen ganz viel Spaß dabei. Habt einen schönen Tag, wünscht euer Radio Enno.

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1: So, hallo, hallo, Auguste Sandner hier. Ich habe mir wieder Franzi Mühlhause vom Theater Nordhausen ins Studio eingeladen. Hallo Franzi.
2: Hallo alle miteinander.
1: Du hast deinen wöchentlichen Termin.
2: Ja.
1: Zur Therapiestunde hier bei mir.
2: Schön.
1: Und ich freue mich, dass du wieder vorbeigekommen bist, um mit mir einen Blick ins Wochenende zu werfen.
2: Sehr
1: ins Theaterwochenende, um genauer zu sein. Ich habe gesehen, es steht am Freitag eine Premiere an.
2: Ja, es steht eine Premiere an und das ist total cool, denn die Kollegen aus Rudolstadt sind zu Gast und es ist ein Schauspiel diesmal. Ach, diese Lücke, diese entsetzliche Lücke. Das ist ein Roman von Joachim Meyerhof. Und es geht dort auch um einen Joachim, der sich an einer Schauspielschule bewirbt, aber nicht glaubt, dass er genommen wird, aber dann wird er doch genommen und muss dann aber wieder zu seinen Großeltern ziehen, weil, naja, wegen der Kohle und so weiter, wer kennt's nicht.
1: Während des Studiums sozusagen.
2: Richtig, genau. Mhm. Und da sind aber so ein paar Sachen, ich sag mal, die sind sehr fragwürdig, also es geht zum Beispiel auch viel um den Kontakt zu Alkohol und so weiter. Genau, und also diese Lücke, also das ist fast schon ein bisschen philosophisch, die der Joachim da empfindet, darum geht's in diesem Stück.
1: Okay, er empfindet eine Lücke.
2: Ja.
1: Ist ja auch lustig, ne, dass man etwas, was nicht da ist, empfinden kann. Das ist hochphilosophisch. Das hast du mich gerade voll auf die Spur gebracht.
2: Ja, ich liebe ja sowas. Ich könnte mich da stundenlang drin verlieren. Das ist echt so.
1: Bei Lücke fällt mir immer nur aus dem Abi Mut zur Lücke.
2: Ja.
1: Oh Gott, wie ich das gelebt habe, du. Oioioi. Ach, nehme ich das Thema noch und lerne das? Nein. So, aber diese Lücke, diese entsetzliche Lücke, ich glaube, dass ich das auch schon als Fernsehfilm oder so gesehen habe. Dieser Titel kommt mir unglaublich bekannt vor. Joachim Meyerhof sowieso als Name. Ich kenne das Stück noch nicht, aber die Rudolstädter sind ja wieder zu Gast. Wir haben ja diese Kooperation. Nordhausen hat ja kein eigenes Schauspielensemble.
2: Richtig.
1: Das bedeutet, ihr habt wieder Gäste im Haus.
2: Ja.
1: Merkt man das auch in den anderen Abteilungen?
2: Ich glaube, dafür bin ich noch zu neu. Also das ist ja jetzt für mich
1: auch
2: mein
1: erstes Mal
2: eigentlich. Ich bin auch ganz gespannt. Ich werde mir morgen meine Probe angucken.
1: Mhm.
2: Genau. Kann ich ja nächste Woche dann berichten.
1: Ja, das würde, ja wirklich, das würde mich interessieren.
2: Ja, sehr gern.
1: Weil es ist ja auch immer was Spezielles, wenn man, ich meine, sie erarbeiten das Stück nicht hier, sie spielen es in Rudolstadt zuerst.
2: Ja.
1: Und dann kommen sie halt damit dann hierher. Es ist halt was anderes, ein anderes Publikum, ein anderes Empfinden. Du hast es schon mehrfach gespielt. Das bedeutet, ne, da haben sich schon die Dinge so eingeschliffen und so. Das würde mich auch mal interessieren. Vielleicht müssen wir mal jemanden vom Ensemble hier einladen, der dann ein bisschen erzählt, wie das so ist, als Gast in Nordhausen zu sein, wenn man eigentlich in Rudolstadt arbeitet.
2: Ja, warum nicht?
1: Das ist doch mal eine gute Idee. Ja. Danke, Franzi.
2: Gern.
1: So, liebe Hörer und Hörerinnen, da sind Sie doch auch voll dabei, oder? Wenn wir mal jemanden aus dem Ensemble hier, aus Rudolstadt hier hätten. Also okay, da werde ich jetzt mal mit eurer Presseabteilung in Kontakt gehen.
2: Sehr schön.
1: Sehr cool. Aber natürlich, eine Premiere ist nicht das Einzige, was am Theater jetzt am Wochenende los ist, sondern...
2: Genau, vielleicht wäre noch ganz wichtig zu sagen, es gibt auch noch Tickets für diese Premiere. Ne? Also es ist nicht ausverkauft.
1: Oh, okay.
2: Genau, also wer Bock hat... Würden wir uns sehr freuen.
1: Cool.
2: Ansonsten geht es weiter am Samstag. Um 15 Uhr gibt es eine Theaterführung für alle, die mal so, also nicht nur vom Eingang übers Foyer bis zur Bühne wollen, sondern auch mal so gucken wollen, wie sehen eigentlich die Büros aus, wo arbeiten die Tontechniker, die Bühnentechniker, der Pförtner und so weiter und so fort. Und auch ich zum Beispiel oder meine Kollegen. Ist auf jeden Fall möglich, aber halt nur nach vorheriger Anmeldung. Also das Theater im Anbau.
1: Okay.
2: Genau, das ist auch wirklich riesengroß. Also ich komme so täglich auf meine 8000 Schritte.
1: Ah ja, ist aber auch, glaube ich, eine eigene Veranlagung, wie viel man unterwegs ist. Oder du könntest doch sicher auch alles telefonisch erreichen.
2: Ja, das stimmt, aber ich mag das irgendwie so immer im direkten Kontakt und auch mal dem anderen in die Augen zu gucken.
1: Absolut, sehe ich auch so. Und ich fand sehr, sehr schön, euer Werkstättenleiter, der Johnny Wilken, war beim Wilden Geplauder im Tabakspeicher und hat dort einmal in 6 Minuten 40 vorgestellt, wie so ein Bühnenbild entsteht. Und das war eben auch das auch total klasse, dass in diesem Format... Menschen auf die Bühne kommen und über ihr Tun erzählen. Und so habe ich den auch mal kennengelernt.
2: Ja,
1: weil
2: siehste.
1: Den begegnet man ja auch nicht so aller Tage
2: das
1: in Nordhausen.
2: Stimmt. Das stimmt.
1: Echt cool. Okay, also eine Theaterführung. Aber Hier in der Nähe in Heringen ist noch das erste Kammerkonzert, richtig?
2: Richtig, da ist das erste Kammerkonzert. Das ist auch wieder sehr, sehr schön. Also vielleicht denkt man ja so beim ersten Hören, oh Gott, Kammerkonzert, was ist das? Also ist das irgendwie, keine Ahnung, hast du da einen Solist in eine Abstellkammer gestellt und dann stehen da wie so 10 Stühle drin und dann. Aber es ist eigentlich was sehr Majestätisches, weil das ist, also geschichtlich gesehen, ist ein Kammerkonzert etwas, was sich nur die Reichen leisten konnten. Mhm. Sehr intim, sehr klein, sehr fürstlich so. Mhm. Genau, und so wird es dann auch werden in Hering, im Schloss.
1: Ist eine schöne Beschreibung dafür, dass, oder nochmal ein interessanter Gedanke, dass sich das nur die Reichen leisten konnten, weil die haben ja die Musiker extra zu sich nach Hause geholt.
2: Genau.
1: Und in diesem kleinen Rahmen Musik vorgespielt zu bekommen, so wie nur für mich, das ist schon, stimmt, das ist ein schöner Gedanke. Und dieses Kammerkonzert gibt es am Samstag in Hering und am Sonntag in der Kruziskirche in Sondershausen, falls jemand eher dort lebt.
2: Und auch dafür gibt es noch Tickets.
1: Sehr schön.
2: Also, wäre ja mal was zum Ausprobieren. Ich finde das irgendwie, ich finde, man muss einfach mal viel mehr ausprobieren.
1: Ja, finde ich auch. Und es ist auch das erste Kammerkonzert, das habe ich bei Renate Liedtke gelernt. Das ist, hängt einfach mit der Spielzeit zusammen. Es ist das erste Kammerkonzert dieser Spielzeit. Die haben immer nur Nummern und dann so einen Untertitel. Okay, und am Sonntag habe ich aber noch was gesehen in Nordhausen.
2: Das ist korrekt. Am Sonntag um 18 Uhr haben wir nochmal die DDR-Hits aus Operette und Musical.
1: Nicht zu verwechseln mit den Schlagern der DDR, sondern das ist dann Operette und Musical.
2: Richtig, genau. Also ist auch total schick. Ich war mal bei so einer Probe mit dabei. Das mache ich mit dem Proben-Franzi irgendwie. Aber das ist wirklich geil, weil also es gibt halt kein richtiges Bühnenbild oder keine krasse Inszenierung. Aber ich finde, es ist sehr, sehr gelungen, eben weil es so minimalistisch ist. Das Orchester sitzt mit auf der Bühne. Und dann hast du halt Annalena Hösel. Das ist die musikalische Leiterin, die Dirigentin. Die steht dann in der Mitte. Und dann hast du links und rechts jeweils zwei Sängerinnen und Sänger. So. Alle schick angezogen, so, weißt du, in Abendkleid, im Frack. Und ach, das ist irgendwie schon einfach ein schönes Gefühl, wenn du dich da hinsetzt, zweite, dritte, vierte, fünfte, sechste Reihe, keine Ahnung. Und dann kannst du das einfach so beobachten und mal abschalten, auch so vom Alltag. Mag das sehr gerne.
1: Ja, und es ist ja gar nicht so verkehrt, dass du von diesen Proben immer erzählst. Das Theater Nordhausen bietet regelmäßig verschiedene Formate und Möglichkeiten an, auch in einen Probenprozess zu gucken. Da ist Ballett hautnah, dass man mal in so eine Hauptprobe irgendwie gucken kann. Jetzt mit der neuen Mascha Kollar, mit der neuen Ballettdirektorin auch. Und Oper hautnah. Und da lohnt es sich auf jeden Fall immer mal auf der Webseite zu gucken, wann sowas ansteht. Das ist halt auch super spannend, in diesen Probenprozess reinzugucken und mit dem Regie-Team auch ins Gespräch zu kommen danach und so. Und ja, das kann Franzi sicher nur empfehlen, wenn sie so ein kleiner Probenfan ist.
2: Ja, ist wirklich so. Also weil das einfach nochmal so einen ganz anderen Einblick gibt und es hat auch schon sowas, wie soll ich sagen, man hat einfach auch dann den anderen was voraus. Also deswegen würde ich empfehlen, immer zu sowas zu gehen, wenn sowas angeboten wird.
1: Genau, da weiß man schon eher Bescheid, als die, die dann erst zur Premiere damit in Kontakt kommen. Sehr schön. Ja, apropos Premiere, Kreis ist geschlossen, also herzliche Einladung noch zur Premiere von, ach, diese Lücke, diese entsetzliche Lücke. Das Theater Rudolstadt ist wieder zu Gast mit dem Schauspielensemble und da können wir uns sicher alle drauf freuen. Und dann ansonsten ein schönes Wochenende. Franzi, wir hören und sehen uns nächste Woche wieder.
2: So machen wir es. Gute Zeit.
1: Hello.

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1: Guten Morgen, liebe Hörer. Am Mikrofon begrüßt Sie Lilly Filmer mit den aktuellen Aussichten für Ihre Region. Der Freitag startet vom Westen her zunehmend bewölkt. Und im Laufe des Nachmittags müssen wir uns dann überall auf Regen einstellen. Die Temperaturen erreichen 10 bis 14 Grad. Im Harz bleibt es mit 7 bis 11 Grad etwas kühler. Dazu weht ein mäßiger bis frischer Südwestwind mit lokalen Böen. In der Nacht zum Samstag bleibt der Himmel dicht bewölkt oder bedeckt. Und es regnet zeitweise leicht. Die Tiefstwerte liegen zwischen 9 und 5 Grad.
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1: Das Wochenende steht vor der Tür. Und wenn Sie noch keinen Plan haben, wie Sie den Freitag in Nordhausen verbringen wollen, dann spitzen Sie mal die Ohren. Wir haben nämlich einen fantastischen Fahrplan für euch zusammengestellt. Heute könnt ihr die perfekte Mischung aus einer guten Tat, kreativer Gemütlichkeit und hochkarätiger Kultur erleben. Also Terminkalender raus, hier kommt euer Freitag. Heute könnt ihr den Tag direkt als echter Lebensretter starten. Das Team vom Südharzklinikum Nordhausen lädt nämlich zur morgendlichen Blutspende ein. Los geht es schon um 7.30 Uhr und bis 11 Uhr am Vormittag habt ihr Zeit vorbeizuschauen. Ihr findet die Blutspendezentrale auf der Ebene 3 im Südharzklinikum. Falls ihr euch jetzt fragt, darf ich denn überhaupt spenden? Die Faustregel ist einfach. Ihr solltet euch natürlich gesund fühlen, mindestens 18 Jahre alt sein und mindestens 50 Kilo auf die Waage bringen. Erstspender dürfen zudem das 60. Lebensjahr noch nicht überschritten haben. Der gesamte Ablauf dauert mit Anmeldung, dem kleinen Gesundheitscheck, der Spende selbst und einer kurzen Ruhepause danach etwa eine Stunde. Und das Beste, der Parkplatz am Klinikum ist für alle Spender heute absolut kostenfrei. Also, Personalausweis einpacken und heute früh Gutes tun. Nachdem Sie am Vormittag Leben gerettet haben, wird es am Nachmittag herrlich kreativ und gesellig. Ab 16 Uhr verwandelt sich der Seminarraum in der Stadtbibliothek Rudolf-Hagelstange im Bürgerhaus nämlich in eine kleine Wohlfühloase für alle Handarbeitsfans. Heute findet dort das offene Strick- und Häkeltreffen statt. Und keine Sorge, das ist kein strenger und trockener Kurs. Es ist ein offener Treff für jeden, völlig egal, ob man schon seit Jahren fehlerfreie Norweger-Pullover strickt oder ob sie noch nie eine Häkelnadel in der Hand hatten und es endlich lernen wollen, wie man eine einfache Masche schlägt. Man hilft sich gegenseitig, quatscht und tauscht Ideen aus. Die Teilnahme ist komplett kostenfrei und das Bibliotheksteam stellt sogar Kaffee, Tee und ein paar Kekse bereit. Sie müssten einfach nur ihre eigene Wolle und Nadel mitbringen und könnten schon direkt mitschnacken. Und wenn der Abend hereinbricht, haben wir das absolute Highlight für Ihren heutigen Freitag. Um 19.30 Uhr steht im Theater Nordhausen eine ganz besondere Premiere auf dem Plan. Genauer gesagt im Theater im Anbau. Gezeigt wird das Schauspiel »Ach, diese Lücke, diese entsetzliche Lücke« nach dem berühmten Bestsellerroman von Joachim Meyerhof. In dem Stück geht es um den jungen Joachim, der sich kopfüber in das Abenteuer Schauspielschule stürzt. Es ist eine unglaublich liebevolle, tiefgründige, aber vor allem unfassbar witzige Geschichte über das Erwachsenwerden, über den Wahnsinn des Theaterlebens und die skurrilen Eigenheiten von Großeltern. Das sollte man auf keinen Fall verpassen. Weil es ein gefragtes Stück ist, sollten Sie sich am besten heute noch online oder an der Theaterkasse Ihre Tickets für heute Abend sichern. Morgens Blut spenden, nachmittags gemütlich handarbeiten und abends erstklassiges Schauspiel genießen. Der Freitag in Nordhausen wird also ein echter Volltreffer. Wir wünschen ganz viel Spaß dabei. Habt einen schönen Tag, wünscht euer Radio Enno.

0: Und im Laufe des Nachmittags müssen wir uns dann überall auf Regen einstellen. Die Temperaturen erreichen 10 bis 14 Grad. Im Harz bleibt es mit 7 bis 11 Grad etwas kühler. Dazu weht ein mäßiger bis frischer Südwestwind mit lokalen Böen. In der Nacht zum Samstag bleibt der Himmel dicht bewölkt oder bedeckt. Und es regnet zeitweise leicht. Die Tiefstwerte liegen zwischen 9 und 5 Grad.
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0: Das Wochenende steht vor der Tür. Und wenn Sie noch keinen Plan haben, wie Sie den Freitag in Nordhausen verbringen wollen, dann spitzen Sie mal die Ohren. Wir haben nämlich einen fantastischen Fahrplan für euch zusammengestellt. Heute könnt ihr die perfekte Mischung aus einer guten Tat, kreativer Gemütlichkeit und hochkarätiger Kultur erleben. Also Terminkalender raus, hier kommt euer Freitag. Heute könnt ihr den Tag direkt als echter Lebensretter starten. Das Team vom Südharzklinikum Nordhausen lädt nämlich zur morgendlichen Blutspende ein. Los geht es schon um 7.30 Uhr und bis 11 Uhr am Vormittag habt ihr Zeit vorbeizuschauen. Ihr findet die Blutspendezentrale auf der Ebene 3 im Südharzklinikum. Falls ihr euch jetzt fragt, darf ich denn überhaupt spenden? Die Faustregel ist einfach. Ihr solltet euch natürlich gesund fühlen, mindestens 18 Jahre alt sein und mindestens 50 Kilo auf die Waage bringen. Erstspender dürfen zudem das 60. Lebensjahr noch nicht überschritten haben. Der gesamte Ablauf dauert mit Anmeldung, dem kleinen Gesundheitscheck, der Spende selbst und einer kurzen Ruhepause danach etwa eine Stunde. Und das Beste, der Parkplatz am Klinikum ist für alle Spender heute absolut kostenfrei. Also, Personalausweis einpacken und heute früh Gutes tun. Nachdem Sie am Vormittag Leben gerettet haben, wird es am Nachmittag herrlich kreativ und gesellig. Ab 16 Uhr verwandelt sich der Seminarraum in der Stadtbibliothek Rudolf-Hagelstange im Bürgerhaus nämlich in eine kleine Wohlfühloase für alle Handarbeitsfans. Heute findet dort das offene Strick- und Häkeltreffen statt. Und keine Sorge, das ist kein strenger und trockener Kurs. Es ist ein offener Treff für jeden, völlig egal, ob man schon seit Jahren fehlerfreie Norweger-Pullover strickt oder ob sie noch nie eine Häkelnadel in der Hand hatten und es endlich lernen wollen, wie man eine einfache Masche schlägt. Man hilft sich gegenseitig, quatscht und tauscht Ideen aus. Die Teilnahme ist komplett kostenfrei und das Bibliotheksteam stellt sogar Kaffee, Tee und ein paar Kekse bereit. Sie müssten einfach nur ihre eigene Wolle und Nadel mitbringen und könnten schon direkt mitschnacken. Und wenn der Abend hereinbricht, haben wir das absolute Highlight für Ihren heutigen Freitag. Um 19.30 Uhr steht im Theater Nordhausen eine ganz besondere Premiere auf dem Plan. Genauer gesagt im Theater im Anbau. Gezeigt wird das Schauspiel »Ach, diese Lücke, diese entsetzliche Lücke« nach dem berühmten Bestsellerroman von Joachim Meyerhof. In dem Stück geht es um den jungen Joachim, der sich kopfüber in das Abenteuer Schauspielschule stürzt. Es ist eine unglaublich liebevolle, tiefgründige, aber vor allem unfassbar witzige Geschichte über das Erwachsenwerden, über den Wahnsinn des Theaterlebens und die skurrilen Eigenheiten von Großeltern. Das sollte man auf keinen Fall verpassen. Weil es ein gefragtes Stück ist, sollten Sie sich am besten heute noch online oder an der Theaterkasse Ihre Tickets für heute Abend sichern. Morgens Blut spenden, nachmittags gemütlich handarbeiten und abends erstklassiges Schauspiel genießen. Der Freitag in Nordhausen wird also ein echter Volltreffer. Wir wünschen ganz viel Spaß dabei. Habt einen schönen Tag, wünscht euer Radio Enno.

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1: Guten Tag, liebe Hörerinnen und Hörer. Euch wird nun eine Harzer Legende von einem Mitglied der Silberstimmen erzählt. Viel Spaß beim Zuhören.
2: Ja, hallo, hier ist Bärbele. Ich weiß, dass einige von Ihnen gern in den Harz fahren. Und da ist mir so bei der Überlegung, was ich heute vorlesen darf, doch auch so eine ganz winzige Begegnung eingefallen. Ich bin mit einem Bekannten vor vielen Jahren Richtung Harz gefahren. Es war ein trüber Tag. Und aus dem Wald stiegen so kleine Nebelwolken. Das ist Ihnen bestimmt auch schon aufgefallen. Und kennen Sie den Begriff dafür? Die Füchse kochen Kaffee. Und jedes Mal, wenn ich jetzt in den Harz fahre oder irgendwo so eine kleine Nebelschwade aus dem Wald aufsteigt, kochen für mich die Füchse Kaffee. Ja, aber heute möchte ich Ihnen gern die Sage von der Rosttrappe vorlesen. Vielleicht kennen Sie die, also die Rosttrappe kennen sicherlich viele von Ihnen, aber ich weiß nicht, ob Ihnen die Sage noch so geläufig ist. Ich hoffe, Sie haben ein bisschen Geduld mitgebracht. Die ist nicht ganz kurz. Von der Rosttrappe werden viele Geschichten erzählt. Kein Wunder bei einem so schön gelegenen Kultort aus heidnischer Zeit. In mancher Sage ist vom Riesen Bodo die Rede, nachdem der Fluss im Tal seinen Namen trägt. Mit diesem Bodo war nicht gut Kirschen essen. Seine Macht soll bis weit ins Böhmische hineingereicht haben. Der dortige König litt sehr unter dem üppigen Ungetüm, das ständig irgendwelche Forderungen an ihn stellte und für ihn unangenehme Auftritte sorgte. Am schlimmsten gebärdete sich Bodo, wenn er böhmisches Bier genossen hatte. Dann jagte er selbst der Wache und alten Frauen großen Schrecken ein. Niemand wagt es, sich dem Hünen entgegenzustellen. Um von ihm verschont zu werden, hatte ihm der König in einer sehr schwierigen Stunde die Hand seiner Tochter versprochen. Der Vorschlag gefiel Bodo, denn von Mischehen versprach man sich in Riesenkreisen viel. Die schöne Emma aber verzieh ihrem Vater diese Eigenmächtigkeit nie. Lieber als Jungfrau sterben, als mit diesem Kerl ins Bett, soll sie trotzig ausgerufen haben. Nachdem sie von den Plänen des Vaters erfuhr, wann immer der Riese auf Freiersfüßen unter ihrem Fenster stand, drohte sie ihm mit vollem Nachttopf und gab ihm einen Korb. Das war für ein Großmaul aus dem Geschlecht der Riesen beleidigend. Bodo beschloss deshalb, den Willen der Jungfrau zu brechen und sich endlich sie zu holen. Emma war aber auf der Hut und platzierte ihre Zofe auf dem Bergfried. Die gab der Prinzessin das vereinbarte Signal, sobald sie den heranrückenden Bodo sah. Geschwind sprang Emma auf ihr Pferd und ergriff schleunigst die Flucht. Des Vaters goldene Krone auf dem Kopf, Schmuck und Wechselwäsche im Mantelsack. Es dauerte nicht lange, da erfuhr Bodo davon. Sofort ließ er seinen Rappen Sporen und Peitsche spüren und setzte der Fliehenden nach. Emmas Ross flog wie ein Zauberpferd dahin, während der Riese auf seinem Ritt Schneisen der Verwüstung hinterließ. Längst hatte Emma Böhmen hinter sich gelassen und Thüringen erreicht. Von dort ging es über das Kyffhäuser Gebirge und weiter in den Harzwald hinein. Aber ihr Vorsprung schmolz merklich und schon war in der Ferne der harte Hufschlag des Rappen zu vernehmen. Emmas Schimmel schaffte es auf den Höhenzug, an dessen Ende der alte Tanzplatz der Hexen lag. Im allerletzten Moment erkannte die Prinzessin die drohende Gefahr und brachte das sich hoch aufbäumende Ross zum Stehen. Vor ihnen tat sich ein Abgrund auf. Fast senkrecht fielen die Felswände zu beiden Seiten ins Tal hinab. Unten schäumte und brodelte zwischen dunklen Steinen der wilde Fluss. Gegenüber, ein wenig niedriger als der Tanzplatz der Hexen gelegen, erblickte Emma eine Klippe, ihre einzige Chance. Dort musste sie, koste es, was es wolle, Sekunden später herüber. Sie vernahm schon das Schnauben des Ritters und das Höhnen des Riesen ganz in der Nähe. Sie riss den Schimmel herum und galoppierte, um Anlauf zu gewinnen, ihrem Verfolger entgegen. Er wendete aber auf halbem Weg und jagte die Fersen in die Flanken des Pferdes, gepresst noch einmal am Rande der Klippe zu und wagte den tollkühnen Sprung. Die Funken sprühten wie ein Feuerwerk, als der Vorderfuß ihres Rosses den Felsen traf und einen so tiefen Eindruck hinterließ, dass man die Trappe noch heute an dieser Stelle sieht. Emma, selig über den geglückten Sprung, sah nun auf dem gegenüberliegenden Hexentanzplatz den vor Wut schäumenden Riesen Bodo heranpreschen. Zu spät erkannte der Unhold die Tücken des Tales. Sein Pferd verfehlte den rettenden Felsen. Ross und Reiter stürzten kopfüber in den Fluss. Dort sitzt Bodo, so will es eine der sagen, auf dem Grund der Bode und überwacht in Gestalt eines schwarzen Hundes die goldene Krone aus Böhmen, die Emma bei ihrem Sprung verloren hatte. In manchen Nächten, heißt es, könnte man im Bodetal einen Unterwasserhund heulen hören und was aus dem Pferd geworden ist. Das weiß man nicht.
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1: Guten Morgen, liebe Hörer. Am Mikrofon begrüßt Sie Lilly Filmer mit den aktuellen Aussichten für Ihre Region. Der Freitag startet vom Westen her zunehmend bewölkt. Und im Laufe des Nachmittags müssen wir uns dann überall auf Regen einstellen. Die Temperaturen erreichen 10 bis 14 Grad. Im Harz bleibt es mit 7 bis 11 Grad etwas kühler. Dazu weht ein mäßiger bis frischer Südwestwind mit lokalen Böen. In der Nacht zum Samstag bleibt der Himmel dicht bewölkt oder bedeckt. Und es regnet zeitweise leicht. Die Tiefstwerte liegen zwischen 9 und 5 Grad.
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1: Das Wochenende steht vor der Tür. Und wenn Sie noch keinen Plan haben, wie Sie den Freitag in Nordhausen verbringen wollen, dann spitzen Sie mal die Ohren. Wir haben nämlich einen fantastischen Fahrplan für euch zusammengestellt. Heute könnt ihr die perfekte Mischung aus einer guten Tat, kreativer Gemütlichkeit und hochkarätiger Kultur erleben. Also Terminkalender raus, hier kommt euer Freitag. Heute könnt ihr den Tag direkt als echter Lebensretter starten. Das Team vom Südharzklinikum Nordhausen lädt nämlich zur morgendlichen Blutspende ein. Los geht es schon um 7.30 Uhr und bis 11 Uhr am Vormittag habt ihr Zeit vorbeizuschauen. Ihr findet die Blutspendezentrale auf der Ebene 3 im Südharzklinikum. Falls ihr euch jetzt fragt, darf ich denn überhaupt spenden? Die Faustregel ist einfach. Ihr solltet euch natürlich gesund fühlen, mindestens 18 Jahre alt sein und mindestens 50 Kilo auf die Waage bringen. Erstspender dürfen zudem das 60. Lebensjahr noch nicht überschritten haben. Der gesamte Ablauf dauert mit Anmeldung, dem kleinen Gesundheitscheck, der Spende selbst und einer kurzen Ruhepause danach etwa eine Stunde. Und das Beste, der Parkplatz am Klinikum ist für alle Spender heute absolut kostenfrei. Also, Personalausweis einpacken und heute früh Gutes tun. Nachdem Sie am Vormittag Leben gerettet haben, wird es am Nachmittag herrlich kreativ und gesellig. Ab 16 Uhr verwandelt sich der Seminarraum in der Stadtbibliothek Rudolf Hagelstange im Bürgerhaus nämlich in eine kleine Wohlfühloase für alle Handarbeitsfans. Heute findet dort das offene Strick- und Häkeltreffen statt. Und keine Sorge, das ist kein strenger und trockener Kurs. Es ist ein offener Treff für jeden, völlig egal, ob man schon seit Jahren fehlerfreie Norweger-Pullover strickt oder ob sie noch nie eine Häkelnadel in der Hand hatten und es endlich lernen wollen, wie man eine einfache Masche schlägt. Man hilft sich gegenseitig, quatscht und tauscht Ideen aus. Die Teilnahme ist komplett kostenfrei und das Bibliotheksteam stellt sogar Kaffee, Tee und ein paar Kekse bereit. Sie müssten einfach nur ihre eigene Wolle und Nadeln mitbringen und könnten schon direkt mitschnacken. Und wenn der Abend hereinbricht, haben wir das absolute Highlight für Ihren heutigen Freitag. Um 19.30 Uhr steht im Theater Nordhausen eine ganz besondere Premiere auf dem Plan. Genauer gesagt im Theater im Anbau. Gezeigt wird das Schauspiel »Ach, diese Lücke, diese entsetzliche Lücke« nach dem berühmten Bestsellerroman von Joachim Meyerhof. In dem Stück geht es um den jungen Joachim, der sich kopfüber in das Abenteuer Schauspielschule stürzt. Es ist eine unglaublich liebevolle, tiefgründige, aber vor allem unfassbar witzige Geschichte über das Erwachsenwerden, über den Wahnsinn des Theaterlebens und die skurrilen Eigenheiten von Großeltern. Das sollte man auf keinen Fall verpassen. Weil es ein gefragtes Stück ist, sollten Sie sich am besten heute noch online oder an der Theaterkasse Ihre Tickets für heute Abend sichern. Morgens Blut spenden, nachmittags gemütlich handarbeiten und abends erstklassiges Schauspiel genießen. Der Freitag in Nordhausen wird also ein echter Volltreffer. Wir wünschen ganz viel Spaß dabei. Habt einen schönen Tag, wünscht euer Radio Enno.

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3: Guten Morgen, liebe Hörer. Am Mikrofon begrüßt Sie Lilly Filmer mit den aktuellen Aussichten für Ihre Region. Der Freitag startet vom Westen her zunehmend bewölkt.

und für euch zusammengestellt. Heute könnt ihr die perfekte Mischung aus einer guten Tat, kreativer Gemütlichkeit und hochkarätiger Kultur erleben. Also Terminkalender raus, hier kommt euer Freitag. Heute könnt ihr den Tag direkt als echter Lebensretter starten. Das Team vom Südharzklinikum Nordhausen lädt nämlich zur morgendlichen Blutspende ein. Los geht es schon um 7.30 Uhr und bis 11 Uhr am Vormittag habt ihr Zeit vorbeizuschauen. Ihr findet die Blutspendezentrale auf der Ebene 3 im Südharzklinikum. Falls ihr euch jetzt fragt, darf ich denn überhaupt spenden? Die Faustregel ist einfach. Ihr solltet euch natürlich gesund fühlen, mindestens 18 Jahre alt sein und mindestens 50 Kilo auf die Waage bringen. Erstspender dürfen zudem das 60. Lebensjahr noch nicht überschritten haben. Der gesamte Ablauf dauert mit Anmeldung, dem kleinen Gesundheitscheck, der Spende selbst und einer kurzen Ruhepause danach etwa eine Stunde. Und das Beste, der Parkplatz am Klinikum ist für alle Spender heute absolut kostenfrei. Also, Personalausweis einpacken und heute früh Gutes tun. Nachdem sie am Vormittag Leben gerettet haben, wird es am Nachmittag herrlich kreativ und gesellig. Ab 16 Uhr verwandelt sich der Seminarraum in der Stadtbibliothek Rudolf-Hagelstange im Bürgerhaus nämlich in eine kleine Wohlfühloase für alle Handarbeitsfans. Heute findet dort das offene Strick- und Häkeltreffen statt. Und keine Sorge, das ist kein strenger und trockener Kurs. Es ist ein offener Treff für jeden, völlig egal, ob man schon seit Jahren fehlerfreie Norweger-Pullover strickt oder ob sie noch nie eine Häkelnadel in der Hand hatten und es endlich lernen wollen, wie man eine einfache Masche schlägt. Man hilft sich gegenseitig, quatscht und tauscht Ideen aus. Die Teilnahme ist komplett kostenfrei und das Bibliotheksteam stellt sogar Kaffee, Tee und ein paar Kekse bereit. Sie müssten einfach nur ihre eigene Wolle und Nadeln mitbringen und könnten schon direkt mitschnacken. Und wenn der Abend hereinbricht, haben wir das absolute Highlight für ihren heutigen Freitag. Um 19.30 Uhr steht im Theater Nordhausen eine ganz besondere Premiere auf dem Plan. Genauer gesagt im Theater im Anbau. Gezeigt wird das Schauspiel Ach, diese Lücke, diese entsetzliche Lücke, nach dem berühmten Bestsellerroman von Joachim Meyerhof. In dem Stück geht es um den jungen Joachim, der sich kopfüber in das Abenteuer Schauspielschule stürzt. Es ist eine unglaublich liebevolle, tiefgründige, aber vor allem unfassbar witzige Geschichte über das Erwachsenwerden, über den Wahnsinn des Theaterlebens und die skurrilen Eigenheiten von Großeltern. Das sollte man auf keinen Fall verpassen. Weil es ein gefragtes Stück ist, sollten Sie sich am besten heute noch online oder an der Theaterkasse Ihre Tickets für heute Abend sichern. Morgens Blut spenden, nachmittags gemütlich handarbeiten und abends erstklassiges Schauspiel genießen. Der Freitag in Nordhausen wird also ein echter Volltreffer. Wir wünschen ganz viel Spaß dabei. Habt einen schönen Tag, wünscht euer Radio Enno. 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
1: Hallo liebe Hörer, am Mikrofon begrüßt Sie Lilly Filmer. Manche von uns glauben, Festhalten macht uns stark. Aber manchmal ist es das Loslassen. Worte eines Mannes, der Zeit seines Lebens ein Suchender war. Ein Rebell im Gewand eines Dichters, dessen Bücher bis heute weltweit Millionen Menschen durch persönliche Krisen begleiten. Hermann Hesse. Wer war dieser Mann, der 1946 mit dem Nobelpreis für Literatur ausgezeichnet wurde? Geboren im schwäbischen Calw, floh er schon als Jugendlicher aus der starren Enge des evangelischen Seminars Maulborn. Er brach aus, weil er, wie er selbst sagte, entweder Dichter oder gar nichts werden wollte. Und er wurde es. Romane wie Zitata, Demian oder Der Steppenwolf machten ihn weltberühmt. Hesse schrieb keine einfachen Wohlfühlbücher. Er schrieb über die schmerzhafte, einsame, aber so notwendige Reise zu sich selbst. Er blickt in die Abgründe der menschlichen Seele, beeinflusst von der Psychoanalyse Jungs und östlichen Philosophen. Doch Hesse war nicht nur ein genialer Analytiker des Egos, er war ein radikaler Pazifist. Während des Ersten Weltkrieges kritisierte er den blinden Nationalsozialismus in Deutschland scharf und wurde dafür in seiner Heimat als Verräter beschimpft. Er zog die Konsequenzen, wanderte in die Schweiz aus und fand im idyllischen Tessin in Montagnola ein neues Zuhause. Dort malte er bunte Aquarelle, pflegte seinen Garten und half während der NS-Regimes im Zweiten Weltkrieg unzähligen Geflüchteten. Als Hesse 1962 im Alter von 85 Jahren starb, hinterließ er ein gigantisches Werk. Und genau hier schlägt die Brücke in die Gegenwart. Denn ein solches Erbe verwaltet sich nicht von allein. Kurz nach seinem Tod gründete die Erbgemeinschaft die Hermann-Hesse-Stiftung. Diese Stiftung sorgt bis heute dafür, dass Hesses literarischer Nachlass, seine Briefe, Manuskripte und Originalzeichnungen geschützt für die Forschung zugänglich bleiben. Sie schlägt die Brücke zwischen Marbach in Deutschland und Bern in der Schweiz, um seine Gedanken für kommende Generationen lebendig zu halten. Und dieser zeitlose Zauber von Hermann Hesse ist heute lebendiger denn je. Und zwar direkt vor unserer Haustür. Wer den Literaturnobelpreis für sich entdecken will, muss dafür nicht extra in die Schweiz reisen. Ein Blick nach Nordhausen genügt. In den Regalen der Stadtbibliothek im Bürgerhaus ist Hesse seither ein teurer Stammgast und gehört fest zum literarischen Kernbestand. Ob für tiefe Einblicke in seine Klassiker wie den Steppenwolf oder bei regelmäßigen Kultur- und Leseabenden, die sein Erbe im Lesecafé immer wieder aufleben lassen. Seine Bücher bewegen die Menschen hier bis heute. Wenn Sie also Hesses berühmten Zauber des Anfangs einmal selbst spüren möchten, die Nordhäuser Stadtbibliothek hat die passenden Seiten für Sie bereitstehen. Und das, meine lieben Hörer, was von mir zum Thema Hermann Hesse.
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1: Guten Morgen, liebe Hörer. Am Mikrofon begrüßt Sie Lilly Filmer mit den aktuellen Aussichten für Ihre Region. Der Freitag startet vom Westen her zunehmend bewölkt. Und im Laufe des Nachmittags müssen wir uns dann überall auf Regen einstellen. Die Temperaturen erreichen 10 bis 14 Grad. Im Harz bleibt es mit 7 bis 11 Grad etwas kühler. Dazu weht ein mäßiger bis frischer Südwestwind mit lokalen Böen. In der Nacht zum Samstag bleibt der Himmel dicht bewölkt oder bedeckt. Und es regnet zeitweise leicht. Die Tiefstwerte liegen zwischen 9 und 5 Grad.
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1: Das Wochenende steht vor der Tür. Und wenn Sie noch keinen Plan haben, wie Sie den Freitag in Nordhausen verbringen wollen, dann spitzen Sie mal die Ohren. Wir haben nämlich einen fantastischen Fahrplan für euch zusammengestellt. Heute könnt ihr die perfekte Mischung aus einer guten Tat, kreativer Gemütlichkeit und hochkarätiger Kultur erleben. Also Terminkalender raus, hier kommt euer Freitag. Heute könnt ihr den Tag direkt als echter Lebensretter starten. Das Team vom Südharzklinikum Nordhausen lädt nämlich zur morgendlichen Blutspende ein. Los geht es schon um 7.30 Uhr und bis 11 Uhr am Vormittag habt ihr Zeit vorbeizuschauen. Ihr findet die Blutspendezentrale auf der Ebene 3 im Südharzklinikum. Falls ihr euch jetzt fragt, darf ich denn überhaupt spenden? Die Faustregel ist einfach. Ihr solltet euch natürlich gesund fühlen, mindestens 18 Jahre alt sein und mindestens 50 Kilo auf die Waage bringen. Erstspender dürfen zudem das 60. Lebensjahr noch nicht überschritten haben. Der gesamte Ablauf dauert mit Anmeldung, dem kleinen Gesundheitscheck, der Spende selbst und einer kurzen Ruhepause danach etwa eine Stunde. Und das Beste, der Parkplatz am Klinikum ist für alle Spender heute absolut kostenfrei. Also, Personalausweis einpacken und heute früh Gutes tun. Nachdem Sie am Vormittag Leben gerettet haben, wird es am Nachmittag herrlich kreativ und gesellig. Ab 16 Uhr verwandelt sich der Seminarraum in der Stadtbibliothek Rudolf Hagelstange im Bürgerhaus nämlich in eine kleine Wohlfühloase für alle Handarbeitsfans. Heute findet dort das offene Strick- und Häkeltreffen statt. Und keine Sorge, das ist kein strenger und trockener Kurs. Es ist ein offener Treff für jeden, völlig egal, ob man schon seit Jahren fehlerfreie Norweger-Pullover strickt oder ob sie noch nie eine Häkelnadel in der Hand hatten und es endlich lernen wollen, wie man eine einfache Masche schlägt. Man hilft sich gegenseitig, quatscht und tauscht Ideen aus. Die Teilnahme ist komplett kostenfrei und das Bibliotheksteam stellt sogar Kaffee, Tee und ein paar Kekse bereit. Sie müssten einfach nur ihre eigene Wolle und Nadel mitbringen und könnten schon direkt mitschnacken. Und wenn der Abend hereinbricht, haben wir das absolute Highlight für Ihren heutigen Freitag. Um 19.30 Uhr steht im Theater Nordhausen eine ganz besondere Premiere auf dem Plan. Genauer gesagt im Theater im Anbau. Gezeigt wird das Schauspiel »Ach, diese Lücke, diese entsetzliche Lücke« nach dem berühmten Bestsellerroman von Joachim Meyerhof. In dem Stück geht es um den jungen Joachim, der sich kopfüber in das Abenteuer Schauspielschule stürzt. Es ist eine unglaublich liebevolle, tiefgründige, aber vor allem unfassbar witzige Geschichte über das Erwachsenwerden, über den Wahnsinn des Theaterlebens und die skurrilen Eigenheiten von Großeltern. Das sollte man auf keinen Fall verpassen. Weil es ein gefragtes Stück ist, sollten Sie sich am besten heute noch online oder an der Theaterkasse Ihre Tickets für heute Abend sichern. Morgens Blut spenden, nachmittags gemütlich handarbeiten und abends erstklassiges Schauspiel genießen. Der Freitag in Nordhausen wird also ein echter Volltreffer. Wir wünschen ganz viel Spaß dabei. Habt einen schönen Tag, wünscht euer Radio NO.

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3: Liebe Zuhörerinnen, liebe Zuhörer, hallo und herzlich willkommen zu Radioaktiv, der Sendung des Schillertheaters Rudolstadt und der Thüringer Symphoniker. Heute an den Mikrofonen für Sie mein Kollege Ingo Löser-Beuny und ich, Josefine Tietze.
4: Auch heute wollen wir Sie mit dem vertraut machen, was bei uns am Theater und bei den Thüringer Symphonikern gerade ansteht. In dieser Sendung wird also nicht nur über den sinfonischen Auftakt der Thüringer Symphoniker, das erste Sinfoniekonzert, gesprochen, sondern auch über die Neuauflage des Kinderliederkonzertes.

0: Liebe Zuhörerinnen, liebe Zuhörer, das war Itamar Freilach vom Joshua Stephan und von Helmut Eisel und seinem Quartett.
1: Und damit sind wir mitten in unserem ersten Thema. Die Komödie Kurzschluss von der israelischen Autorin Noa Lazar Kainan kommt am Freitag, den 25. September, zu ihrer ersten Aufführung im Schminkkasten. Vorab habe ich mich mit der Regisseurin Nina Pichler getroffen, die übrigens zum ersten Mal bei uns in Roderstadt inszeniert, und wollte von ihr wissen, wie sie beschreiben würde, worum es in dem Stück geht.
2: Das Stück handelt von einem Ehepaar, die sind beide Anfang 40, die haben zwei Kinder, eine Tochter, die ist 9, und einen Sohn, der ist gerade 5 geworden. Und bei dem Sohn wird leichter bis mittelschwerer Autismus diagnostiziert. Und das Stück erzählt nun, wie diese Diagnose plötzlich die ganze Familie und die Ehe auf die Probe stellt und plötzlich eine Art von Kurzschluss passiert. Das heißt, die Eltern sind überfordert und sie gehen in unterschiedliche Richtungen, sie gehen mit dem Thema unterschiedlich um, und das behandelt das Stück auf eine komödiantische Art und Weise. Es ist kein Stück über ein Kind oder über Autismus. Man erfährt nichts über das Verhalten des Kindes, sondern es geht um die Eltern und wie die mit dieser Diagnose und mit dieser Erkrankung ihres Sohnes umgehen. Es ist auf eine Art und Weise auch eine Liebesgeschichte, weil es startet eben in dem Moment, das Stück ist auch so geschrieben, dass es immer kurze Szenen sind, es sind dann auch mal Rückblenden. Also wir springen dann auch mal in eine Zeit vor der Diagnose, und da sieht man, dass das Paar eigentlich zwar so Probleme wie jeder hat, aber gut funktioniert. Und es erzählt eben, wie so eine Diagnose auch eine Ehe auf die Probe stellen kann, weil diese beiden mit der Diagnose auf unterschiedliche Art und Weise umgehen und das Verständnis des jeweils anderen für die Umgehensweise des Partners nicht da ist oder man einfach nicht zusammen auf demselben Weg geht. Der eine verdrängt, der andere versucht krampfhaft zu handeln und das Kind da rauszuziehen mit allen möglichen Therapien. Also beide Wege sind, glaube ich, für den Zuschauer nachvollziehbar, aber dadurch, dass die beiden völlig anders damit umgehen, kommt es immer mehr zu Konflikten auch zwischen den beiden, und dadurch kommt es dann eben auch zu einer Art von Ehekrise, so kann man es schon nennen. Und das ist dann eben die Frage, ich will jetzt ja noch nicht alles verraten, ob die beiden das gemeinsam schaffen, das zu lösen, oder ob sie, was ja auch oft vorkommt, dass an solchen Sachen Ehen kaputt gehen, weil man sich da nicht gemeinsam einen Weg geht und auch überfordert ist einfach mit der Situation. Also man muss ja auch einfach ganz viel Zeit dann investieren und zurücktreten und auch beruflich. Also wenn man weiß, man hat ein Kind, was einfach mehr Betreuungszeit braucht als ein gesundes Kind. Also ich finde, das Wort gesund ist jetzt schwer, auch, also was heißt krank und gesund? Mein Neffe ist jetzt auch im autistischen Spektrum diagnostiziert worden, leichter Autismus. Und der ist ein ganz normales, glückliches Kind. Es ist einfach nur, also ich würde den Begriff Neurodiversität eher benutzen. Es ist halt nicht das, was man als Norm, wo man uns immer in die Kinder so reinploppen will, wo es halt vielleicht nicht so reinpasst. Das ist alles. Aber klar, man will als Eltern natürlich das Beste für sein Kind.

0: Und die Mutter in dem Stück will dann natürlich auch durch alle möglichen Therapien dem Kind helfen und gibt deswegen sogar ihren Beruf auf, was natürlich auch nochmal ein krasser Punkt ist, wenn man sich selber halt so zurücknimmt, dass man ja dann auch selbst an seine Grenzen kommt.
1: Ja, das war die Regisseurin Nina Pichler von Kurzschluss. Und von ihr wollte ich außerdem noch wissen, welche Besonderheiten die Komödie Kurzschluss für sie aufweist.
0: Also das Stück ist ein Zwei-Personen-Stück. Es spielen die Ehefrau und der Ehemann, Netta und David. Und alle anderen Personen des Stückes werden, so hat sich das die Autorin überlegt, von den Zuschauern übernommen. Das heißt, die Zuschauer, also sie werden jetzt nicht gezwungen, aber sie werden gefragt, ob sie denn so lieb wären, die Rollen der Kinder und der Großeltern, diverser Psychologen einzunehmen, und auf eine spielerische Art und Weise löst die Autorin damit das schwere Thema auf eine komödiantische Art und Weise. Was mit Sicherheit damit zu tun hat, dass eben auch die Zuschauer mitspielen. Aber es ist eben auch so, in dem Moment, wo ich wirklich mal in der Situation bin, glaube ich, dass es auch einfacher ist, das mitzu- oder nachzuempfinden. Es spielt in Israel. Die Autorin ist auch, kommt auch aus Israel. Auf eine gewisse Art und Weise spielt es mit Sicherheit eine Rolle. Also was erste, was mich, also was ich dachte, als ich das Stück las und dann eben auch sagte, ja, es spielt in Israel, ist nämlich, dass es, wenn man so eine Erkrankung, so eine Diagnose feststellt und man hat, dass es eine Familie in Israel, dass es einer Familie in Deutschland oder in London oder in Frankreich absolut gleich gehen würde. Ich finde, das zeigt auch noch mal, dass das so, dass das etwas ist, was weltweit, also gleich, überall das gleiche Thema ist und was uns auch dadurch verbindet. Also ich fand, wo ich so dachte, ja, das ist in Israel genauso wie es in Deutschland wäre. Was aber auch nochmal dann so zeigt, diese Nähe. Also das macht es dann nochmal auch so greifbar, weil manchmal denkt man, kann man ja überhaupt keine Verbindung so schaffen, wie ist das woanders? Und denkt, nee, das ist genauso eine Frau mit denselben Problemen und genauso Mann, wie es in Deutschland auch ist. Und gerade wenn man bedenkt, dass in diesem Land gerade so viel politisch auch los ist, weiß ich nicht, da hat es einem das auch nochmal näher gebracht. Weil das sind plötzlich, da werden so Menschen abgebildet. Ne? Es ist nicht so, dass du so im Fernsehen guckst und du siehst irgendwelche Bilder von irgendwelchen zerbombten Häusern, sondern es sind einfach Menschen, die ihren Alltag leben und die auch diese Probleme haben. Weil es gibt eben nicht nur diesen Krieg, sondern es gibt eben auch das ganz normale Leben. Aber im Grunde spielt es keine Rolle. Also wenn ich das jetzt so beantworte, vielleicht, also klar, ist es eine andere Mentalität oder noch mal ein anderes Lebenstempo, vielleicht alles etwas schneller, etwas flirrender, etwas, ja, mit mehr Leistungsdruck noch, aber es könnte in jedem Land stattfinden.
1: Und bevor wir noch von der Regisseurin Nina Pichler erfahren wollen, welchen Herausforderungen sie bei dieser Inszenierung gegenüberstand, begeben wir uns auch noch mal musikalisch nach Israel. Hier kommt der israelische Musiker Asaf Avidan mit The Call of the Flow.

0: Das war Asaf Avidan mit The Call of the Flow, ein Song, der auch in der Komödie Kurzschluss seinen Platz findet.
1: Ja, und im Vorfeld zu dieser Sendung habe ich mich mit der Regisseurin Nina Pichler zum Gespräch getroffen. Einige Ausschnitte haben wir schon gehört. Und sie hat mir noch verraten, welchen Herausforderungen sie beim Inszenieren bei dieser Komödie gegenüberstand.
2: Also erstmal, der Text ist wirklich sehr gut. Das heißt, das ist ein Genuss, das zu inszenieren, weil man, die hat das so klug und auch ja, dialogisch gut geschrieben, dass man so gut wie keine Striche machen muss oder Sätze umstellen oder, also das ist wirklich sehr, sehr Alltagssprache, mundgerecht, witzig, pointiert. Also das hat echt Spaß gemacht. Also die Herausforderung liegt zum einen in den ganzen, in diesen unterschiedlichen Sprachebenen, das heißt diese Rückblicke und Wieder-Jetzt-Zeit. Dann gibt es Momente, wo die Figuren quasi miteinander nur spielen und dann gibt es wieder Momente, wo sie sich an den Zuschauer richten und das eben so miteinander zu verbinden, dass man immer genau weiß, ah, wann was geht, wann an wen und wie löse ich das mit den Zeitebenen, mit den Rückblicken, weil dadurch, dass es springt, hast du halt auch keine geradlinige Erzählung, die an einem Punkt beginnt und irgendwo endet, sondern du musst die Bögen immer wieder neu denken. Das heißt, du hast keinen Bogen, der so durchläuft, sondern du musst immer denken, ah, jetzt ist sie aber wieder in dem Moment, da weiß sie ja das noch nicht. Dann springt es also immer zu gucken, in welcher szenischen Höhe steigt etwas ein oder wo endet das oder wie entwickelt sich das. Und das Zweite ist, glaube ich, den schmalen Grat zu finden zwischen Tragik und Komik, weil das einfach ein Thema ist, was man natürlich, also ich meine, Komödie muss man sowieso immer ernst nehmen, sonst wird es nicht witzig, aber gerade auch bei diesem Thema, zum einen, was ja eh klar ist, dieses Thema sehr ernst zu nehmen und diese Geschichte von meiner Seite auch mit sehr viel Respekt und immer wieder nachprüfen und nachdenken und Recherche, dem so entgegenzutreten, aber gleichzeitig eben auch im Sinne der Autorin, die ganz klar unter diesem Titel des Stückes schreibt, eine Komödie, das, was ich auch richtig finde, zu zeigen, das Leben mag die Hölle sein, aber es ist auch eben manchmal komisch und das Autismus-Spektrum-Diagnose ist alles, aber nicht, das muss nichts Schlimmes sein. Das sind wunderbare Kinder mit ganz tollen kreativen, oft kreative Köpfe, die auch so oft Inselbegabungen, die einfach nur, dem man eben einfach da nur richtig begegnen muss. Und dass man eben da auch ganz viel lachen kann über die Überforderung, aber dann eben auch einen Weg da wieder raus. Und deswegen finde ich es gut, dass sie das als Komödie geschrieben hat.
1: Und am Ende unseres Gesprächs hat mich noch interessiert, was die Regisseurin Nina Pichler glaubt, welches Publikum die Komödie Kurzschluss ansprechen soll.
2: Also es ist mit Sicherheit so eine Gruppe, die vielleicht schon Kinder haben und auch wissen, wie das mit Kindern so ist, egal ob die jetzt Autismus oder ADHS oder sonst irgendeine Störung haben. Es kommt ja auch immer drauf an, in welcher Phase sie gerade sind, in welchem Alter. Die werden vermutlich oft innerlich nicken und sagen, ja, genau so ist es. Und die kennen dann vielleicht auch diese Überforderung oder auch dieses, aber du hast doch gesagt, du kümmerst dich heute. Also die wird es mit Sicherheit besonders ansprechen, aber ich denke trotzdem, dass es für alle Altersgruppen geeignet ist. Ich glaube, es erzählt uns auch so, wie, ja, es ist ja sowas wie Menschen mit einer Diagnose umgehen. Also ich denke, es ist für alle geeignet.
1: Ja, und damit laden wir Sie natürlich ganz herzlich zu unserer neuesten Schminkkastenkomödie Kurzschluss der israelischen Autorin Noa Lazar-Kainan ein. Und die Premiere ist am Freitag, dem 25. September um 20 Uhr. Und schon am 27. September gibt es die zweite Vorstellung um 18 Uhr.
0: Wir bei Radioaktiv machen jetzt weiter mit dem nächsten Thema, nämlich dem ersten Sinfoniekonzert der Thüringer Symphoniker. Und da hören wir doch direkt mal rein. Hier ist Nautilus von Anna Meredith.

0: Ja, liebe Zuhörerinnen, liebe Zuhörer, das war Nautilus von Anna Meredith. Und was würden Sie denn sagen, was für ein Genre, mit welchem Genre haben wir es da zu tun? Und passt sowas überhaupt in ein Sinfoniekonzert? Josephine, was meinst du?
1: Ich finde es ganz schön spannend und aufregend und bin gespannt, was du uns jetzt gleich darüber erzählst, wie ihr das umsetzen werdet.
0: Ja, also so wie wir das jetzt gerade gehört haben, können wir Nautilus natürlich nicht spielen, denn das, was wir gerade gehört haben, war, sie werden es sich alle gedacht haben, ausschließlich elektronisch produziert. Und damit wäre unser Orchester natürlich arbeitslos und das wollen wir nicht.
1: Nee, das wollen wir natürlich auf gar keinen Fall. Und du wirst ja aber sicher wissen, wie die Thüringer Symphoniker diese elektronische Musik umsetzen werden. Erzähl doch mal, wer ist denn Anna Meredith?
0: Anna Meredith ist eine britische Komponistin mit einer ganz, ganz klassischen Ausbildung auch an renommierten Instituten, zum Beispiel dem Royal College of Music. Sie kommt also eigentlich aus einer durchaus rein klassischen Tradition, hat komponiert für Orchester, für Ensembles, kurz also eigentlich für akustische Instrumente.
1: Und das war ja nun so gar nicht das, was wir gehört haben. Also woher kommt der Abweg, wenn man das so nennen darf, zur elektronischen Musik?
0: Also zunächst mal würde ich dazu sagen, dass es heute eigentlich nicht mehr so abwegig ist, für einen Komponisten auch Elektronik einzusetzen. Also den Unterschied, ich bin jetzt ein echter Komponist, der nur für Orchester und akustische Instrumente komponiert und das andere sind DJs, das gibt es glücklicherweise nicht mehr, sondern die Grenzen sind da fließend und die Komposition ist Komposition, ganz egal wie. Es geht darum, Musik zu machen, Klänge miteinander zusammen zu basteln und woher die kommen, ist am Ende eigentlich egal. Bei Anna Meredith hatte aber dieser Ausflug in die Elektronik ganz konkrete Gründe. Als Komponistin versucht man ja natürlich seine Vision vollumfänglich umzusetzen und möchte die auch umgesetzt sehen. Wenn man jetzt für Instrumente schreibt, sind einem da aber natürlich ein paar Grenzen auferlegt. Und man hat als Komponistin oder Komponist natürlich einen Einfluss auf seine Komposition, wie ich das schreibe, ist aber immer abhängig von den Personen, die das Ganze dann am Ende umsetzen. Treffen die denn genau das, was ich wollte? Ist es überhaupt spielbar? Ist es realisierbar? Ist es eigentlich viel zu schwer? Passen die dynamischen Abstufungen und alles, was da eben so dazukommt? Anna Meredith hat so diese Eingrenzung irgendwann als sehr belastend empfunden und nach einem Weg gesucht, wie sie vollverantwortlich das Endergebnis eben selbst in ihrer eigenen Hand behalten kann. Und ihre Antwort darauf war, sie spielt und produziert alles selbst im Studio, in dem konkreten Fall eben mit elektronischen Mitteln. Und eines der ersten Stücke, die dann für ein ganzes Album, das sie gemacht hat, entstanden ist, war dieses Werk Nautilus.
1: Ja, durchaus ein Vorgehen, das man eigentlich eher aus der Popularmusik kennt. Nun bleibt allerdings immer noch das Problem, dass wir in unserem Sinfoniekonzert ein Orchester zu beschäftigen haben. Wie läuft das? Hören wir Nautilus vom Band und die Musikerinnen und Musiker tanzen auf der Bühne in bester Clubmanier?
0: Na, das wäre doch eigentlich überhaupt mal die Idee. Nee, leider ist das nicht der Fall, auch wenn ich eigentlich das nochmal ansprechen möchte, bevor das Konzert losgeht. Es ist so, die finnische Dirigentin Dalia Stasewska ist auf einem Festival, irgendwo in Finnland, glaube ich, tatsächlich auf Anna Merediths Musik aufmerksam geworden. Und gleichzeitig stand Stasewskas Inaugurationskonzert als neue Chefdirigentin beim Sinfonieorchester in Lahti kurz bevor. Und dafür wollte sie etwas ganz Besonderes aufs Programm bringen. Sie hat sich mit der Komponistin in Verbindung gesetzt und mit ihr darüber gesprochen, ob man dieses Nautilus nicht doch auch tatsächlich akustisch orchestral umsetzen könnte und war selbst auch davon überzeugt, dass das funktionieren würde. Und nach einigem Hin und Her hat dann Anna Meredith auch ihr Einverständnis gegeben und so wurde das Ganze dann tatsächlich instrumentiert und in dieser Art und Weise können jetzt also Orchester auf der ganzen Welt, unter anderem die Thüringer Symphoniker, Nautilus auch live spielen.
1: Ja, dann bin ich jetzt mal total gespannt, wie das klingt. Wir hören jetzt hier mal, dirigiert von Dalia Stasewska?
0: Exakt.
1: Das BBC Symphony Orchestra mit Nautilus von Anna Meredith.

0: Liebe Zuhörerinnen, liebe Zuhörer, dieses faszinierende Stück Musik zwischen Techno, Klassik und Heavy Metal können Sie im ersten Sinfoniekonzert erleben. Aber das ist natürlich noch lang nicht alles. Ingo, gibt es noch weitere Popmusik im Konzert?
1: Die gibt es und darüber spreche ich auch gleich. Aber vorher will ich mal noch sagen, was das für ein unglaublich geiles Stück ist. Und ich meine, es ist doch faszinierend. Wir haben also so ein Werk, das rein elektronisch ist und das dann auf ein Orchester übertragen wird und einfach mindestens ganz genau so funktioniert, ohne dass es irgendwas verliert. Und das finde ich, also die Kondition, die das Orchester braucht, die ist halt einfach unglaublich krass. Also da müssen die wirklich, wirklich ran, um da irgendwie sich durchzupeitschen und so. Aber die Tatsache, dass das einfach so funktioniert, zeigt ja auch, was für eine unglaublich gute Komponistin das ist. Und wie ausgefeilt die damit arbeitet und wie orchestral die auch in elektronischer Musik irgendwie gedacht hat, offensichtlich. Und also ich freue mich einfach wahnsinnig
0: auf Ich bin auch Stück. Total gespannt und finde es auch wirklich, fand es jetzt beim Hören sehr faszinierend.
1: Ja, aber du hast mich gefragt, was es noch so gibt. Und wir haben sozusagen noch ein bisschen Popmusik im Programm. Zwar keine echte, aber es gibt zumindest noch ein Werk, das sowohl Pop- als auch Jazz-Songs als auch Filmmusik sehr deutlich inspiriert hat. Und das ist das zweite Klavierkonzert von Sergei Rachmaninow. Hast du das eigentlich schon mal gehört, liebe Josefine?
0: Nee, ich muss zugeben, leider noch nicht. Aber wahrscheinlich wirst du mich ja gleich unterrichten.
1: Ich werde es versuchen, denn eigentlich ist es fast ausgeschlossen, dass man nicht irgendwann auf die eine oder andere Art in diesem Werk mit diesem Werk in Kontakt kommt, daran vorbeischrammt, sei es als Filmmusik im David Lean Liebesdrama Begegnungen aus dem Jahr 1945, in der Romanverfilmung Menschen im Hotel mit Greta Garbo, dem Film Symphonie des Herzens mit Elizabeth Taylor von 1954 oder aber auch in Das verflixte siebte Jahr von 1955, in dem sich Marilyn Monroe zu Rachmaninows zweitem Klavierkonzert verführen lässt.
0: Das sind ja so gesehen allesamt Liebesfilme oder jedenfalls Filme, in denen Liebe und Beziehung ein zentrales Thema ist. Ist Rachmaninows Musik also irgendwie schwülstiger Kitsch?
1: Ja. Und nein. Also ich muss schon zugeben, dass Rachmaninows Musik an der einen oder anderen Stelle wirklich schon sehr nah am Kitsch vorbeischrammt. Allerdings bedient das Klavierkonzert ja natürlich eine viel breitere Palette an Emotionen als jetzt nur solchen Liebeskitsch. Es ist absoluter Überschwang, ja, es steckt extrem viel Liebe darin, aber auch wahnsinnige Wehmut, Trotz und zumindest anfangs auch eine gehörige Portion Depression. Und das trifft auch mit der Lebenswirklichkeit Rachmaninows zusammen, in der er war, als er das Konzert komponiert hat. Denn er selbst steckte da in einer riesengroßen Depression, nachdem die Uraufführung seiner ersten Sinfonie krachend durchgefallen ist. Und dieser Depression, das hat er nur durch mit neurologischer und psychiatrischer Hilfe geschafft, unter Hypnose sich daraus wieder emporzukämpfen. Und man könnte so dieses zweite Klavierkonzert als das Ventil bezeichnen, mit dem Rachmaninow es irgendwie geschafft hat, die Zeit zu überwinden. Und dass diese Schwere auch in der Musik steckt, beweist ja auch nicht zuletzt, dass ausgerechnet Eric Carmens Welthit All By Myself sich sehr großzügig an Rachmaninows Musik bedient. Und da hören wir mal kurz rein.

Hier muss ich schon mal abbrechen. Das also war ein Ausschnitt aus Eric Carmens Song All By Myself. Und jetzt wollen wir doch mal reinhören, wie das Ganze sozusagen in Rachmaninows Original, nämlich dem zweiten Satz aus seinem Klavierkonzert Nummer 2, klingt. Wenn Sie ganz genau aufpassen, werden Sie entdecken, dass die Harmonien identisch sind. Die Melodie, die gerade gesungen wurde, liegt jetzt eben in der Klarinette und sogar die Melodie des Refrains lässt sich irgendwie noch viel ruhiger im Klavier nachverfolgen. Hören wir uns das Ganze doch mal an.

0: Also da muss man ja sagen, das ist ja noch nicht mal wirklich versteckt geklaut. Ja,
1: oder? Das kann man doch also irgendwie wirklich schon sehr eindeutig sagen. Und ich glaube, es ist bis heute so, dass wenn der Song irgendwo gespielt wird, sogar wenn Celine Dion den singt, dass Rachmaninoff als Komponist mitgenannt werden muss. Richtig so. Er hat es ja immerhin auch komponiert. Frank Sinatra, wenn wir schon dabei sind, der war im Umgang mit Rachmaninoffs Klavierkonzert ein kleines bisschen dezenter. Der hat nämlich nicht einfach alles geklaut, sondern der hat sich einfach nur eine Melodie ausgeliehen, nämlich das zweite Thema des dritten Satzes, und zwar für seinen Song Full Moon and Empty Arms. Wie diese Melodie klingt, das hören wir uns jetzt zuallererst mal bei Rachmaninoff in seinem dritten Satz des Klavierkonzertes an.

0: Naja, also so wirklich viel dezenter war Frank Sinatra jetzt eigentlich auch nicht, wenn man ehrlich sein soll. Das war nämlich sein Song Full Moon und Empty Arms, der offensichtlich also auch sehr stark von Rachmaninoff abgekupfert war und ist. Und so schnell wird aus einem Stück klassischer Musik, nämlich dem zweiten Klavierkonzert, ein, naja, besonders schönes, das ich noch auch in die Popmusikgeschichte einordnen möchte und nicht nur in die Klassik.
1: Ja, liebe Zuhörerinnen, liebe Zuhörer, Sie sind immer noch bei Radio Aktiv, der Sendung des Theaters Ruderstadt und der Thüringer Symphoniker natürlich. Die sind ja auch gerade Thema bei uns und wir nähern uns noch ein bisschen den Musiken der symphonischen Spielzeiteröffnung an, also der Musik des ersten Sinfoniekonzerts. Ja, der Thüringer Symphoniker. Und wir haben bereits von Anna Meredith Nautilus gehört, das erst reinster Techno war und erst danach in den Konzertsaal kam. Und von Rachmaninoffs zweitem Klavierkonzert, das auf die eine und andere Weise einen umgekehrten Weg aus der Klassik in die Popkultur gemacht hat. Aber das ist natürlich noch immer nicht alles, was wir im ersten Sinfoniekonzert erleben werden. Ingo, welche Pop-Anleihe hat es denn noch ins Programm
0: gebracht? Ja, jetzt muss ich ehrlich sein, das soll es auch schon gewesen sein mit dem kulturellen Austausch. Aber immerhin gibt es zwischen der Sinfonie, die ja auch irgendwie in so ein Konzert, vor allem zur Eröffnung gehört, und Rachmaninoff eine Verbindung zu ziehen. Die Thüringer Symphoniker werden die zweite Sinfonie von Wassily Kalinikow spielen, einem russischen Komponisten, der heute nicht unbedingt allen ein Begriff sein dürfte. Ein Komponist, der leider sehr früh in seinem Leben erkrankt ist und auch viel zu früh starb. Sein musikalisches Oeuvre ist dementsprechend also überschaubar geblieben. Aber wenn man sich die Musik so anhört, denkt man, was hätte da nicht noch alles kommen können? Das ist also höchste romantische Klangvielfalt, einnehmende und wirklich emotionale Musik. Und nicht zuletzt deshalb total lohnenswert, mal wieder gehört zu werden.
1: Ja, und Rachmaninoff, was hat der damit zu tun?
0: Ja, Kalinikow war nicht nur krank, sondern auch permanent pleite. Also er hatte es wirklich schwer in seinem Leben. Und Rachmaninoff hat Kalinikow in den letzten Jahren seines Lebens finanziell unterstützt aus einem reinen Freundschaftsdienst heraus, sodass Kalinikow sich eben zurückziehen konnte, eine ruhige Zeit verbringen konnte und sich ganz mit seiner Musik beschäftigen konnte. Und er war schwer krank, man wusste, es wird wahrscheinlich nicht mehr so lange gehen, er hatte nicht viel, er war sehr mittellos und doch ist die Musik, die er komponiert hat, immer sehr lebensbejahend, sehr lebensfroh und das ist ja auch was, was ihn mit Rachmaninoff durchaus verbindet.
1: Ja, und auch das wollen wir uns einmal anhören, hier der Beginn des ersten Satzes aus der zweiten Sinfonie von Kalinikow. Es spielt das Royal Scottish Orchestra unter Neeme Järvi.

0: Hallo, hallo zurück bei Radioaktiv. Das war der erste Satz aus Kalinikows zweiter Sinfonie. Das gesamte Werk gibt es im ersten Sinfoniekonzert der Thüringer Symphoniker zu erleben, zu dem wir Sie sehr herzlich einladen wollen.
1: Am 25. und 26. September jeweils um 19.30 Uhr eröffnen die Thüringer Symphoniker im Meininger Hof in Saalfeld die sinfonische Saison. Auf dem Programm stehen Werke von Meredith, Rachmaninow, Kalinikow. Und Solistin ist die extra aus den USA angereiste Olga Kern. Es dirigiert Chefdirigent Oliver Weder und außerdem gibt es zur Begrüßung für jeden und jede von Ihnen ein Glas Sekt. Wir machen jetzt fix weiter mit unserem letzten Thema dieser Sendung und zwar ein neues Kinderliederkonzert meines Kollegen Ingo Löser-Beuny, der heute neben mir sitzt hier im Studio. Er steht nämlich in den Startlöchern und schon nächste Woche geht es los. Ingo, du bist da in den letzten Jahren immer als eine fiktive Person unseres Theaters aufgetreten. Mal warst du der Ausstatter Manfred Mantel, dann der Orchesterwart Carlo Heinzelmann oder Konrad Krimskrams aus der Requisite. Wer bist du denn diesmal?
0: Diesmal darf ich in die Rolle von Timo Taktstock schlüpfen, seines Zeichens Schlagwerker bei den Thüringer Symphonikern.
1: Schlagwerker? Also es geht im Kinderliederkonzert also ums Trommeln?
0: Unter anderem ja. Also ich versuche mit diesen Figuren ja immer auch ein bisschen Einblick in die unterschiedlichen Berufe an unserem Haus zu geben. Und ein Schlagwerker, der nicht trommelt, das wäre irgendwie fatal.
1: Und was ist denn die grobe Story dieses Mal?
0: Die Thüringer Symphoniker sind auf Konzertreise und als Timo Taktstock da einmal nicht richtig aufgepasst hat, sind ihm vier seiner Instrumente ausgerissen, wie das halt immer so passiert. Und die verstecken sich jetzt ausgerechnet in der afrikanischen Steppe. Weil aber natürlich schon das nächste Konzert ansteht, muss er sie jetzt dringend wiederfinden und so bahnt er sich seinen Weg durch die Savanne und versucht sie wieder einzusammeln. Aber dabei braucht er natürlich tatkräftige Unterstützung, das ist ja wohl mal klar.
1: Ja, und wie soll diese Unterstützung dann aussehen? Man muss ja irgendwie mitmachen, offensichtlich.
0: Ja, genau, unbedingt muss man mitmachen. So Trommeln, die können sich meistens nämlich sehr schlecht beherrschen, wenn es darum geht, irgendwo nicht mitzuspielen. Und das ist dann auch ihr großes Verhängnis, wenn sie in ihrem Versteck hocken. Man trommelt also was vor und schon steigen sie mit ein und verraten damit, wo sie sind. Ich brauche also viele Hände und Füße, die sich mit mir gemeinsam durchs Rhythmusdickicht klatschen, stampfen und patschen und auch ein bisschen singen und natürlich auch tanzen und einfach mit mir unterwegs sind.
1: Singen und tanzen, dafür braucht es zum Beispiel Musik wie diese hier.

0: Liebe Zuhörerinnen, liebe Zuhörer, Sie hören Radioaktiv, die Sendung des Schiller-Theaters Rudolstadt und der Thüringer Symphoniker natürlich. Ich spreche mit meinem Kollegen Ingo Löser-Beuny über das bevorstehende Kinderliederkonzert. Ingo, du bist im Kinderliederkonzert als Schlagwerker in der afrikanischen Steppe unterwegs und es gibt viel zu singen und zu trommeln. Wenn ich mir die Musik so anhöre, dann klingt das doch aber auch recht kompliziert, was da rhythmisch so los ist. Muss man da schon fit sein?
1: Nee, gar nicht. Ich versuche es natürlich so einfach zu halten, dass wirklich jeder mitklatschen und patschen kann. Und außerdem gibt es eine ganz geschickte Art, die Rhythmen, die wir da brauchen, auch zu visualisieren. Und das mache ich mir einfach zunutze.
0: Also doch Noten lesen?
1: Wenn du so willst. Nee, eigentlich nicht. Es ist wirklich mega simpel. Es liegen 4 Teller auf dem Boden und jeder Teller steht für eine Zählzeit von 1 bis 4. Und jetzt kann man auf jede Zählzeit, also auf einen dieser Teller, einfach ein kleines Säckchen legen. Und dann, wenn man einfach an der Zählzeit vorbeikommt, dann muss man halt bei dem Teller, auf dem ein Säckchen liegt, klatscht man in die Hände und bei den anderen nicht. Und schon kann man da verschiedenste Rhythmen ganz einfach sehen und nachmachen.
0: Und wen willst du denn am liebsten da in deinen Kinderliederkonzerten sehen?
1: Alle und jeden. Es sind natürlich, also es geht ab 3 Jahren, da sollte man schon ganz gut mitmachen können, aber natürlich, wie das immer ist, bei allen unseren Kinder- und auch Familiensachen nach oben gibt es da eigentlich keine Grenzen.
0: Ja, Sie haben es gehört, liebe Zuhörerinnen, liebe Zuhörer, jeder kann und soll mitmachen, also auch Sie. Kommen Sie vorbei bei unserem Kinderliederkonzert auf Trommelsafari. Diese Vorstellung für Kindergärten finden am 30. September, am 1. Oktober und am 2. Oktober jeweils um 9 und um 10.15 Uhr in der Musikschule in Saalfeld und am 27., 28. und 29. Oktober zur gleichen Zeit im Schminkkasten in Rudolstadt statt. Familienvorstellung gibt es aber auch noch und zwar am 4. Oktober um 15.30 Uhr in der Saalfelder Musikschule und am 1. November ebenfalls um 15.30 Uhr im Schminkkasten in Ruderstadt.
1: Und damit sind wir jetzt auch schon am Ende unserer Sendung angekommen. Zum Schluss folgen aber wie immer unsere Veranstaltungstipps.
0: Das Gastspiel Was das Nashorn sah, als es auf die andere Seite des Zauns schaute. Ein Puppenspiel ab 10 Jahren vom Theater Weitspeicher in Erfurt. Über das wir auch in der letzten Sendung berichtet haben, ist noch am Freitag, den 25. September um 11 Uhr und am Samstag, den 26. September um 16 Uhr in Ruderstadt im Stadthaus zu sehen.
1: Zum Spielzeitauftakt laden die Thüringer Symphoniker zu ihrem ersten Sinfoniekonzert ein, inklusive Sektempfang. Am Freitag, den 25. und Samstag, den 26. September, jeweils um 19.30 Uhr, gibt es Werke von Meredith, Rachmaninoff und Kalinikow zum Thema In die Tiefe zu hören. Wie immer im Meiningerhof in Saalfeld.
0: Ja, und wie in dieser Sendung auch berichtet, steht nun die nächste Premiere an. Kurzschluss von der israelischen Autorin Noah Lazar Kainan ist ein temporeicher wie humorvoller Schlagabtausch von großer Warmherzigkeit und Menschenkenntnis mit improvisierten Kontaktaufnahmen mit dem Publikum. Ja, und am Freitag, den 25. September um 20 Uhr kommt dieses besondere Theatererlebnis zum ersten Mal im Schminkkasten auf die Bühne. Leider ist die Premiere und auch die zweite Vorstellung schon fast ausverkauft, aber Sie könnten an der Abendkasse noch Glück haben.
1: Ebenfalls am Samstag, dem 26.09. geht bei uns einiges schief. Die beliebte Komödie Dieses Stück geht schief ist um 19.30 Uhr im Großen Haus zu erleben.
0: Und gerade hatte sie noch Premiere, nun geht es schon munter weiter. Unsere kleine Stadt von Thornton Wilder kommt am Sonntag, den 27. September um 15 Uhr und am 2. Oktober um 19.30 Uhr auf die Bühne des Großen Hauses.
1: Auf den 7 Weltmeeren, die nächste Vorstellung dieser großen Orchesterfahrt für Kinder und Familien ab 5 Jahren, gibt es am Dienstag, den 29. September im Meiningerhof um 9 Uhr zu sehen. Es können sich noch immer Kindergartengruppen oder Schulklassen anmelden, aber natürlich sind auch kurzentschlossene Familien herzlich willkommen.
0: Ja, und das Kinderliederkonzert auf Trommelsafari, von dem wir auch gerade noch gesprochen haben, Hat am 30. September um 9 Uhr Premiere. Und besonders möchten wir Sie schon jetzt zu den Familienvorstellungen einladen. Diese finden nämlich am 4. Oktober um 15.30 Uhr in der Saalfelder Musikschule und am 1. November ebenfalls um 15.30 Uhr im Schminkkasten in Ruderstadt statt.
1: Am Samstag, dem 3. Oktober um 19.30 Uhr gibt es wieder das Schauspiel Ach, diese Lücke, diese entsetzliche Lücke im Großen Haus zu sehen. Nach dem Kinoerfolg kam der Roman von Schauspieler Joachim Meyerhof auch bei uns auf der großen Theaterbühne zur Premiere.
0: Eine geniale Idee. Die Komödie von Sebastian Castro können Sie gleich zweimal genießen. Und zwar am Samstag, den 3. Oktober um 20 Uhr im Schminkkasten. Und wenn es Ihnen da so gut gefallen hat, dann kommen Sie einfach gleich am nächsten Tag um 18 Uhr nochmal bei uns vorbei.
1: Wenn Sie am Sonntag zur genialen Idee kommen, dann wäre es doch vielleicht eine nicht minder geniale Idee, am Vormittag gleich noch das Theaterfrühstück mitzunehmen. Die erste Oper dieser Spielzeit, Der Barbier von Sevilla, steht kurz bevor. Was es damit auf sich hat, das erzählen wir Ihnen am 4.10. um 10 Uhr im Café Wenzel in Ruderstadt.
0: Im Schminkkasten ist einiges los, denn am 7. Oktober geht es direkt weiter mit Der Kredit von Jordi Galceran und am und das Ganze um 20 Uhr.
1: Und damit sind wir nämlich jetzt am Ende unserer heutigen Ausgabe, also wirklich angekommen. Wir verabschieden uns mit One Day von Asaf Avidan im Wankelmut Remix. Vielen Dank fürs Zuhören und bis zum nächsten Mal.
0: Bis zum nächsten Mal. Wiedersehen. 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
2: Liebe Hörer und Hörerinnen, alle 2 Jahre wird an Thüringer Schulen eine Schülervertretung gewählt. Die Kandidaten und Kandidatinnen müssen nicht unbedingt Klassen- oder Kurssprecher sein, sondern für dieses Amt kann sich jedes Kind bewerben, das Lust darauf hat. Eine super Gelegenheit, die jungen Menschen mit dem demokratischen Prozess vertraut zu machen, sie nach ihrer Meinung zu fragen und als Erwachsene einmal genau hinzuhören, was die nächste Generation wirklich beschäftigt. Mit diesen eigentlich ganz einfachen Gedanken hat Radio Enno ein Projekt erdacht. Unter dem Titel Deine Stimme haben wir die Schülersprecherwahlen an der Regelschule Lessing und am Herder-Gymnasium begleitet. Gefördert im Rahmen des Bundesprogramms Demokratie leben durch das Bundesministerium für Bildung, Familie, Senioren, Frauen und Jugend sowie des Thüringer Landesprogramms für Demokratie, Toleranz und Weltoffenheit DenkBund des Thüringer Ministeriums für Soziales, Gesundheit, Arbeit und Familie. Dank dieser Förderung mussten wir uns über Materialkosten, die auch bei einem außerschulischen Wahlkampf anfallen würden, keine großen Gedanken machen. Für eine Grundausstattung also von Button, Plakaten, Ballons und Bannern war gesorgt. Zum Projekt Deine Stimme gehörte es, dass ich als Medienpädagogin jede Woche mindestens einmal in die Schule ging und mich mit den Kandidaten und Kandidatinnen getroffen habe. Erst zu einem Infotreffen ganz allgemein in

war mir besonders wichtig an diesem Projekt. Nordhausen ist kinderfreundliche Kommune und die Beteiligung von Kindern und Jugendlichen sollte viel öfter, viel mehr im Fokus stehen. In den Medien wird sich die ganze Zeit darüber aufgeregt, dass junge Menschen in Deutschland mit ihrem Stimmrecht nicht angemessen umgingen. Manchmal wird ihnen sogar abgesprochen, dass sie wüssten, was Wahlrecht bedeute. Das kann ich aus meiner Arbeit in der Regelschule Lessing und dem Herder-Gymnasium nicht bestätigen. Die Verantwortung eines Amtes wie die eines Schülersprechers war allen Teilnehmenden sehr bewusst und auch der Wunsch, sich inhaltlich mit der Zukunft der eigenen Schule und den Bedürfnissen der Mitschüler auseinanderzusetzen, war immer bewusst und gewollt. Und so hören Sie heute, liebe Hörer und Hörerinnen, eine Sendestunde, in der wir einige der Kandidierenden 2026 kennenlernen und ich als Projektleiterin reflektiere, was in den 5 ersten Schulwochen so passiert ist. Unter anderem wird auch mein jüngster Kollege Jakob aus unserer Jugendredaktion zu Wort kommen, der die Interviews an den Wahlkampfständen am Herder-Gymnasium geführt hat. Bleiben Sie also unbedingt dran, wenn Sie erfahren möchten, was für die Kids während der Schulsprecherwahlen 2026 wichtig war.

Mein Name ist Auguste Sandner und ich berichte heute von unserem Projekt Deine Stimme an der Regelschule Lessing und am Herder-Gymnasium Nordhausen. Ich habe die Schülersprecherwahlen an beiden Schulen begleitet und dabei viel über demokratische Prozesse, Empowerment und Verantwortungsbewusstsein gesprochen. Die Frage, die ganz am Anfang dieses Projekts stand, war: Was macht ein Schülersprecher und was erwarten die Wählenden von ihrer Vertretung? Dazu hatten die Kids an beiden Schulen ganz klare Meinungen und eine sehr konkrete Vorstellung davon, was sie besonders gut können und wofür sie stehen wollen. 5 junge Menschen in der Regelschule Lessing stellten sich zur Wahl. Franka Henning, Tom Weißleder, Finja Rüdiger, Leon Weimar und Mike Huschke. Kandidierende aus der 8., 9. und 10. Klasse. Beim Infotreffen ganz zu Beginn waren sogar Interessierte aus der 5. und 6. Klasse dabei. Die Möglichkeit, die Schülersprecherwahlen dieses Jahr ein wenig anders zu gestalten als in den Jahren davor, machte doch den einen oder die andere neugierig. Und nicht nur Kandidierende nahmen den Wahlkampf 2026 anders wahr als in der Vergangenheit. Als es dann nach dem Gestalten der eigenen Wahlplakate und der Aufnahme von Wahlkampfvideos durch den Darstellen- und Gestaltenkurs von Frau Marx auch noch Wahlkampfpausen mit Ständen auf dem Schulhof gab, wusste jeder und jede in der Regelschule Lessing, wen man in diesem Jahr wählen konnte. Als ich mich auf dem Schulhof unter den Beobachtenden umhörte, gab es so viele begeisterte Stimmen, die dankbar waren, dass man dieses Jahr wirklich ein Gefühl für die Kandidierenden bekommen hatte und mit jedem Namen verschiedene Ziele und Kompetenzen verband. Und auch die Kriterien, nach denen sich die Wählenden entschieden, waren wunderbar facettenreich und erhellend. So gab es die Schüler und Schülerinnen, die nach Sympathie gingen, weil sie zum Beispiel einen Kandidaten aus der eigenen Klasse hatten. Und dann gab es Kids, die nach dem Wahlplakat gingen. Welches war am eindrucksvollsten gestaltet? Wo standen Ziele drauf, mit denen man sich identifizieren konnte? Wo war Individualismus am stärksten zu sehen? Und es gab auch Jugendliche, die sehr konkret mit den Kandidaten und Kandidatinnen am Stand ins Gespräch kamen und ihnen auf den Zahn fühlten. Hast du schon Erfahrung in einem Amt? Was willst du verändern? Wer bist du? Ähnliche Fragen habe dann auch ich mit dem Mikrofon gestellt. Was die Jugendlichen an der Regelschule Lessing geantwortet haben, das erfahren sie nach einer kleinen Musikpause. Doch eine Sache noch. Ich möchte mich an dieser Stelle auch nochmal herzlichst bei den Schulleitungen der beiden Schulen, Frau Flöder und Herrn Trump, bedanken, dass sie mich mit dem Pilotprojekt Deine Stimme in ihre Schulen eingeladen haben. Und ebenfalls ein dickes Dankeschön an die Lehrkräfte und Schulsozialarbeiterinnen, die mich in beiden Schulen enorm unterstützt haben, sodass ich als Außenstehende komplett von der Struktur aufgefangen wurde. Und ich weiß auch, dass alle Beteiligten auch nach der Schülersprecherwahl von den Personen super betreut und begleitet werden. Wirklich klasse. Merci.

0: Bei den diesjährigen Schülersprecherwahlen an der Regelschule Lessing gab es mehrere Hofpausen, während der die Kandidierenden an Wahlkampfständen für Fragen zur Verfügung standen. Ich habe natürlich auch einmal mit dem Mikro die Runde gemacht.
1: Aber Tom, so, jetzt mal ganz kurz noch Fazit von deinem Wahlkampf. Was ist richtig gut gelaufen?
2: Also die ganzen, die mich wählen wollen, auch die ganzen kleinen Sachen und so, die sind sehr gut dazu halt gewesen.
1: Was waren das für kleine Sachen?
2: Also zum Beispiel so kleine Buttons, die haben ja da alle schon an da drüben. Dann auch so kleine Flaggen und auch so kleine Kärtchen mit meinem Namen drauf und mein Slogan.
1: Und was war denn dein Slogan?
2: Gemeinsam mehr bewegen.
1: Was bedeutet das für dich? Was sind deine Ziele?
2: Also meine Ziele als Schülersprecher sind erstmal natürlich mehr Sitzgelegenheit auf dem Pausenhof, die auch überdacht sind, weil es sind ein paar wenige für ein paar hundert Schüler. So, dann einmal noch, dass halt die Meinungen von Lehrern und Schülern also auch ernst genommen werden und halt, dass halt eine Lösung gegen Lern- und Prüfungsstress ist. Wenn man jetzt zum Beispiel 3 Arbeiten schreibt und ein Lehrer noch eine machen will, dass man da sagen kann, dass es zu viel wird und dass man da halt dann wie so eine Grenze setzt, dass man halt nur eine bestimmte Anzahl schreibt. Ja, und ich richte mich dann nach den Vorsätzen, also Wünschen der Schüler.
1: Franka, stell dich doch einmal kurz vor.
3: Ja, also mein Name ist Franka Henning, ich besuche die 10a und bin jetzt 15 Jahre alt.
1: Du gehst auf die Lessing-Schule und kandidierst als Schülersprecherin. Warum?
3: Ich habe einfach gedacht, dass es eine Position ist, die zu mir passt und ich habe viele Ideen, die ich für die Schule durchsetzen möchte.
1: Was ist eine dieser Ideen?
3: Zum Beispiel, dass der Schulbeginn ab 8 Uhr sein soll und ich hatte auch überlegt, wieder die Idee mit einem Trinkbrunnen aufzunehmen. Unter anderem habe ich auch die Idee gehabt, einen kleinen Raum oder einen Ort in der Schule zusammenzustellen für Schüler, damit sie vielleicht von dem Stress, den sie haben, runterkommen zu können. Und einfach generell Frieden zwischen Lehrern und Schülern.
1: Du bist jetzt in der 10. Klasse. Willst du denn sozusagen, es ist ja eine Art politisches Amt. Kannst du dir vorstellen, das auch später zu machen?
3: Ich habe noch nicht so wirklich drüber nachgedacht, da ich noch nicht viel Ahnung habe, was ich später mal werden möchte. Dennoch habe ich einfach gedacht, dass es auch gute Erfahrung wäre, wenn ich jetzt mich entscheide, doch halt sowas in die Richtung zu tun.
1: So, ich stehe am nächsten Wahlkampfstand hier in der Lessing-Schule in Nordhausen. Und mit wem habe ich denn jetzt das Vergnügen?
4: Hallo, ich bin Leon Weimer, aus der 9C.
1: Und du möchtest Schülersprecher werden? Warum?
4: Ich möchte die Schule verbessern und es zu einem besseren Ort machen.
1: Was ist dein Slogan gewesen, der auch auf dem Wahlplakat stand?
4: Gemeinsam für eine tolle Zukunft.
1: Was ist dir ganz besonders wichtig? Was findest du an einem Schülersprecher, was muss der unbedingt haben?
4: Also besonders wichtig ist, dass er die Wünsche und Ideen von den anderen Schülern auch umsetzt.
1: Hast du schon konkrete eigene Ziele, was du verändern würdest?
4: Ja, wie zum Beispiel eine Neustreichung, weil es sind auch sehr viele Flecken schon auf den Wänden oder auch Getränkeautomaten, weil ich kenne das auch selber, dass man mal das Trinken vergessen hat.
1: Ihr wurdet jetzt bei euch beim Wahlkampf zum allerersten Mal so richtig begleitet, ne? Also ihr konntet gemeinsam die Plakate gestalten, konntet jetzt die Wahlkampfstände machen hier in der Pause. Was ist so dein Fazit? Also wie fandest du das?
4: Also ich fand es ist ein tolles Erlebnis und auch mal toll sowas zu haben. Und so weiß man auch, wie es dann ist als Erwachsener dort, was das dort immer abgeht.
1: Wie ist das so? Jetzt standet ihr in den Pausen ja sehr sichtbar für alle hier so rum. Wie bekannt bist du jetzt in der Schule?
4: Also ich würde sagen, ich bin einer, der so im mittleren Bereich ist. Das ist am meisten vertreten sind in Tom und Finja, aber ich höre auch schon sehr häufig meinen Namen.
1: Mike, warum glaubst du, bist du ein guter Schulsprecher?
5: Weil ich neutral bin und ich stelle mich auf keine Seiten.
1: Hast du das Gefühl, dass das in der Schule manchmal so ist?
5: Ja, ich habe viele Geschichten von Freunden gehört, auch von meinem Paten Neffen. Da war er auch hier auf der Schule und es gab mehrere Schülersprecher, die sich dann auf Seiten gestellt haben und gegen alle anderen waren.
1: Und als wir uns kennengelernt haben, ich habe ja den Wahlkampf so ein bisschen begleitet, da war dir auch ganz wichtig, dass man für die Randgruppen spricht, also für Leute, die ein bisschen leiser sind. Würdest du sagen, du bist auch eher leiser?
5: Ich bin auf jeden Fall nicht ganz so leise, aber ich bin schon zurückgezogener als viele andere.
1: Meinst du, dass jemand, der halt ein bisschen lauter ist oder ein bisschen präsenter, jetzt hier in dem Wahlkampf entscheidende Vorteile hat?
5: Ja, bestimmt. Also ich glaube schon, dass die, die etwas lauter sind und etwas bekannter hier in der Schule sind, auch mehr Erfolg haben werden.
1: Solltest du jetzt nicht gewinnen, würdest du aber trotzdem in 2 Jahren zum Beispiel dich wieder bewerben?
5: Weiß ich noch nicht.
1: Wovon hängt das ab?
5: Hängt eher davon ab, wie viele Stimmen ich überhaupt habe und ob ich dann überhaupt noch die Lust dazu habe, wenn das jetzt schon so läuft. Aber ja, ein Versuch wäre es wert.
0: Es gab ein neues Projekt, welches die Schülersprecherwahlen 2026 an der staatlichen Regelschule Lessing und dem staatlichen Herder-Gymnasium in Nordhausen begleitete. Deine Stimme wurde von der Schulsozialarbeit, Lehrkräften und mir, Auguste Sandner, als Pilotprojekt umgesetzt. Alle Schüler und Schülerinnen wurden darin bestärkt, sich als Sprecher und Sprecherinnen in den Wahlkampf zu begeben. Die Kandidaten wurden begleitet und vorbereitet. Erstens natürlich auf ihrem Weg zum eigenen Profil und Ausdruck, zweitens aber auch in ihrem Verständnis für Abläufe, Verhaltensweisen und grundlegende Spielregeln in einem Wahlkampf. Gefördert wurde das Projekt im Rahmen des Bundesprogramms Demokratie leben durch das Bundesministerium für Bildung, Familie, Senioren, Frauen und Jugend sowie des Thüringer Landesprogramms für Demokratie, Toleranz und Weltoffenheit Denkbund des Thüringer Ministeriums für Soziales, Gesundheit, Arbeit und Familie.
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Liebe Hörer und Hörerinnen, nicht nur an der staatlichen Regelschule Lessing gab es junge Menschen, die als Schülervertretung Verantwortung übernehmen wollten. Innerhalb des Projekts Deine Stimme begleitete ich auch 12 Schüler und Schülerinnen zwischen 5. und 11. Klasse aus dem Herder-Gymnasium Nordhausen. Lena Frodel, Luise Heber, Ida Schneider, Maximilian Kurz, Elena Aderholt, Jakob Kindervater, Arwen Brink, Nevia Severin, Finjas Steinmetz, Melina Götze, Elisa Lehmann und Anja Baraka stellten sich zur Wahl zum Schülersprecher 2026 auf. Sie nahmen am Infotreffen teil, bei dem über grundlegende Aufgaben und eine Vorstellung von diesem Amt gesprochen wurde. Dann besuchten sie den Workshop, in dem wir über Slogan, Veränderungen und eigene Stärken sprachen. Ich bin immer noch total beeindruckt und begeistert, welch klares Bild die jungen Leute von jemandem in dieser Funktion haben. Und trotzdem es ja eigentlich 12 Konkurrenten waren, haben sie sich während des Workshops bei der Auswahl eines Fotos fürs Wahlplakat geholfen, haben gemeinsam an lässigen Slogans getüftelt und jeder bekam seine ganz eigene Farbe, um sich natürlich dann auch von den anderen wieder abzusetzen. So reichte das Farbkonzept am Herder-Gymnasium von Butter Yellow über Himbeerrot bis Champagner. Eine kleine Herausforderung für mich. Sollte es doch zum Abschluss des Wahlkampfes Stände auf dem Schulhof geben, die mit diesen Farben einen klaren Wiedererkennungswert darstellen sollten. Haben Sie schon mal versucht, Champagner und Beige deutlich voneinander abzusetzen, ohne dass es nach Brauntönen aussieht? Nein? Ich jetzt schon. Aber das war nicht das Einzige, was am Herder-Gymnasium während der großen Pause an den Wahlkampfständen zu Identifikation oder einem Teilhabegefühl beitrug. Die Kids, wie gesagt, in der Spannbreite von 5. bis 11. Klasse, gaben sich an den Ständen so krass Mühe, ihre eigene Note einzubringen. So standen teilweise Boxen auf den Tischen, in denen sofort Schülerwünsche gesammelt wurden. Es war gebacken worden, eine Fläche auf dem Boden vor einem Stand lud zum Sprayen ein und es entstand ein gemeinsames Kunstwerk. Und was wäre ich für eine Medienpädagogin und vor allem Bürgerradioredakteurin, wenn ich diesen Moment nicht auch irgendwie festgehalten hätte? Ich hatte die großartige Gelegenheit, meinen jüngsten Kollegen Jakob, den Sie vielleicht hier bei Enno von seinen eigenen Radiosendungen schon kennen, mit einem Mikro auszustatten und die Kandidaten und Kandidatinnen in seiner eigenen Schule zu befragen. Stimmen aus dem Herder-Gymnasium zur Schülersprecherwahl 2026 hören Sie also gleich nach ein bisschen Musik von unserem Jugendreporter Jakob.

0: Hallo, wer bist du denn?
1: Ich bin Maximilian Kurz.
0: Okay, so, ich habe gehört, du willst Schülersprecher werden. Ist das richtig?
1: Ja, so ist es.
0: Okay, was sind denn deine Ziele?
1: Also ich will erstmal, dass die Schüler mitentscheiden können, weil jeder kennt es. Du fühlst dich in der Schule, also die meisten Schüler, wenn ich jetzt mal frage, Schüler fühlen sich nicht wohl wahrscheinlich. Die finden Schule halt blöd, die werden nachher mehr gezwungen hierher zu kommen, alles. Und haben nicht so wirklich Lust überhaupt hierher zu kommen. Und wenn die Schüler mitentscheiden können, was sie verändert haben wollen, und so könnte man da mit der Schulleitung und auch mit der Schulkonferenz darüber reden und vielleicht eine Veränderung setzen.
0: Ja, was willst du denn so konkret verändern?
1: Also erstmal, das hört sich jetzt wahrscheinlich jetzt nicht so schön an, aber auch wahrscheinlich erstmal die Schule ein bisschen sauber machen, weil man hat es ja gesehen, wie die Toiletten alles sind, schmutzig alles, man fühlt sich auch nicht mehr wohl so wirklich. Dann auch den Pausenhof mal sauber zu machen, richtig, aber damit die Schüler sich auch freuen, natürlich, auch das Büstro zurückbringen, weil ich weiß nicht, die jüngeren Klassen kennen es wahrscheinlich nicht, aber das Schülerbüstro war eine der beliebtesten Sachen und so und die Schüler waren alle traurig, wo es weg war.
0: Ja, was sind denn so deine Stärken? Kannst du sehr gut reden? Kannst du sehr gut andere Leute überzeugen? Was kannst du denn so gut?
1: Ich kann sehr gut vor großen Mengen reden. Ich habe jetzt nicht so wirklich ein Problem damit. Leute überzeugen ist jetzt auch nicht so schwierig. Ich bin auch sehr sozial mit Menschen. Also ich habe auch immer ein offenes Ohr, wenn jemand Probleme hat. Ich probiere auch dann Lösungen zu finden oder halt zu beraten, zum Beispiel jetzt zu besseren Personen zu schicken, die es besser können. Aber trotzdem probiere ich immer das Beste.
0: Warst du denn schon mal Schülersprecher, Klassensprecher und hast du Erfahrung mit solchen Dingen?
1: Also Schülersprecher war ich noch nicht, das ist jetzt mein erstes Mal, aber Klassensprecher wollte ich dieses Jahr auch zum ersten Mal. Aber als Autoritätsperson habe ich eigentlich nicht so wirklich Erfahrung. Manchmal mehr so in Gruppen oder so habe ich manchmal gezeigt oder alles oder mal auch Touren gegeben, auch mal gelernt, so Touren zum Beispiel bei Fremden auch mal gezeigt, so ein bisschen hier von unserer Umgebung alles.
0: Okay, das war ein sehr cooles Interview. Danke dir.
2: Das war unser Jugendreporter Jakob während der Hofpause des Herder-Gymnasiums im Interview mit Maximilian Kurz, einem Kandidaten fürs Schülersprecheramt 2026. Jakob hat aber nicht nur kandidierend interviewt, sondern auch unter seinen Mitschülern Meinungen eingeholt.
0: Und was denkt ihr, könnten die Schülersprecher oder Schülersprecherinnen verändern?
3: Ich finde, sie könnten bei den Toiletten verhindern, dass so viele Schüler Müll einfach rumwerfen und an die Wände kritzeln.
0: Ja, das sieht man ja auch ganz oft. Wie ist das denn so auf der Mädchentoilette? Ist das da auch ganz oft?
4: Ja. Also es ist oft so, aber es ist halt meiner Meinung nach nicht so deep.
0: Was denkt ihr denn, könnten die Schülersprecher noch so auf dem Pausenhof verändern?
5: Dass manchmal nicht so die Schüler den Müll auf den Boden werfen und dass die den dann in den Müll werfen.
0: Denkt ihr, es sollte strengere Konsequenzen dazu geben, wenn man das tut?
3: Nee, würde ich nicht sagen, aber ich würde es auch schön finden, wenn mehr Sitzgelegenheiten da wären.
0: Was würdet ihr dazu sagen, wenn es ein Handyverbot gibt? Würdet ihr dazu stehen oder eher nicht?
4: Also, die Welt hat ja immer mehr Medien und deswegen lernen wir Schüler das ja auch ganz früh.
0: Intensiv, ja. Ja.
4: Und da helfen uns auch die Handys. Und ja, manche machen Fotos so, das ist nicht so gut. Aber da müsste man halt andere Konsequenzen für die, die Fotos machen, aufziehen und nicht gleich für alle das Handy verbieten.
3: Ich würde es gar nicht schlimm finden, wenn es Handyverbot gibt, weil man muss ja nicht immer auf den Pausen sitzen und da am Handy spielen.
5: Also ich würde es ein bisschen schlimm finden, weil man kann ja auch manchmal so 5 Minuten so an Handy hängen und so.
0: Was würdet ihr denn für Konsequenzen machen?
3: Also ich würde die Handys einziehen, also wenn man sie im Unterricht rausnimmt. Auf dem Pausenhof würde ich einfach... würde ich als Lehrer dahin gehen und sagen, dass sie die Handys wegpacken sollen.
0: Okay, das war ein sehr schönes Interview mit euch dreien. Tschüss!
2: Das Projekt Deine Stimme hat in den ersten 5 Schulwochen Kinder und Jugendliche an der Regelschule Lessing und am Herder-Gymnasium Nordhausen während der Schülersprecherwahl 2026 begleitet. Was diesem Pilotprojekt auf jeden Fall gelungen ist, ist, dass eine deutlich stärkere Aufmerksamkeit auf den ganzen Prozess gelegt wurde. Bei Nachfragen haben die Kandidierenden gesagt, dass es eine tolle Erfahrung war, dass sie sich ernst genommen fühlten und dass sie viel gelernt haben. Fragt man bei den wählenden Schülern und Schülerinnen, erhält man sehr oft die Antwort, dass sie endlich einen echten Eindruck von den Schülern und Schülerinnen haben, die das Amt des Schülersprechers ausfüllen möchten. Viel besser, als nur mit Steckbriefen zu arbeiten. Die persönliche Begegnung, das direkte Fragen am Wahlstand und die Präsenz der Kandidierenden ist ein echter Pluspunkt für alle Beteiligten gewesen. Dank der Förderung im Rahmen des Bundesprogramms Demokratie leben durch das Bundesministerium für Bildung, Familie, Senioren, Frauen und Jugend sowie des Thüringer Landesprogramms für Demokratie, Toleranz und Weltoffenheit Denkbund, des Thüringer Ministeriums für Soziales, Gesundheit, Arbeit und Familie und die mega tolle Unterstützung der Schulleitungen, Lehrkräfte und der Schulsozialarbeit ist hier ein echter Schritt zu demokratischer Beteiligung bei Kindern und Jugendlichen gelungen. Radio Enno gratuliert allen Teilnehmenden zu ihrem Mut, ihrem Engagement und ihrer kreativen Lust, an diesem Prozess teilzuhaben. Am Ende wurde im Herder-Gymnasium Maximilian Kurz aus der 10. Klasse, den wir gerade gehört haben, zum Schulsprecher gewählt. Seine Stellvertreterin ist Luise Heber. Zum erweiterten Kreis der Schülervertretung gehören außerdem Lena Frodel und Jakob Kindervater. Herzlichen Glückwunsch an euch. Ihr habt das super gemacht und das in euch gesetzte Vertrauen werdet ihr sicher nicht enttäuschen. Wir bleiben auch nach der Wahl noch nah an den Schülervertretungen dran und werden hoffentlich regelmäßig über die Entwicklung berichten können. Super klasse fand ich persönlich auch das Herangehen an der Regelschule Lessing. Dort wurde Finja Rüdiger aus der 9. Klasse zur Schulsprecherin gewählt und Tom Weißleder darf, wie im letzten Jahr, die Stellvertretung übernehmen. Aber auch Franka Henning, Leon Weimer und Mai Kuschke sind nun nicht abgeschrieben. In einem weiter bestehenden Gremium werden alle 5 Kandidaten und Kandidatinnen die nächsten 2 Jahre gemeinsam an der Zukunft ihrer Schule weiterarbeiten. So gab es hier niemanden, der nach dem Wahlkampf als Verlierer vom Platz ging. Und da sie die letzten 5 Wochen zusammen gedacht, geredet und sich gezeigt haben, ist es ein tolles Zeichen für Gemeinschaft und Demokratie. Was Finja Rüdiger als frischgebackene Schülersprecherin sagt, das hören Sie nach ein wenig Musik im Interview mit der Redaktionsgruppe Lessing im Rahmen der Festwoche zum 50-jährigen Bestehen der Regelschule in Nordhausen.

0: Während des Festaktes zum 50. Jubiläum der Regelschule Lessing hat unsere Redaktionsgruppe ein kleines Interview mit der taufrischen Schülersprecherin Finja Rüdiger gemacht.
1: Hallo, ich bin Leon von der Redaktionsgruppe Lessing. Wer bist du?
2: Ich bin Finja Rüdiger und bin letztens Schülersprecherin geworden und besuche die 9. Klasse.
1: Okay, was möchtest du hier verändern?
2: Ich möchte verändern, dass wir mehr Sitzplätze auf dem Pausenhof haben und vielleicht auch Automaten, also sowas wie Snackautomaten genau.
1: Okay, das klingt gut. Warum möchtest du was verändern?
2: Ich möchte das verändern, weil ich finde, wir haben zu wenig Sitzplätze auf dem Pausenhof und dadurch streitet man sich auch. Und die Automaten vielleicht für Leute, die ihr Essen zu Hause vergessen haben und generell einfach mal Hunger haben in den Pausen.
1: Okay, warum hast du dich aufgestellt?
2: Weil ich finde, die Schule könnte Veränderungen gebrauchen, wie zum Beispiel Sitzplätze. Und ich denke, ich bin gut geeignet für sowas.
1: Okay, das klingt gut. Vielen Dank für deine Zeit und viel Erfolg noch.
0: Liebe Hörer und Hörerinnen, die letzte Sendestunde ist nur ein winziger Einblick in die Wochen des Schülersprecherwahlkampfs an der Regelschule Lessing und dem Herder-Gymnasium gewesen. Für mich als Projektleiterin war es eine intensive, lehrreiche und sehr beglückende Zeit, die Kids in ihrem Engagement zu erleben, in ihrem Alltagsraum Schule wahrzunehmen und als Erwachsene ernsthaft und mit Respekt zu unterstützen. Das ist wirklich unbezahlbar. Trotzdem zum Schluss nochmal das Dankeschön für die finanzielle Hilfe bei der Materialbeschaffung ans Bundesprogramm Demokratie leben natürlich und an das Thüringer Landesprogramm Denkbund. Radio Enno wird weiterhin an den Jugendlichen dranbleiben, sie auf ihrem Weg zu mehr Beteiligung begleiten und weiterhin dafür werben, auch den jüngsten Teilen unserer Gesellschaft ein wenig mehr Gehör zu schenken. Erst recht als kinderfreundliche Kommune. Das war eine Sendestunde von Auguste Sandner.

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1: Enno. Ja, einen wunderschönen guten Tag. Mein Name ist Auguste Sandner und Sie hören keinen Beitrag, der vorher produziert wurde, sondern wir sind live. Hallo, liebe Hörer und Hörerinnen, an diesem Freitagmittag. Wir begrüßen Sie hier im Programm auf 100.4 und ich bin nicht allein im Studio, denn es hat sich jemand diese Live-Sendung gewünscht. Gib es zu.
2: Ja, ein bisschen.
1: Lilly Völlmer ist hier bei mir. Du bist gerade unsere FSJlerin.
2: Ja, genau.
1: Genau, die Stimme haben Sie, liebe Hörer und Hörerinnen, bestimmt schon das ein oder andere Mal gehört. Ne? Du hast ja schon einige Beiträge bei uns gemacht und liest die Nachrichten und begrüßt ganz oft die Hörer und Hörerinnen am Morgen, im Morgenmagazin.
2: Ja.
1: Mit natürlich dem besten Wetter.
2: Auf jeden Fall, würde ich sagen, aus der Region.
1: Genau. Und genau, live senden ist halt was Besonderes und das ist jetzt das erste Mal, Lilly.
2: Ja, ich bin ganz aufgeregt. Ich traue mich gar nicht richtig, was zu sagen, dass ich das danach nicht schneiden kann und die Versprecher und was weiß ich alles. Ja, es ist ganz aufregend.
1: Es ist cool. Jetzt gerade in diesem Moment, wenn jetzt irgendjemand im Auto sitzt und Radio Enno hört, hört er genau das, was wir jetzt sagen. Ist schon cool, oder?
2: Ja, ist auch ein bisschen gruselig.
1: Findest? Aber was genau könnte denn passieren?
2: Also Schlimmes kann ja nicht passieren, aber man ist immer so grundaufgeregt, wenn man das auch zum ersten Mal macht und dass man einfach nicht das Richtige sagt oder so. Das ist immer das, was einem so innerlich beschäftigt. Ja.
1: Aber ist es vergleichbar mit dem Gefühl, wenn man, ich meine, du machst jetzt das FSJ, du hast Abitur gemacht, gerade erst frisch, mit einem Vortrag vielleicht, den man vor der Klasse hält?
2: Ja, so ein bisschen kann man es vergleichen auf jeden Fall. Vielleicht ist es nicht ganz so verkrampft wie ein Vortrag, weil ein Vortrag, da will man ja immer Wissen übermitteln und so. Mhm. Und man muss die Fakten beliefern und bringen. Und das einfach hier im Radio live sein, fühlt sich nicht ganz so verkrampft an, wie wenn jetzt ein Lehrer vor mir sitzt und das noch benotet.
1: Verstehe. Obwohl du ganz viel für Radio Enno ja auch recherchierst und tatsächlich sowas wie Vorarbeit für Vorträge ja machst. Ne? Also du hast dich mit dem Weltmädchentag, der am Sonntag ist, beschäftigt.
2: Genau.
1: Und du hast dich mit Hermann Hesse beschäftigt, weil wir über

0: dabei. Ja, da habe ich es auch noch erfahren, mhm, über ihn was.
1: Ja, cool.
0: War cool, ja.
1: Genau, also deswegen, ne, so ein bisschen, es ist ja nur, weil es eine Live-Sendung ist, bedeutet das nicht, dass es sozusagen keine Informationen gibt, die man übermittelt, ne? Mhm. Aber du hast wahrscheinlich recht, dass man ist nicht so, man wird nicht so direkt benotet.
0: Ja, genau.
1: Es sei denn, liebe Hörer und Hörerinnen, Sie haben jetzt einen Zettel und Stift genommen, verteilen hier Noten und schreiben uns eine fette E-Mail mit: Also, ich hätte da das und das anzumerken.
0: Ja, wir sind offen für Kritik. Immer her damit.
1: Oh Gott, sag das nicht so laut und nicht live. Können wir nicht schneiden, weißt du doch.
0: Ah ja, scheiße.
1: Genau, aber für deine erste Live-Sendung sozusagen hast du Musik mitgebracht und ich würde sagen, bevor wir gleich weiterreden und du auch sogar Studiogäste haben,
0: ja,
1: wirst, was mich richtig, richtig freut, hören wir mal in den ersten Song. Hast du zu dem irgendeine bestimmte Verbindung oder hörst du den gerade viel?
0: Also ich habe einfach zu den ganzen Liedern, die ich jetzt rausgesucht hatte, die sind alle ziemlich weit oben in meiner Lieblingsplaylist, die höre ich sehr gerne. Und ja, deswegen habe ich mir gedacht, der ist es jetzt.
1: Dann hören wir doch mal in die Playlist unserer FSJlerin Lilly Völlmer und wir grüßen Nordhausen und den Landkreis. Schön, dass Sie da sind. Mhm.

0: Und da sind wir wieder zurück hier bei Radio Enno, dem Bürgerradio von Nordhausen für Nordhausen. Und mein Name ist Auguste Sandner. Ich bin hier ja schon angestaubtes Bestandteil des Radiosenders. Aber Lilly Völlmer sitzt neben mir hier in Studio 1 und das ist das erste Mal live.
1: Ja.
0: Ich freue mich sehr, dass du dich traust. Ist auch immer ein bisschen Überwindung.
1: Ja,

0: Das stimmt.
1: Obwohl man deine Stimme jetzt schon oft gehört hat, du viel eingesprochen hast, also so das Setting an sich am Pult mit dem Mikro vor der Nase, Kopfhörern auf den Ohren, ist natürlich nicht neu.
0: Das stimmt.
1: Du bist jetzt aber auch erst seit einem guten Monat bei uns. Ne? Dein FSJ hat ja am 1. September angefangen. Und was würdest du sagen, hast du in diesem einen Monat schon so alles erfahren, gesehen?
0: Also ich habe jede Menge erfahren und gesehen. Also von Personengesprächen über bis Aufnahmen, da war alles dabei. Mhm. Also es war wirklich spannend. Es hat mir auch viel Neues gezeigt in diesen 2 Monaten. Oder einer ist es ja erst.
1: Ich würde gerade sagen, einer es und ist, eine Woche oder sowas. Weißt du? Oh Gott.
0: Es ist erst einer. Also es ist verdammt viel passiert. Es hat auch verdammt viel Spaß gemacht. Mhm. Zum Beispiel, wir waren ja ganz oft draußen, auch hier auf dem Sportplatz, auf dem Hohe Kreuz. Da war ja mein erstes Mal draußen sein mit, bei dem Kindergartenfest war es, glaube ich.
1: Grundschulaktionssporttag. Sportaktionstag oder irgendwie sowas vom Kreissportbund und der Verkehrswacht, die war auf jeden Fall mit dabei. Genau, erste und zweite Klassen, tausende von Kindern.
0: Ja, da waren so viele. Ja, das war ja mein erstes Mal draußen so mit dir. Und da habe ich dann so gemerkt, ja, das macht mir schon Spaß, das ist schon cool auf jeden Fall. Weil ich finde es toll, wenn man immer ganz viele Leute kennenlernt aus der Region und wenn man dann Bezug dazu hat und einfach ganz viele Connections hat mit den anderen. Und das hat, das finde ich am coolsten fast mit am Radio.
1: Ja, also das finde ich an unserem Lokalradio eben auch genial. Ne? Also klar, in unserem Programm kommt wenig über Berliner Politik oder deutschlandweit oder außenpolitisch, also gar nichts in unserem Programm, sondern es geht um Nordhausen und so den engsten Kreis drumherum, den Landkreis höchstens noch. Und klar werfen wir auch mal einen Blick nach Erfurt, ne? Thüringen, sozusagen thüringenweit oder bisschen in den Harz, in den Norden. Aber ich empfinde das als krass wertvoll, sich mit dem Ort, wo man lebt, so zu beschäftigen auch. Was ist die Geschichte? Was ist da gerade wichtig?
0: Das stimmt,
1: Was beschäftigt die Menschen auch draußen? Ne? Weil es ist ja nichts schlimmer, als irgendwie in so einer festgefahrenen Bubble zu sein und gar nichts mitzukriegen. So, nur durch den Algorithmus auf dem eigenen Handy.
0: Ja, ich finde es auch cool. Ich komme ja aus Niedersachswerfen, also ziemlich nah an Nordhausen. Und ich finde es dann cool, wenn man wirklich, auch wenn man von ein Stück außerhalb nicht direkt in Nordhausen ist, wenn man da hinkommt und dann auch berichten kann über Nordhausen mit und auch eigene Erfahrungen vielleicht hat, die man noch mit einbringen kann ins Radio. Und das finde ich noch viel besser eigentlich, dass es dann auch so lokal hier ist.
1: Ja.
0: Das finde ich schön.
1: Hättest du dir auch vorstellen können, sozusagen in eine Zeitung zu gehen? Also was Schreibendes zu machen, gar nichts Sprechendes?
0: Ich glaube, das wäre nichts für mich. Also ich mag diese Abwechslung mit Sprechen, auch mal Interviews führen, die dann schneiden, die dann auch ausstrahlen und mich selber auch hören im Radio. Weil bei einer Zeitung ist es halt, ich würde es immer lesen. Klar könnte ich es schön schreiben und ich könnte es mir vorlesen lassen oder was auch immer. Aber ich finde, im Radio ist es nochmal schöner, dass es wirklich gesprochen ist und dass ich auch diesen Bezug dann habe. Dass mich Leute auch hören und mich meine Gedanken vielleicht besser nachvollziehen können, als wie wenn ich es nur aufschreibe.
1: Obwohl, liebe Hörer und Hörerinnen, ich weiß nicht, wer von Ihnen schon mal ein von Lilly geschriebenes Wetter- bzw. Veranstaltungstipps im Morgenmagazin gehört hat. Du schreibst sehr schöne Texte. Allerdings, und das habe ich auch unseren 2 Praktikantinnen, die zurzeit im Sender sind, gesagt, es ist etwas anderes für das Sprechen zu schreiben oder fürs Lesen.
0: Das stimmt, ja.
1: Also das kann man nicht 1:1.
0: Nee, das habe ich auch gemerkt bei den Buchtipps zum Beispiel.
1: Ja.
0: Ich hatte ja schon einen Buchtipp geschrieben. Da muss man nochmal anders schreiben, als wie wenn man jetzt das Morgenwetter schreibt und diese Veranstaltung moderiert sozusagen. Wir wollen ja, dass die Leute da hinkommen. Wir sagen das mit Elan. Und beim Buchtipp ist es so ein bisschen trockener. Aber es ist in Ordnung, ist auch okay, ist auch cool.
1: Machst du dir das vorher bewusst, wenn du verschiedene Sachen sprichst, also Veranstaltungstipps am Morgen und dann musst du ja oft am Nachmittag die Nachrichten, also das Fazit einsprechen für 17 Uhr. Geht das in den Körper oder in die Stimme? Wie verändert sich da?
0: Also ich sage, es geht schon auf jeden Fall in die Stimme. Also ich merke es früh morgens beim Wetter, da will man ja, man will den Spaß mit rüberbringen. Man will vielleicht, wenn es was Spannendes ist, die Spannung mit überbringen übers Mikro. Und bei den Nachrichten machst du es ja ein bisschen gefestigter. Also es ist ja mehr informierend. Und da merke ich auf jeden Fall, das geht in die Stimme und auch in den Körper so ein bisschen. Also da sitzt man schon anders am Computer und am Mikro, als wie wenn man das Wetter spricht.
1: Wie war das für dich bei Radio Enno sozusagen so die ersten Tage? Radio kanntest du vorher nicht und Bürgerradio gleich gar nicht, ne? Ja. So, aber wie war so dieses Gefühl? Hast du es dir so vorgestellt, diese vier Räume, vier Schnittplätze, Büro und was man da so tut?
0: Also ich wusste ja von Radio Enno vorher, ich hatte es schon mal gehört, aber ich kannte es jetzt nicht genau. Und dann habe ich ja von der FSJ-Stelle erfahren und da dachte ich, oh, das ist aber schon cool beim Radio. Und dann dachte ich, ja, ich gehe mal hin. Und dann hat es mich, als ich hierher gekommen bin, schon sehr überrascht, weil es ist schon ein relativ großes Studio. Mhm. Zwei Schnittplätze, zwei Studios mit auch relativ viel Platz drin, muss ich sagen. Also es hat mich überrascht. Ja, und die ersten Tage waren für mich dann relativ spannend, weil ich habe sofort alles gelernt. Und das allein dann in den Kopf zu bekommen mit dem Mikro, mit dem Computer, mit dem Schnittprogramm, das war schon ziemlich spannend die ersten Tage. Da habe ich noch sehr viel nachgefragt. Aber dann langsam, so nach der ersten Woche, ging es dann so ein bisschen über. Und da habe ich es dann schon besser hinbekommen und dann hat es noch mehr Spaß gemacht. Ja, und es war ein bisschen überfordernd, aber jetzt komme ich sehr gut damit klar, muss ich sagen.
1: Da bist du auch nicht die einzige FSJlerin, der das so geht. Also ich höre das von vielen jungen Leuten, die solche Plätze ausfüllen und dann in den ersten 3-4 Wochen ja erstmal alles irgendwie aufnehmen müssen, was ihnen da so entgegenkommt. Und unser Alltag ist ja extrem, also unterschiedlich jeden Tag. Haben wir jemanden zum Interview hier, gehen wir raus?
0: Das stimmt. Ne?
1: Also das wird eine Sendung produziert oder nur ein Beitrag und haben wir gerade Praktikanten oder nicht?
0: Ja.
1: Und da muss ich jetzt schon ein bisschen schmunzeln, weil es wäre jetzt eine gute Überleitung zu sagen, wen du heute als Studiogast hast.
0: Ja, also ich habe ja unsere zwei Praktikantinnen heute als Studiogast. Einmal die Franka und einmal die Helene. Und da bin ich mal sehr gespannt, was sie uns über ihre Praktikumszeit hier berichten, wie sie das aufgenommen haben.
1: Genau, weil die waren ja auch jetzt zum ersten Mal da. Ja. Also bin ich gespannt. Franka hat gesagt, sie will als erstes. Das bedeutet, wir spielen jetzt Musik und dann...
0: Und dann holen wir Franka rein.
1: Oh, da bin ich gespannt. Und jetzt hören wir einen weiteren Song von deiner Playlist.
0: Ja.
1: Hier Lilly Völlmer und Auguste Sandner für Sie am Mikrofon bei Radio Enno, dem Bürgerradio auf 100.4.

0: Und mit diesem wunderschönen Song begleiten wir Sie, liebe Hörer und Hörerinnen, bei Radio Enno hier auf 100.4 und der Tag gehört dir. Mein Name ist Auguste Sandner und meine Stimme, daran sind Sie wahrscheinlich schon gewöhnt. Und neben mir sitzt unsere FSJlerin Lilly. Hallo.
1: Hallo.
0: Lilly ist zum ersten Mal live.
1: Ja, ganz verrücktes Gefühl, hier das erste Mal live zu hören. Diese Aufregung ist noch in mir drin. Das dauert bestimmt noch, bis ich die ein bisschen abschütteln kann. Aber ich habe ja wen mitgebracht.
0: Was? Noch mehr Leute im Studio? Ach, ja. du hast ja gerade verraten, es ist viel Platz hier.
1: Ja, ich habe gesagt, hier ist viel Platz und ich habe einen Gast. Hallo Franka.
2: Hallo.
1: Franka ist Praktikantin bei uns zurzeit bei Radio Enno. Du bist jetzt schon 2 Wochen hier. Sag doch mal, wie fandest du es? Was hast du erlebt hier alles?
2: Oh, also bis jetzt, also generell das ganze Praktikum hat mir auf jeden Fall sehr viel Spaß gemacht, weil ich habe richtig viel gelernt, richtig viel Technik habe ich jetzt noch mehr kennengelernt und ich konnte viele Sachen austesten und generell das Praktikum hier hat mir auf jeden Fall sehr gut gefallen.
1: Ja, du sagst ja Technik, ich habe da gerade mit Auguste schon drüber geredet, für mich war das ziemlich überfordernd am Anfang. Wie ging es dir mit der Technik?
2: Ja, ich hatte gute Lehrer, also natürlich Lilly, die FSJlerin, die gerade mit mir spricht, hat mir sehr viel beigebracht, wie auch Auguste. Und das hat mir direkt richtig reingebracht. Das heißt, ich konnte auch relativ schnell alles verstehen und habe relativ schnell mich daran gewöhnt.
1: Ja, du sagst ja, es war sehr vielfältig hier. Sag mal, was hat dir am besten gefallen hier generell?
2: Tatsächlich das Einsprechen, weil mir gefällt das immer, es macht mir Spaß mit meiner Stimme einfach Sachen auszuprobieren und verschiedene Stimmlagen so ein bisschen auszuprobieren, glücklich, traurig, also neutral und es macht einfach Spaß zu sprechen.
1: Ja, das habe ich schon gehört, also es ist sehr, du sprichst sehr schöne Sachen ein, das ist sehr cool zu hören und alles macht auch Spaß. Gibt es denn noch Dinge, die dir vielleicht hier gar nicht so gefallen haben oder das etwas so war, was du nicht erwartet hast?
2: So nicht gefallen tut mir jetzt nichts besonders. Also manchmal hat man natürlich Probleme mit der Technik. Das ist jetzt das Einzige, was mir so einfällt. Das war heute auch wieder so. Aber man bekommt es dann auch wieder hin und dann läuft es auch wieder.
1: Ja, war wie gesagt irgendwas überraschend für dich, was du gar nicht so erwartet hättest hier beim Radio?
2: Oh, das weiß ich jetzt nicht. Generell, aber ich finde, was mich so ein bisschen überrascht hat, ist, dass wir hier alle sehr nah kommunizieren und alle uns absprechen und das muss ja alles im Einklang sein und so, dass wir halt alle zusammenarbeiten. Das hat mich überrascht, aber es hat mich auch gefreut, dass das hier so ist.
1: Ja, das stimmt. Wir sind hier ein sehr enges Team und machen ganz viel Späße und Witze. Es ist sehr lustig bei uns, für alle, die das vielleicht auch mal ausprobieren wollen und in den Sender kommen wollen. Würdest du es denn nochmal hier machen, dein Praktikum?
2: Also wenn ich nochmal die Chance bekomme, würde ich machen. Also höchstwahrscheinlich, wie gesagt, das hat mir ja sehr gefallen und dann würde ich hier auch nochmal herkommen.
1: Ja, also würdest du uns sozusagen auch empfehlen?
2: Unbedingt. Ja. Also hier ist es auf jeden Fall super schön für alle, die noch ein Praktikum brauchen. Also ich empfehle auf jeden Fall weiter.
0: Boah, ihr macht gerade aber super Werbung für Radio Enno.
1: Erstmal ein bisschen Werbung in Eigensache an der Stelle. Ja.
0: Darf ich mal eine Zwischenfrage noch stellen? Und zwar, Franka, ihr habt kleinere Beiträge gemacht. Ihr habt auch mal das Wetter und Veranstaltungstipps eingesprochen. Aber ihr habt auch, also Helene und du, ihr habt ein gemeinsames Projekt irgendwie gemacht. Das war ja der Vorteil, dass in deiner zweiten Praktikumswoche Helene mit dabei war. Worauf darf man sich bei euch denn noch freuen?
2: Also wir haben ja an Halloween den ganzen Tag verschiedene Dinge. Wir stellen ganz viele verschiedene Sachen vor. Wir haben Filmtipps, wir haben Büchertipps, wir erzählen auch ein paar Gruselgeschichten. Also es wird auf jeden Fall noch sehr spannend und ja.
0: Ja, wie cool. Ein Special Tag, sozusagen Halloween hier bei Radio Enno, wird von Helene und Franka maßgeblich gestaltet mit ganz vielen unterschiedlichen Beiträgen und Musik und Einblicken, was Halloween so besonders macht. Also, liebe Hörer und Hörerinnen, schalten Sie unbedingt zu Halloween Radio Enno ein. Das ist auf jeden Fall ziemlich cool, Franka. Diese Zwischenfrage musste ich stellen, weil das ist schon toll, was ihr gemacht habt.
1: Ich freue mich da auch schon sehr drauf. Ich bin sehr gespannt, was da alles zusammengekommen ist, was da alles erzählt wurde. Also sie waren auf jeden Fall beide pausenlos im Studio und haben Sachen aufgenommen. Also sind da bestimmt sehr interessante Sachen dabei. Könnt ihr euch vorstellen, nochmal ein Praktikum woanders auch zu machen?
2: In so ähnlichen Bereichen ja, ich bin ja eher so kreative Bereiche, da gehe ich auf, das kann ich sehr gut, aber ich wüsste jetzt nicht direkt, wo genau, trotzdem, ja.
1: Ich habe mit Auguste eben über die Zeitung geredet und warum ich das Radio nicht die Zeitung genommen habe. Würdest du auch eher Radio statt Zeitung nehmen?
2: Ja, tatsächlich. Aber ich hatte mir auch mal beim Praktikum überlegt, ob ich zur Zeitung gehen soll, weil das ist ja auch so ein bisschen mit Schreiben und so. Aber dann habe ich mich fürs Radio entschieden, auch ebenfalls.
1: Ja, also sagst du, bist du mehr der Schreibtyp als der Sprechtyp oder gleich viel ungefähr?
2: Eher schon der Sprechtyp, aber okay, ja. Schreiben macht mir natürlich auch Spaß.
1: Ja, das verstehe ich. Manchmal kommen ganz interessante Sachen beim Schreiben rum. Das habe ich auch gemerkt, heute meine eigenen Fehler. Die sind mir heute aufgefallen beim Schreiben.
0: Ja. Genau, beziehungsweise ist ja immer so, du hast ja zum Beispiel also Veranstaltungstipps geschrieben und die werden von jemand anderem eingesprochen. Also in dem Fall jetzt von Franka oder von Helene. Und dann hört man ja den eigenen Text auch nochmal anders. Ja. Das ist spannend, das stimmt. Das mache ich auch öfter. Ja, sehr schön. Hast du noch eine Frage an Frank?
1: Wenn Franka keine Fragen mehr an mich hat.
0: Genau, Franka, möchtest du noch was wissen?
2: Ja, ja, also ich würde mich auch mal fragen, es gibt so viele Plätze. Warum hast du dich denn jetzt genau für das Radio entschieden?
1: Ja, also bei meinen Plätzen, ich hatte auf so einer Börse im Internet geguckt, bei der LKJ. Und da war es so, da wurde mir ganz viel Pflege und so gezeigt. Also ich konnte im Altersheim FSJ machen, im Krankenhaus und so. Und dann wurde mir auch Radio Enno eingezeigt. Und ich wäre für die Pflege wäre ich nicht der Richtige gewesen. Ich glaube, das wäre nichts für mich gewesen. Und Radio Enno hat mich da schon sehr angelächelt, weil es, wie gesagt, sehr vielfältig ist. Ich finde das sehr cool und ich wollte auch wissen, was man hier macht. Weil wenn man an Radio denkt, denkt man meistens so, ja, die Verkehrsnachrichten und dann immer so ein Sorgen und zwischendurch mal kurz moderieren. Und das ist ja hier ganz anders. Also hier schreiben wir ja Beiträge und gehen auch mal raus in Interviewen. Das hat mich schon dann mehr hierher gezogen. Deswegen habe ich mich dann für Radio Enno entschieden.
2: Okay, verständlich.
0: Zu unserem großen Glück, muss ich sagen. Wir haben Lilly sehr, sehr gerne hier als FSJ-erin.
1: Freut mich.
0: Und auch Franka, heute ist dein letzter Tag hier in deinem zweiwöchigen Praktikum. Auch dich hatten wir sehr gerne hier. Ich würde sagen, wir spielen ein bisschen Musik und holen dann die nächste Praktikantin.
1: Ja.
0: Also das geht ja bei Radio Enno wie's Brezelbacken, muss ich sagen.
1: Genau.
0: Genau, Franka, möchtest du noch jemanden grüßen oder dich verabschieden, noch was sagen für die Hörer und Hörerinnen?
2: Ich grüße Mia Weiter. Und auf jeden Fall an alle, die zuhören, vielen Dank, dass ihr zuhört und ich lege wirklich jedem ans Herzen, macht hier Praktikum, ich finde es super.
0: Ha, wie cool und schaltet unbedingt zu Halloween wieder ein. Viel Spaß. 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
1: So, hallo liebe Hörerinnen und Hörer. Sie sind hier bei Radio Enno und am Mikrofon begrüßt sie Lilly Fellmer. Ich bin gerade die FSJlerin vom Radio Enno und mit mir zusammen im Studio sitzt einmal Auguste Sander.
2: Hallo.
1: Und ich habe noch einen neuen Gast mitgebracht, und zwar die Helene.
3: Hallo.
1: Hallo Helene. Also du bist ja gerade Praktikantin bei uns und du warst jetzt nur eine Woche hier, Franka war ja zwei. Sag doch mal, wie hat dir diese eine Woche gefallen bei Radio Enno?
3: Also ich fand es wirklich super spannend. Ich finde es vor allem richtig toll, wie viel wir mitmachen durften, Franka und ich, wie viel wir wirklich aktiv dazu beitragen konnten. Also wir durften Beiträge schneiden, wir durften sie aktiv aufnehmen, wir durften sie schneiden auch. Und ich habe wirklich sehr viel gelernt in der Zeit, mit dem Programm vor allem, das fand ich auch mit das Schwierigste.
1: Ja.
3: Ich glaube, auch am meisten Spaß gemacht hat mir die Texte aufzunehmen tatsächlich. Und ich hätte das nicht gedacht, weil ich hätte gedacht, mir macht dieses Texte-Schreiben am meisten Spaß, weil ich auch jetzt in der Zeitung geguckt, ob ich vielleicht da auch ein Praktikum mache. Aber wirklich dieses Aufnehmen und dass ich das dann anhören, seine Stimme zu hören, ich finde das wirklich toll.
1: Ja, das verstehe ich. Das macht natürlich sehr Spaß. Da muss ich zugeben. Das hat mir auch am meisten Spaß gemacht mit. Ihr wart ja jetzt auch mal draußen.
3: Ja.
1: Und seid da bei diesem Lauf mitgegangen. Bei dieser Wheelmap war es, glaube.
3: Ja, den barrierenfreien Lauf, genau.
1: Genau. Da wart ihr ja auch und habt auch, glaube ich, ein Interview geführt. Wie war das so? Wie war es, draußen zu sein?
3: Also wir haben mehrere Interviews aufgenommen und ich fand das wirklich cool, weil so mit dem Mikrofon, man fühlt sich natürlich auch sehr professionell und auch wie aufgeschlossen dann die Leute auf einmal waren, wenn man da mit dem Mikrofon hinkommt. Die waren so direkt, ach, ihr seid, wovon seid ihr denn? Na, na, na.
1: Mhm.
3: Und ich fand das wirklich eine gute Erfahrung, auch dieses halt Aufnehmen mit den Leuten dann zu reden, die zu interviewen. Ich fand das sehr spannend.
1: Ja, das bestimmt, das hat mir auch, aber es ist ein bisschen komisch, den Leuten dann dieses Mikrofon ins Gesicht zu halten und sagen, und wie sehen Sie das?
3: Ja, auf jeden Fall.
1: Ja, also es ist ein sehr spannendes Gefühl. Auguste, wie war dein erstes Interview bei Radio Enno?
2: Oh Gott, ja, da fragst du jetzt was. Ich muss kurz mich dran erinnern, welches mein erstes Interview bei Radio Enno war. Und jetzt habe ich es auch. Es war ein Interview, was ich beim Bibliotheksfest 2024 gemacht habe. Da war ich selber noch gar nicht angestellt bei Radio Enno. Denn man muss ja wissen, die meisten von Ihnen, liebe Hörer und Hörerinnen, wissen es, man kann auch hierher kommen und sich ein Mikrofon ausleihen, um irgendwo ein Interview zu führen und bringt dann das Material hierher und dann wird es hier als Beitrag aufbereitet. So, da kann man dann dabei mithelfen, klar. Aber bei uns war das so, ich habe ehrenamtlich in der Stadtbibliothek gearbeitet, kam hierher, habe mir das Mikrofon ausgeliehen, habe beim Bibliotheksfest ein Interview geführt und habe dann das Material hier abgegeben. Und der damalige Volontär, der Jewgeni, der hat das dann entgegengenommen, hat mir auch hier ein bisschen was gezeigt, hat mit mir durchgesprochen, ob es noch eine Anmoderation braucht oder sowas. Und dann habe ich hier im Studio auch die Anmoderation dann eingesprochen, nochmal nachträglich. Und dieses erste Interview, na gut, ich komme halt aus dem Theaterbereich, ne? Auf der Bühne zu stehen, mit Menschen zu sprechen.
1: Ja.
2: Ich habe auch schon Publikumsgespräche geführt, ne? Also vor vielen Menschen. Das war jetzt nicht so aufregend, aber, und da haue ich in genau dieselbe Kerbe, die ihr auch alle schon geschlagen habt, es ist dann was anderes, dieses fertige Produkt zu hören und zu wissen, das kann man jetzt zum Beispiel auf der Mediathekseite irgendwie runterladen oder man kann sich nochmal anhören oder, also das ist halt was anderes, als wenn du an einem Schreibtisch sitzt und nur Theorie, ne, machst sozusagen und hast am Ende nichts, was du anfassen oder ja, was du verbrauchen kannst sozusagen. Also das war, ja, aber die Fragen sich zu überlegen und wie stelle ich denjenigen vor und so, das ist halt schon spannend. Also
1: ja,
2: da war auch ich aufgeregt.
1: Es ist dann aber auch echt toll, wenn man sich im Radio selber hört. Und Helene, du meinst ja, deine Familie schaltet an Halloween den ganzen Tag ein und hört zu.
3: Ja, auf jeden Fall.
1: Das ist schon cool, wenn man sich da mal hört, auf jeden Fall. Würdest du es denn nochmal machen hier bei Radio Enno?
3: Auf jeden Fall. Also ich würde es auch wirklich sehr vielen Leuten empfehlen, die auch diese Erfahrung vielleicht sammeln wollen, weil man eben hier nicht nur daneben beisteht, sondern man wirklich was mitmachen kann und dann auch diese Motivation hat, okay, das hören dann Leute und das wird dann wirklich ausgestrahlt und man macht das gerade nicht nur einfach so. Also ich würde das auf jeden Fall nochmal machen, wenn ich die Möglichkeit bekomme, und ich würde es auch wirklich ganz vielen anderen Leuten empfehlen.
1: Ja, und Franke hat ja auch gesagt, wir arbeiten hier ganz viel im Team zusammen und wir haben uns ja auch schon ganz lange unterhalten und so. Wir sind ja von der gleichen Schule. Ich war ja am Herder-Gymnasium, du bist noch am Herder-Gymnasium, 11. Klasse jetzt. Und wir waren damals, da sind wir aufs Gesprächsthema gekommen, wir waren damals bei Michael Jackson im Musical mit der Schule. Den ganzen Tag, da sind wir, hatten wir von morgens 2 Stunden Schule. Dann sind wir um 12 losgefahren nach Hamburg mit dem Bus, waren dann da 3 Stunden Freizeit. Dann waren wir noch im Musical und sind dann abends mit dem Bus nach Hause. Und 23 Uhr waren wir erst wieder da. Da hatten wir dann zwar am nächsten Tag frei und es war auch schön, aber es war schon anstrengend. Aber ich habe gehört, du warst auch bei diesem Musical.
3: Ja, genau. Ich war da nämlich mit meiner Oma und meinem Opa und das habe ich dir ja ein bisschen erzählt. Und ja, da warst du ja auch und das fanden wir beide ganz lustig.
1: Ja, das war schon schön, auch mit der Musik und so. Was fandest du am besten an dem Musical?
3: Also ich glaube, dieser Mix aus der Geschichte, die da erzählt wurde und dass man auch wirklich was gelernt hat, und ich fand das auch wirklich sehr spannend. Ich bin da so ein bisschen ohne Erwartung reingekommen, weil natürlich kennt man Lieder von Michael Jackson, aber ich habe ihn jetzt nicht aktiv gehört oder so. Aber es war wirklich spannend, die Geschichte, seine Kindheit wurde da ja komplett erzählt und natürlich auch die Lieder. Das war genial, wenn die Lieder dann gekommen ist und man hat gemerkt, jeder kennt die, jeder fühlt das ein bisschen mit und das war wirklich toll.
1: Ja, das stimmt. Ich fand es auch cool. Ich fand die Schauspieler und die Darsteller haben sie sehr gut gewählt. Also mich hat es richtig überzeugt, wie die das auch gemacht haben auf der Bühne. Und ich habe tatsächlich sogar 2 Lieder von Michael Jackson mitgebracht. Ich bin
3: perfekt.
1: Der Meinung, die hören wir uns jetzt gleich mal an.
2: Genau, und hier von mir auch noch eine kleine Empfehlung für den Film Michael Jackson. Ja. Also ein interessanter Mann, ein interessantes Leben, super prägende Musik für mehrere Generationen. Und da hören wir natürlich sehr gerne rein, Lilly, wenn du das schon mitgebracht hast. Und wir wünschen hier aus dem Sender am August-Bebel-Platz 6 viel Vergnügen. Kommen Sie ruhig mal vorbei und sind auch selber live im Studio.

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1: Ja, dieser Tag gehört Lilly Völlmer.
2: Dankeschön.
1: Hallo, liebe Hörer und Hörerinnen, hier wieder bei Radio Enno, dem Bürgerradio von Nordhausen für Nordhausen. Mein Name ist Auguste Sandner und Lilly Völlmer ist unsere FSJlerin, die heute zum ersten Mal live gegangen ist.
2: Ja, hallo.
1: Wir kommen jetzt fast schon zum Ende. Was heißt fast schon? Wir sind am Ende. Diese Stunde geht einfach immer zu schnell rum.
2: Ja, das habe ich jetzt auch gemerkt. Das geht extrem schnell.
1: Man denkt noch so am Anfang, die ersten 10 Minuten, die ziehen sich tatsächlich so ein bisschen. Aber dann ab halb, keine Ahnung, man hat das Gefühl, man kriegt gar nichts mehr unter. Also es
2: ist
1: echt spannend. Merke ich auch jedes Mal, wenn ich hier jemanden zu Gast habe bei meinem Format Special Guest. Jedes Mal denke ich ab um halb, oh Gott, wir müssen noch und wir müssen noch.
2: Ja, das stimmt.
1: Ja, wie war denn das jetzt für dich, so Gäste auch im Studio zu haben? Du hast ja unsere Praktikantinnen Franka und Helene interviewt. Wie war das so?
2: Also es war schon cool. Ich konnte sie nochmal nach ihrer persönlichen Meinung fragen. Man hatte so einen Austausch und ich hatte auch gerade mit Helene drüber geredet. Wenn man sich dann halt auf dieses Gespräch konzentriert, ist es so, als würdest du miteinander reden und gar nicht mehr live sein. Und das ist dann viel entspannter, als wie wenn ich jetzt hier sitzen würde und zwischen den Liedern moderieren würde, einfach zwischen den Liedern.
1: Ja, verstehe. Also ich muss auch sagen, eine Sendestunde alleine live zu gestalten, das habe ich letztes Jahr in der Weihnachtszeit gemacht, als wir beim Advents auf dem Weihnachtsmarkt sozusagen in der Wechselhütte Wunschlieder gesammelt haben. Da saß ich ganz früh dann hier und habe sozusagen live moderiert und immer die Wunschlieder und die Grüße reingezogen. Ja. Also das ist schon nochmal was anderes. Jemand zum Reden im Studio zu haben, ist cool. Ergibt sich das dann von allein. Aber alleine zu moderieren mit diesem imaginären Hörer oder Hörerin dort am anderen Ende, das ist ein bisschen was anderes, ein anderer Schnack.
2: Das verstehe ich, das zieht sich bestimmt dann auch noch ein Stück länger.
1: Ja, man weiß irgendwann nicht mehr, was man sagen soll. Man hat das Gefühl, man hat schon alles gesagt.
2: Ja.
1: Und das ist so ein bisschen cringe, würde meine Tochter jetzt sagen.
2: Ja.
1: aber genau. Und aber du hast einiges erlebt in deinem FSJ schon, was ja gerade mal einen Monat ist.
2: Das stimmt, das fühlt sich schon länger an. Es fühlt sich an, als wäre ich schon ein halbes Jahr hier.
1: Ja, ne? Und du hast echt viel gemacht. Und du hast gesagt, am liebsten oder eine der schönen Sachen ist, wenn man mit dem Mikrofon rausgeht. Wo waren wir gerade erst am Anfang der Woche?
2: Wir waren gerade erst am Anfang der Woche in der Bibliothek, denn da war eine sehr interessante Ausstellung. Die hatte auf jeden Fall mit Medizin und KI zu tun. Sie hieß Blind Spots.
1: Ja.
2: Und ich fand das ganz spannend, weil man muss sich vorstellen, man ist da hingekommen und hat wie so eine Krankenkarte bekommen. Und da hat man sich dann vorne an einem Tablet registriert. Mit Alter, wie viele Stunden man am Handy ist, wie viel man schläft, wie oft man zur Vorsorge geht, was glaube noch.
1: Richtig.
2: Und damit kann man dann 10 interaktive Bilder sozusagen besichtigen. Die standen da. Und da waren sehr interessante Sachen dabei, muss ich sagen.
1: Ja, also diese Bilder, wie haben die dir gefallen?
2: Ich fand sie sehr spannend. Sie haben mir recht gut gefallen, weil es ist immer noch was Schöneres, wenn du so ein Bild vor dir hast, als wie wenn du nur einen Infotext vor dir hast. Das ist dann auch nochmal durch die Veranschaulichung, ist einfach einfacher. Ich muss aber sagen, das haben wir ja beide gemerkt, so ein paar Fachbegriffe, die waren schon sehr interessant. Da musste ich lesen, was das ist.
1: Also, man muss sich vorstellen, auf diese Karte lädt man am Anfang 5 Daten und kann 5 Bilder von diesen 10 angucken damit. Ja. Also du musst ja eine Auswahl treffen.
2: Ja.
1: Das machst du entweder von dem Bild, wie dir das gefällt natürlich, dieses Standbild, aber dann auch mit den Texten, die daneben sind, wie bei so einem Museum, wo der Titel da so rechts auf einem weißen kleinen Blatt Papier ist. Und ich muss sagen, diese Texte, ich hätte keins davon freigeschaltet, weil es mir nichts gesagt hat. Ja. Das waren, weiß ich nicht, 2 Zeilen mit 10 lateinischen Fremdbegriffen.
2: Ja, da war ich sehr froh, dass man dann diese Flyer noch hatte, wo es nochmal drauf stand, was das alles war.
1: Ja, ich fühlte mich wieder so dumm.
2: Ja, aber ich weiß nicht, ob es an uns liegt, aber eigentlich diese Begriffe, die sind schon nicht ohne.
1: Ja, und dann hast du mit der Karte, konntest du eben so ein Bild sozusagen freischalten.
2: Ja,
1: und das hat sich dann bewegt. Also es ist dann in ein Video übergegangen. Eine Minute hat Fritjof gesagt, ne? Fritjof Nagel, den haben wir da getroffen. Der war von der Gesellschaft für Informatik e.V. Mit dem Hauptsitz in Berlin. Ne?
2: Ja, genau.
1: Und der war da ansprechbar. Das war ein Glück.
2: Ja, weil das hat nochmal viel erklärt auf jeden Fall auch.
1: Genau. Und liebe Hörer und Hörerinnen, wenn Sie das jetzt hier live hören, denn diese Sendung wird wahrscheinlich nicht nochmal ausgestrahlt, es ist live. Mhm. Sie haben heute noch die Möglichkeit, eventuell noch morgen Vormittag, ich bin mir gar nicht ganz sicher, die Ausstellung zu betrachten in der Stadtbibliothek Nordhausen vorm Ratssaal. Es lohnt sich, es ist kostenfrei, es ist ein Fachmensch vor Ort, den man fragen kann. Und es ist schon auch spannend, es ist schon dieses interaktive Gefühl, dieses okay, Fall. Für welche Bilder entscheide ich mich auch und so. Mhm. Was ist denn dir hängen geblieben?
2: So. Also es gibt ja dieses eine ganz krasse mit der Frau. Mhm. Das war, glaube ich, die Sepsis. Mhm. Das ist auf jeden Fall ein sehr krasses Bild, muss ich sagen. Das hat mich ein bisschen nur geschockt auch. Mhm. Dann waren ja ganz viele Kinder dabei, die Kinderbilder, die vielleicht auch. Ich weiß nicht mehr ganz, eins war mit ADHS, glaube ich.
1: ADHS, genau.
2: Ja. Und eins, Migräne hat mich auch sehr interessiert, weil das ist ja eine sehr häufige Krankheit.
1: Auf jeden Fall. Und dass sich Migräne bei Kindern auch anders äußert. Es gibt Symptome, die sozusagen neu sind. Ne? Aber wir sind ja auch in der Erforschung von Kopfschmerz. Ne? Da gibt es noch so viel zu entdecken in diesem Komplex Gehirn. Und ADHS, das war auch so, ich meine, das Gehirn funktioniert ja nicht erst seit gestern irgendwie, sondern ne, das hat ja schon eine Geschichte. Und wir nennen es jetzt ADHS, aber diese Symptomatik und dass da was anders läuft als bei anderen, das gibt es ja schon, muss es ja eigentlich schon immer geben.
2: Ich fand am spannendsten war noch das mit der Medikamentenauswirkung auf den Körper. Weil da wurde uns erzählt, dass man mit KI einen Körper von den Menschen rekonstruieren kann und da dann die Medikamentenwirkung herausforschen kann.
1: Genau, du kannst digital deinen sozusagen digitalen Zwilling auf ein Medikament testen. Wie der das verträgt.
2: Das finde ich krass.
1: Das ist enorm. Ich, und da komme ich aber auch immer wieder wahrscheinlich, ich bin halt 86er Baujahr und in einer bestimmten Bubble groß geworden. Ich bin super kritisch und auch skeptisch. Und ich sehe das immer als ganzheitlich. Und so ein digitaler Körper ist nicht dem gleichen ausgesetzt wie ich in meiner Realität. Also es kann mir keiner erzählen.
2: Ja, das denke ich mir halt auch, weil so Stress oder äußere Einwirkungen, Wetter auch manchmal, das zählt halt alles nicht mit rein. Das berechnet der Computer ja wahrscheinlich gar nicht.
1: Persönliche Beziehungen.
2: Genau, auch.
1: Habe ich gerade gestritten mit meiner Tochter. Ich weiß nicht, ob ein digitaler Zwilling, weißt du, diese Auswirkungen dann hat. Also das fand ich schon irgendwie, oh, da möchte ich eigentlich noch mehr Fragen stellen und so. Und wir reden schon wieder so viel über diese Ausstellung. Und ich finde, wir haben immer noch nicht gesagt, worum es genau geht. Es geht, Blindspots sind blinde Flecken in der Medizin. Das bedeutet, es gibt Dinge, über die gibt es noch nicht genug Daten.
2: Ja.
1: Also Symptome bei Migräne von Kindern, gibt es noch nicht genug Daten. Hautkrebs bei Schwarzen, gibt es noch nicht genug Daten. Medikamentenverträglichkeit, es gibt noch nicht genug Daten. Die könnten wir alle zusammen digital auch spenden, das hat Fritjof Nagel gesagt. Oder auch beim Arzt, ne, diese digitale Patientenakte und sowas. Ja. Das fängt halt jetzt erst an, aber es könnte halt ganz positiv für alle möglichen Menschen sein, dass man diese Daten sammelt, verwertet und ja, aber ich finde, ja, ich habe da meine, ja, da komme ich nicht so richtig aus meiner persönlichen, das ist wirklich, liebe Hörer und Hörer, meine ganz persönliche Meinung, ich komme da nicht so aus meiner Haut raus, dass nur weil es der Mehrheit auf eine bestimmte Art und Weise geht, es allen so gehen muss.
2: Ja, da stimme ich dir zu.
1: Und jetzt habe ich schon wieder total lange monologisiert, wir sind jetzt in der letzten Minute deiner ersten Live-Sendung. Musik macht nicht mehr wirklich Sinn.
2: Ja.
1: Was reden wir jetzt noch eine Minute? Pass auf, jetzt wird eine Minute richtig lang.
2: Jetzt lerne ich mal eine Minute ganz neu kennen. Das ist was ganz Verrücktes jetzt hier. Ja, was reden wir denn jetzt? Wie toll diese Live-Sendung war, oder? Also ich fand das sehr interessant und es hat mir sehr viel Spaß gemacht.
1: Also du würdest dich wieder trauen, wenn ich sage?
2: Ich würde es auf jeden Fall wieder einplanen. Also sowas zu machen mit Kollegengespräch zum Beispiel oder auch mit Gästen dann.
1: Ja.
2: Über Nordhausen mal reden und über Radio Enno, das macht einfach Spaß.
1: Also ich würde dir ja empfehlen, pass auf, jetzt kommt der Running Gag, lad dir doch mal andere FSJler und FSJlerinnen hier ein.
2: Das werde ich machen. Das steht auf meinem Plan.
1: Oder Sie, liebe Hörer und Hörerinnen, melden sich bei uns, machen Termin am August-Bebelplatz 6 und kommen vorbei, machen Ihre eigene Sendung, vielleicht auch hier mit Lilly Filmer zusammen. Mhm. Und damit sagen wir jetzt schönen Tag und kommen Sie gut durch.
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Streit. Vier Vögel stritten. Als kein Blatt mehr am Baum war, kam Venus, verkleidet als Bleistift, und hat den Herbst, einen bald darauf fälligen Wechsel, mit schöner Schrift unterschrieben. Günter Grass.

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1: Ja, yeah, und damit hallo und herzlich willkommen zu Handmade, dem Musikmagazin. Mein Name ist Andreas und wer Handmade schon 100 Millionen Jahre hört, der wird sich vielleicht ganz grau erinnern. Vor über 10 Jahren habe ich die Sendung irgendwann mal mitgegründet. Ja, ich bin heute mal Aushilfsmoderator, quasi ich springe ein, dass man eigentlich einen Handmade-Ruhestand, denn mein heutiger Gast hat sich das ganz dringend gewünscht.
2: Ja, das ist richtig. Ich bin Emily, war 9 Jahre lang Handmade-Redakteurin. Handmade ist ein Musikmagazin, was sich ausschließlich auf Thüringer Musik und Musikveranstaltungen, auf die Musiklandschaft, Musikszene spezialisiert hat. Und das habe ich mich 9 Jahre lang engagiert. Und diese Sendung ist Teil meines Abschieds. Ich verlasse die Redaktion, ich lege mein Ehrenamt nieder und möchte gern die letzten Jahre zurückblicken. Es gab bereits schon eine Abschiedssendung. Den ersten Teil, da haben wir auf meine ersten Jahre geschaut, 2017 bis 2019 und jetzt also der zweite Teil und wir schauen auf die Handmade-Jahre 2020 bis 2026.
1: Ja. Und ich muss aber vorneweg nochmal bemerken, wir haben gerade das Intro gehört, das ist ja seit 2013/14, wann wir die Sendung angefangen haben, die Drehe.
2: 14, ja.
1: Seit 2014, Anfang 2014 muss das gewesen sein, genau. Ist das unverändert geblieben?
2: Weil es legendär ist.
1: Ich habe das selbst mal versucht zu ändern, das tatsächlich. Und es gab auch einen Künstler, der uns dafür ein neues Intro mal gebaut hatte.
2: Nicht irgendein Künstler, Andreas. Das war damals bekannt als Dare Deep, jetzt bekannt als Frontsänger von Team Scheiße.
1: Nicht nur guter Sänger und guter Texter, sondern auch richtig guter Musikproduzent, der uns auch ein richtig cooles Intro gemacht hat. Aber das war immer sozusagen die Logik bei Handmade. Alle, die mitmachen, haben auch ein Vetorecht und dann ist egal, wie viele sonst dafür stimmen, dann kann das nicht durchgesetzt werden.
2: Ja, es war zu gut produziert. Also das klingt jetzt ein bisschen weird vielleicht, aber Teile der Redaktion mochten einfach diesen garagigen, diesen rotzigen, improvisierten, amateurhaften Sound, den unser Intro hat, weil das irgendwie auch so den Spirit von Handmade irgendwie wiedergespiegelt hat, an besser als ein super ausproduzierter, glatter Track.
1: Würdest du sagen, über die ganzen Jahre, dass Handmade immer auch so rough geblieben ist?
2: Ja, definitiv. Ich meine, das wird ja von ehrenamtlichen Menschen gemacht. Ein paar davon haben dann auch in der Medienbranche gearbeitet. Siehe du, Andreas, siehe Lisa, siehe mich. Oder Jakob, der ist auch Journalist geworden. Aber andere haben das halt neben ihren Vollzeitjobs gemacht.

0: Sondern sind auch ein bisschen wie ja, Radio machen aus dem Proberaum raus.
1: Gut, wir gucken jetzt auf das Jahr 2020, ein Jahr, wo man fast sagen muss, Handmade hat ja fast Glück gehabt, dass es das überlebt hat, weil mit 2020 kam ja dann auch Corona. Was war das für ein Jahr für dich?
0: 2020 habe ich gerade angefangen, meine Bachelorarbeit zu schreiben. An dem Tag, als der Lockdown angekündigt war, saß ich gerade in der Bibliothek und habe an dieser Arbeit geschrieben. Und da kam die Durchsage, die Bibliothek hat nur noch heute bis 18 Uhr auf. Und dann haben wir auf unbestimmte Zeit geschlossen. Und haben alle schnell ihre Sachen gerafft. Und ich bin nochmal zu Radio Frei gefahren. Irgendwas hatte ich gerade in der Produktion. Ich wollte irgendwelches Rohmaterial, Audiomaterial mir noch holen, was ich bearbeiten kann. Und dann war dann aber schon quasi die Türen dicht. Das ging alles Schlag auf Schlag.
1: Hm. Und tatsächlich war es ja so, dass Radio Frei eben auch diese Auflagen erfüllen musste. Und Radio Frei war immer als offener Ort konzipiert. Unfassbar viele Leute hatten Schlüssel zu den Räumlichkeiten. Und deswegen blieb den damaligen Chefs quasi gar nicht eine wirklich andere Möglichkeit, als einfach die Schlösser auszutauschen und zu sagen, es kann gerade leider niemand mehr rein. Und das war auch eine wirklich schwierige Situation, auch für die Sendung dann.
0: Ja, also für alle RadiomacherInnen von Radio Frei, aber eben auch von Handmade. Und unser ganzes Konzept hat nicht mehr funktioniert. Als dann so die ersten Hygieneauflagen kamen, durften 2 Menschen getestet oder wie auch immer mit Maske oder so, durften ins Studio. Und wir dachten uns, ey, 2 Menschen, das ist ja gerade mal unsere ModeratorInnenbesetzung. Wir machen Doppelmoderation, da ist noch keine 4-köpfige, 5-köpfige Band da. Wie soll das funktionieren mit Handmade? Es hat tatsächlich auch nicht funktioniert. Also wir haben ein paar einzelne Sendungen gemacht, wo dann Menschen einzeln, also wo ein Moderator, ein Gast im Studio war oder jemand war live zugeschaltet. Wir haben das dann über irgendwelche Online-Calls gemacht. Aber wir haben sehr viele Wochen Musik von Thüringer KünstlerInnen gesendet, ohne Interview. Da ist auch Handmade zum Erliegen gekommen in der Zeit.
1: Deswegen, weiß nicht, gibt es wahrscheinlich auch gar nicht so viel mehr über 2020 zu sagen, außer Glück gehabt, dass das irgendwann dann auch mal vorbeiging und die Sendung es auch überlebt hat. Oder würdest du noch sagen, dir fällt noch was ein?
0: Ja, mir fallen tatsächlich noch 3 Sachen ein. Erstens war ich richtig froh, dass ich habe mir das Datum hier nochmal notiert. 7. März 2020 hat das Rock am Berg Merkers, das ist ein großes Festival im Westen von Thüringen, hat einen Band-Contest veranstaltet. Da konnten regionale KünstlerInnen quasi drum spielen und wer gewonnen hat, hat dann einen Gig, also hat dann einen Slot auf dem Rock am Berg Merkers bekommen oder sollte den bekommen. Und dieser Band-Contest war das letzte Konzert, die letzte Veranstaltung, auf der ich war, bevor dann der Lockdown kam. Mhm. Und zwar schön durch Handmade eben nochmal, ne, vielen Bands nochmal erlebt zu haben und nochmal etwas zu haben, wovor man zehrt, als dann das soziale Leben so runtergefahren wurde. Und während Corona kamen dann auch plötzlich solche Sachen auf wie Balkonkonzerte.
1: Ah ja, stimmt, ich erinnere mich.
0: Mhm. Und da habe ich eins begleitet mit Kanakris, das ist ein Rapper aus Rula, mittlerweile aber inaktiv. Und der hat ein Balkonkonzert mit einem befreundeten Rapper hier aus Erfurt gespielt und da haben so eine Neubausiedlung und dann haben sich die Leute da irgendwie unten im Carré versammelt und haben da zugehört. Ja, ich glaube, das ist auch so eine Besonderheit, die es sonst nur, die es nur bei Corona gab, Balkonkonzerte.
1: Und es gab noch eine Sondersendung Handverlesen, was war das denn gleich?
0: Handverlesen ist eine Sendung, die ein bisschen anders aufgebaut ist. Und zwar geht es darum, dass KünstlerInnen ihre Texte, ihre Songtexte vorlesen. Also es ist eine Songlesung. Und damals stand der Radio Frei Container im Klein Venedig. Das ist ein Stadtpark, ein Park hier mitten in der Innenstadt von Erfurt. Und ich habe damals 3 verschiedene Acts eingeladen aus unterschiedlichen Genres. Also ein Musiker von Pyjama Hill, das ist eine Alternative- oder Hardrock-Band aus Erfurt. Siff und Phyllis ist eine Hip-Hop-Kombo und Candero, da war ein Musiker da, das ist eine Metal-Band aus Ilmenau. Und die haben dann, ne, abwechselnd ihre Songtexte vorgelesen und wir haben halt über den Inhalt der Texte gesprochen, haben das so ein bisschen, kann man sich vorstellen, ein bisschen wie so wie eine Gedichtinterpretation in der Kneipe. Mhm. So, man fängt dann an, über Liebe zu reden und über dies und jenes. Das war echt schön.
1: Wir hören jetzt einen Song 2020, den du dir rausgesucht hast.
0: Sonne Ra ist ein Künstler, den hatte ich persönlich nie im Interview. Du hattest Sonne Ra im Interview.
1: Mhm. Man muss sagen, ein sehr besonderer Rapper,
0: genau, das kannst du
1: aufgrund seines Flows

0: auch generell in Deutschland gibt es wenige Rapper, die Rap so machen wie er.
1: Und Sonne Ra hat ein Album produziert, das heißt Straight Inge Inge, eine Hommage an Inge Meisel. Das ist eine lesbische und jüdische Schauspielerin, die den Holocaust überlebt hat, die Shoah überlebt hat. Ja, die fand er ganz inspirierend, ganz toll und hat deswegen jeden Song in diesem Album nach Inge benannt, also Wortspiele mit Inge gemacht. Unter anderem auch den rassismuskritischen Song Flücht Inge von Sonne Ra, den hören wir jetzt hier bei Handmade.

0: Ihr hört Handmade, das Musikmagazin, das war Sonne Ra und wir sind immer noch in der Abschiedssendung von Emily, die sich diesen Song hier gewünscht hat. Wir wollen eintauchen ins Jahr 2021, quasi zweites Jahr von Corona. Es war auch so ein schwieriges Jahr, auch für dich vor allem, weil du eigentlich deinen ersten Abschied von Handmade genommen hast.
1: Ja, ich habe mich schon einmal von Handmade verabschiedet, aber es war dann doch nur ein ganz kurzer Abschied. Ja, ich war dann 2021, habe ich meinen Bachelor fertig gemacht hier in Erfurt und war so ein bisschen perspektivlos gewesen, wo es mit mir hingeht. Es war jetzt auch nicht gerade, dass in dem Jahr die Jobangebote aus dem Boden gesprossen sind in Erfurt für junge JournalistInnen oder die es werden wollen. Und dann habe ich mir überlegt, komm, dann fange ich einen Master an und habe dann Medienlinguistik angefangen an der TU Berlin zu studieren. Bin mal für ein Semester nach Berlin gezogen. Das fand ich ganz schrecklich, dort zu leben.
0: Ich dachte immer, dass du nach Berlin gehst und weil Berlin ja so ein kulturelles, krasses Angebot hat, dass du dich da sofort wohlfühlst. Und habe mich dann natürlich mega gefreut, dass du zurückgekommen bist, weil wir dich mega vermisst haben, auch bei Handmade. Aber was war das Problem?
1: Ich dachte auch, cool, in Berlin studieren, aber dann war halt immer noch leider Corona und alles war online und man hat nicht so richtig seine KommilitonInnen kennengelernt. Generell war es schwer, Leute kennenzulernen während Corona. Ich glaube, da brauche ich niemandem irgendwas erzählen, der neu in die Stadt gekommen ist. Und dann war es auch überhaupt nicht einfach in der Zeit in Berlin einen Nebenjob neben dem Studium in der Medienbranche zu finden. Und ich habe dann angefangen, als Hausmeisterassistentin zu arbeiten und habe dann nebenbei wieder ehrenamtlich so ein Studiradio mal mit reingeschnuppert und dachte mir, das kann es eigentlich nicht sein. Ich habe einen Bachelorabschluss, ich putze Wohnungen und engagiere mich wieder ehrenamtlich für ein Radio. Ich will das doch eigentlich hauptberuflich machen. Was mache ich hier? Mhm. Und habe dann nach einem Semester beschlossen, hinzuschmeißen und mir irgendeinen Job zu suchen. Irgendeinen Job in der Medienbranche. Und zufällig wurde in diesem Jahr darauf, nämlich 2022 dann, wurde der erste Jahrgang der VolontärInnen der Bürgermedien in Thüringen fertig. Und die neuen Volontärsstellen wurden frei. Und dann habe ich gesagt, da bewerbe ich mich und das probiere ich und ich komme auch gerne wieder zurück nach Erfurt und nach Thüringen.
0: Und du bist ja dann zum Wartburg-Radio quasi gegangen, also einem, man kann fast sagen, Schwesterradio von Radio Frei. Also obwohl die beiden Radios im Prinzip keine gemeinsame Geschichte teilen, ist es ja schon so, dass die Bürgerradios, dass sie immer irgendwie zusammengearbeitet haben, auch Sendungen geteilt haben, manchmal sogar auch Sendungen gemeinsam produziert haben. Das fühlte sich dann wahrscheinlich auch komplett richtig an, da anzufangen, oder?
1: Das hat sich absolut richtig angefühlt, denn in der einen Woche war ich noch in Berlin und hatte diese dreckige, kalte Stadt um mich herum. Und in der nächsten Woche hatte ich dann meinen Kennenlerntag beim Wartburg-Radio in Eisenach. Und hinter dem Grundstück, wenn man da auch in den Redaktionsräumen aus dem Fenster schaut, da beginnt einfach der Thüringer Wald. Und dieser Szenenwechsel, der hat sich für mich komplett richtig angefühlt und ich dachte mir, jupp, hier kann ich auf jeden Fall arbeiten. Und dann hatte ich auch ein großartiges Team hinter mir beim Wartburg Radio. Ganz klein, das sind nur 4 Leute, aber ich will sie trotzdem einmal kurz nennen. Und zwar den Radiochef Marco Fischer, der ist gleichzeitig auch Radiotechniker. Die damalige Medienpädagogin Franziska Klemm, die Medienassistentin Joanna Manne und immer einen FSJ-Dienstleistenden. Und mit mir waren es dann sozusagen 5 feste Beschäftigte, wenn man so möchte. Und dieses Team hat mich so herzlich aufgenommen, stand immer hinter mir bei Recherchen, die ich gern machen wollte, hat mir kreative Freiheiten gegeben und hatte immer so einen Spirit von wegen, na, wenn das geht, dann machen wir das möglich. Also ich hatte da eine coole Support, einen coolen Support hinter mir und ich will diese Zeit kein Stück missen. Und deshalb an der Stelle nochmal ein ganz herzliches und liebes Dankeschön an das Wartburg Radio in Eisenach, die mich durch mein Volontariat begleitet haben. Aber nochmal kurz zur Info, was ist eigentlich ein Volontariat? Für die, die den Begriff noch nicht kennen, das ist eine journalistische Ausbildung. Und ich habe ein Volontärsprogramm der Thüringer Landesmedienanstalt mitgemacht. Die hat aus den Landesmitteln jedem der 6 Bürgerradios in Thüringen einen auszubildenden Journalisten oder eine auszubildende Journalistin an die Seite gestellt. Und weil Handmade ja in all diesen Radios sendet, konnte ich dann diese Redaktionsarbeit auch hauptberuflich machen für die 2 Jahre, die die Ausbildung ging. Hatte neben meinen anderen Recherchen und Berichterstattungen dann trotzdem gut Zeit, mich um die Interviews und Sendungen zu kümmern, konnte mich vor allem um Social Media kümmern und habe das dann auch als Teil meiner Ausbildung betrachtet, diesen Kanal auszubauen.
0: 2022 sind wir jetzt. Was gab es da sonst noch so etwas, was dir noch so in Erinnerung geblieben ist, wo du sagst, so, das war ein richtig geiles Erlebnis bei Handmade?
1: Ich war dann auf dem Rock am Berg Festival. Das ist in der Wartburg-Region, damit eben auch in meinem Sendegebiet damals. Und da bin ich, habe ich mir das Auto von der Thüringer Landesmedienanstalt ausgeliehen und bin da hingefahren und habe da Interviews geführt, unter anderem mit Pesco und mit Neon Schwarz, die sind dort aufgetreten. Und dann saß ich so im, habe ich den Kofferraum, die Kofferraumklappe aufgemacht, habe mich da in den Kofferraum gesetzt, meinen Laptop rausgeholt und habe da schon mal angefangen, die Interviews zu schneiden oder noch ein bisschen zu skripten. Das war genau das, was ich mir in dieser eher miserablen Zeit in Berlin gewünscht hatte, wo ich mich gern hinentwickeln möchte. Und das hat sich angefühlt wie der richtige Weg, den ich eingeschlagen habe. Ein Highlight war auch, im Wartburgkreis gab es ebenfalls 2022 und 2023 das Everland Festival. Das ist von einem Kulturverein aus Wutachfarnroda veranstaltet.
0: Gibt es inzwischen nicht mehr?
1: Nee, leider nicht. Also ich hoffe, es kommt irgendwann wieder, sobald ein neuer Ort dafür gefunden ist. Genau, das wurde von dem Neuen Welten e.V. veranstaltet und ist ein Festival, was einmal so Punk und Metal, also so Rock-Richtungen und elektronische Musik miteinander verbindet. Also du hast 2 Bühnen mit beiden Genres. Und 2022 war ich auf diesem Festival viel mit dem Mikrofon unterwegs, habe den ganzen Tag Interviews eingesammelt mit Bands, mit DJs und habe dann daraus eine Sendung gemacht. Und im Jahr darauf habe ich das mit Volontärskollegen Tillmann Hochreiter, noch ein bisschen verschärft. Dann haben wir auch die ganzen Veranstalter und Leute, die da ihre Angebote, Workshops hatten, noch mit interviewt. Das hat immer richtig viel Spaß gemacht. Auf dem Festival beruflich zu sein, ist ein kleines bisschen kacke, weil du arbeiten musst, während alle anderen Spaß haben. Aber es ist auch eine sehr coole Erfahrung.
0: Das kann ich mir vorstellen. Grüße an Tillmann auf jeden Fall, der die Sendung auch immer wieder mal so punktuell mitgeprägt hat. Ich würde sagen, wir machen erstmal ein bisschen Musik. Vielleicht suchen wir uns mal was raus. Wir haben jetzt 2021 mehr oder weniger fast geskippt. Wir haben nur ganz kurz drüber gesprochen. Aber gehen wir mal ins Jahr 2022. Was hast du uns da mitgebracht?
1: Fex 5.2. Über den haben wir ja schon im ersten Part vom Abschied gesprochen. Fex 5.2 ist der Künstler, den ich am meisten in der Sendung hatte. 5-mal in meinen 9 Jahren Handmade-Redaktion hatte ich ihn da. Meine Lieblingssongs von diesem Künstler sind eben 2022 erschienen, nämlich der Track Tanz in Scherben. Das ist Fex 5.2 featuring Wukowski.
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0: Tanz in Scherben von Fex, 5-2 und Wukowski. Ein Song, den sich Emily hier in ihrer Abschiedssendung gewünscht hat. Und Emily, ich muss sagen, das wird wieder eine sehr hip-hop-lastige Sendung.
1: Ja, da hast du schon recht. Aber ich muss auch sagen, ich bin auch echt Fan von der Thüringer Hip-Hop-Szene. Hier gibt es so viele coole KünstlerInnen, die hier vorbeigeschaut, also entweder gelebt haben, eine Zeit lang, jetzt aber weggezogen sind oder halt immer noch hier leben. Ich kann leider nicht alle spielen. Ich würde gerne noch viel mehr spielen. Also wenn ich hier noch gucke, wen ich alles da hatte, Hedges sei da mal noch genannt. Grüße gehen raus nach Bad Salzungen und an die ganze Tonstube. Die hatte ich dann vor allem in meinem Volontariat beim Wartburg-Radio viel am Start. Hab gerne dann über deren Veranstaltungen berichtet, hatte auch mal so ein Live-Konzert im Radio mit Grasgrün und Lockig. Das hat Spaß gemacht. Grüße gehen raus an Chrom. Chrom wirst du auch kennen, Andreas.
0: Ja, klar, auf jeden Fall. Richtig, richtig cooler Rapper. Also einer der besten Freestyle-Rapper auch des Landes, muss man wirklich sagen. Der ja auch mehrere Contests gewonnen hat. Auch ein mega guter Radiomoderator ist.
1: War,
0: beziehungsweise ich glaube, er wird das irgendwie noch weitermachen.
1: Das werden wir mal schauen. Aber ich dazu ganz kurz noch ein Hinweis für alle Menschen, die sich so interessieren, wie JournalistInnen in Mitteldeutschland so arbeiten, wie eigentlich das Berufsleben hinter den Kulissen aussieht, dann hört doch gerne mal rein in Chroms Podcast Frequenz Ost. Dann höre ich jede Ausgabe, denn es ist so, Chrom hat seinen Job als Moderator verloren beim MDR Sputnik und hat dann mit seiner Co-Moderatorin beschlossen, dass sie diesen Podcast gründen und über die Medienbranche auspacken und erzählen dann allerhand Geschichten, wie das so hinter den Kulissen abläuft bei den verschiedensten Medientypen, meistens Radios. Und es ist super interessant, was die mit ihrer Erfahrung als JournalistInnen so erzählen.
0: Mhm. Wir gehen nochmal ins Jahr 2023, da habt ihr auch die Fête de la Musique ziemlich intensiv begleitet, oder?
1: Ja, genau. Ich habe, als ich auszubildende Journalistin war, ich war natürlich wegen Handmade auch viel im Musikbereich und Kulturbereich unterwegs und die Fête de la Musique ist da einfach ein fester Termin im Kalender. Ich feiere es aber auch privat sehr, weil das so ein Tag ist, wo viele, viele der Thüringer Bands und Acts und MusikerInnen auf der Straße spielen, alle an einem Tag, die ich sonst das Jahr über verteilt im Studio zu Gast hatte. Und 2022 habe ich mir da auch echt krassen Aufwand gemacht und bin mit dem Mikrofon den ganzen Tag wirklich durch die Stadt gezogen zu Thüringer KünstlerInnen, hab die interviewt, hab mit denen gesprochen und das dann zusammengeschnitten. War super viel Aufwand, hat aber auch viel Spaß gemacht und 2023 habe ich dann keine Interviews mehr geführt, sondern habe dann Social Media Berichterstattung gemacht, also habe die Artists, die KünstlerInnen während ihrer Gigs gefilmt und das dann für Social Media aufbereitet.
0: Überhaupt die Fete der Musik immer am 21. Juni ist das, nicht?
1: Zur Sommersonnenwende.
0: Sommersonnenwende, genau. Mhm. Auf jeden Fall eine Sache, die tatsächlich, ich glaube so 2012, 13 irgendwann gab es die erste Fete der Musik in Erfurt und seitdem ist das richtig krass groß geworden und Volo ging dann bis 2024 und da hast du ja quasi dann Handmade auch deine Abschlussarbeit gewidmet. Du hast eine Fernsehsendung zu Handmade, zu 10 Jahre Handmade produziert, hast Künstler eingeladen, hast aber auch unter anderem mich und ein paar andere Moderationsnasen, Ben und Lisa, quasi die Gründer von Handmade, alle nochmal eingeladen und hast eine Fernsehsendung gemacht. Wie war das für dich plötzlich, dieses Format nicht im Radio zu haben, sondern das irgendwie nochmal bildlich umzusetzen? Das stelle ich mir sehr schwierig vor.
1: Ja, es war anstrengend, also weil man einfach die ganzen anderen Ebenen mitdenken muss, die man sonst nicht hat. Alles Optische. Ich musste mir überlegen, wie richte ich das Studio ein? Wie kriege ich da eine Band und einen Rapper unter, die dann ja während der Sendung auftreten sollen? Genau, also ich habe deswegen auch mit Tillmann, den ich gerade schon genannt habe, meinen Volontärskollegen, habe ich dann angefangen, hier die Möbel von Radio Frei auszuräumen, in einen Transporter zu packen und das nach Gera zu fahren, wo das TV-Studio war, das Studio einzurichten, die Sendung aufzunehmen. Man kann plötzlich nicht mehr so wie wir jetzt so auf den Bildschirm gucken, während man moderiert. Ich musste mir meine Moderation auswendig lernen. Das war sehr challenging.
0: Du hattest auch keinen Prompter, nicht?
1: Ich hatte nur Moderationskarten, so Papierkarten, aber da musst du ja quasi, dann guckst du ja so da drauf und kannst nicht mehr in die Kamera sehen. Mhm. Ja, es gab keinen Teleprompter, deswegen habe ich das meiste auswendig gelernt. Aber es ist auch der Best Case gewesen. Also dafür, dass ich das erste Mal in meinem Leben vor der Kamera stand und eine TV-Sendung moderiert habe, hatte ich halt auch 3 Freunde von mir an meiner Seite als Gäste und habe mich damit super wohl gefühlt. Vielen Dank nochmal an der Stelle.
0: Die Sendung könnt ihr auf jeden Fall auch immer noch sehen bei YouTube. 10 Jahre Handmade einfach mal eingeben, dann findet ihr die Sendung. Wollen wir noch mal kurz reinhören, wie die Sendung angefangen hat? Ich kann mich nämlich selbst kaum noch erinnern,
1: ja, gerne.
0: Weil ich selbst ganz schön aufgeregt war, muss ich sagen.
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1: Herzlich willkommen bei Handmade, das Musikmagazin für die Thüringer Musikszene. Mein Name ist Emily Tümmler. Bei dieser Jubiläumsausgabe begrüße ich Sie. 10 Jahre gibt es jetzt Handmade schon als Radiosendung, mittlerweile bei allen 6 freien Radios in Thüringen und dem Hochschulfunk in Ilmenau. Seit 10 Jahren laden wir uns Woche für Woche Gäste aus der Thüringer Musikszene ein. Das können MusikerInnen sein, aber auch Bands, DJs, Musiklabels, Festivals, KonzertveranstalterInnen, Locations und so weiter und so fort. Und Thüringer MusikerInnen werden auch in dieser Jubiläumsausgabe zu Wort kommen. Ich werde mit Ihnen darüber sprechen, wie gut oder schlecht die Bedingungen in Thüringen sind, um Musik zu machen. Im Gespräch sind dann Goddess, eine Rockband aus Schmalkalden, und Jibba, ein Rapper aus Leinefelde. Die sind dann auch mit einer Song hier im
0: Studio. So, ich fade hier mal langsam raus. Wie gesagt, ihr könnt diese Sendung tatsächlich bei YouTube immer noch schauen. Ist auf jeden Fall sehr sehenswert, nicht nur, weil auch die Künstler viel zu sagen haben. Ich kann mich erinnern, Jibba hat ganz schön nochmal ausgepackt, wie das eigentlich ist, wie scheiße das eigentlich ist, sich sozusagen über irgendwie Streams zu refinanzieren, weil die Leute halt immer weniger kaufen und man einfach Musik schlechter an Mann kriegt, gerade wenn man nicht irgendwie ein krasses Label im Hintergrund hat, was irgendwie die ganze Arbeit macht, und er war ja immer so ein Selfmade-Künstler.
1: Und das ist er auch noch. Als ich im April meine letzte Handmade-Sendung mit Gast hatte, war eben Jibba da und hat sein letztes Album vorgestellt. Der will nämlich auch mit Musik machen aufhören, eben, ne, wegen diesen Gründen, dass es schlecht finanzierbar ist und man eigentlich nur versucht, irgendwie auf Null zu kommen. Er bleibt aber trotzdem weiter künstlerisch tätig, weil er einfach sagte, das ist mein Beruf oder ich fühle mich dazu berufen und ich kann mir einfach kein anderes Berufsfeld vorstellen. Und ganz ähnlich haben aber auch Goddess, der zweite Act, der in meiner TV-Sendung gespielt hat, das ist eine Rockband, Alternative Rockband aus Schmalkalden, haben erzählt, wie es eben auch Ehrenamtlichen schwerfällt, dieses Hobby auszuführen, mag an Zeit liegen, mag an Geld liegen. Und Jibba und Goddess haben dann auch noch in der Sendung gespielt. Auch an der Stelle nochmal ganz herzlichen Dank. Das war eine große Bereicherung für die Sendung, aber auch für mich, das eben so redaktionell zusammenzustellen. Und das will ich an der Stelle auch noch kurz erwähnen, ich hatte im Vorfeld die anderen ehrenamtlichen RedakteurInnen interviewt, die sich bei Handmade engagiert hatten, in meiner Zeit, die ich in der Redaktion war, nämlich Toni, Basti, Jakob, Sophia und Judith. Gott, ich hatte dann 5 Stunden Interviews im Kasten und habe daraus so kleine Beiträge geschnitten, wo die mal so erzählen, was haben sie eigentlich in der Zeit so mitgenommen für sich, warum haben sie sich für lokale Musik begeistert, warum haben sie sich für Handmade begeistert. Das war auch schön, mit denen nochmal gemeinsam auf die Handmade-Zeit zurückzublicken.
0: Was waren sonst noch so Sachen von 24, die dir noch in Erinnerung geblieben sind, die du vielleicht so angestoßen hast oder die du cool fandest auch?
1: Also eine Sache, ich gehe mal chronologisch ran. März 24, kurz nach meinem Abschluss, wollte ich eine Sendung produzieren mit dem Rapper True Lou aus Jena und hatte schon alles vorbereitet, und dann bin ich ganz kurzfristig krank geworden und habe händeringend irgendwie Ersatz gesucht. Handmade, die Redaktion, war mittlerweile ziemlich klein, also ähnlich wie jetzt. Wir waren so 4, 5 Menschen, und dann hatte da keiner Zeit für meinen KollegInnen, und ich habe spontan meinen Freund gefragt, ob er nicht einfach im Radio für mich moderieren möchte. Ich meine, der hat über die Jahre, die ich da schon mit ihm zusammen war, hat er immer mitgekriegt, wie ich mir so meine Platte mache. Hat Sendungen von mir immer mal gehört und hat so ein Gefühl gehabt, wie es bei Handmade abläuft. Der war auch selbst als Gast da, der hat damals noch als DJ aufgelegt. Und der hat ja gesagt, einfach. Und ist dann selbst auch Teil von Handmade geworden und ist jetzt mein Kollege gewesen seitdem, die letzten 2 Jahre.
0: Ja, wie war das?
1: Das war auf jeden Fall ein Highlight.
0: Quasi im Pärchen zusammenzuarbeiten bei Handmade?
1: Das ist cool, das ist cool. Es ist cool, als Pärchen ein Hobby gemeinsam zu haben. Und vor allem, wenn man, wir beide solche Musikfans sind, ich würde nicht sagen Nerds, wir hören einfach beide gerne Musik und diskutieren darüber, was wir hören, was wir cool an dem Sound finden, was wir cool an den Texten finden und so. Und das konnten wir dann einfach auch als Hobby dem nachgehen und uns gegenseitig erzählen oder berichten oder brainstormen, was wir hier und da an KünstlerInnen finden, und sind auch zusammen auf die Suche gegangen nach neuen Gästen, haben uns gerne Konzerte angeschaut, auch von Leuten, die wir durch, also Gäste, MusikerInnen, die wir durch Handmade kannten. Also es ist echt schön, so ein Hobby, das mit Musik zu tun hat, sich gemeinsam zu teilen.
0: Und ehrlich gesagt auch, was für ein Liebesbeweis, einfach in so einer Live-Sendung plötzlich einspringen.
1: Es war vorproduziert, aber trotzdem, Hut ab, Thomas. Das hast du richtig gut gemacht, damals noch mit Max. Das ist ein Freund von uns, ein Bekannter von uns. Und haben da einfach das Interview mit True Lou durchgezogen. Und True Lou hat dann zu unserem Jubiläumskonzert im Dezember 2024 gespielt. Im Dezember wurde Handmade dann tatsächlich 10 Jahre alt. Und wir haben das mit einem Konzert gefeiert in Ilvers Musikbar in Erfurt mit 3 Acts. Einmal True Lou und Cashless Kalle aus Jena. Das sind antifaschistische Rapper, haben sich vor allem so politische Texte auf die Fahne geschrieben. Dann waren noch auf der Bühne Keller 2000, eine Indie-Rockband aus Erfurt. Und Donata, eine Pop-Band. Punkband aus Erfurt. Aber dieses 10-jährige Jubiläum damals war auch gleichzeitig der Abschied von unserem Handmade-Gründer Ben. Und an der Stelle möchte ich nochmal eine dicke Umarmung zu Ben nach Weimar schicken, denn der hatte sich dann eine neue Art gesucht, die Thüringer Musikszene zu supporten, hat sich dann von dem Musikmagazin verabschiedet und hat sich dann der Konzertorganisation zugewandt. Als Eumacher Klassik macht er Punkkonzerte in Weimar regelmäßig. Und Ben hat mir auf meinem Weg bei Handmade, wie wir so gemeinsam gearbeitet haben, aber auch darüber hinaus, eine richtig gute Portion Zuversicht mitgegeben und auch irgendwie so eine gewisse Gelassenheit, mir nicht alles zu Herzen zu nehmen, nicht alles nahe kommen zu lassen, immer so einen gewissen Schalk im Nacken zu haben, bisschen selbst ironisch mit sich selbst zu sein. Und mit ihm bin ich tatsächlich auch überhaupt erst in Berührung mit Punkmusik gekommen. Wenn ich so drüber nachdenke, lief das dann so auf die Bands hinaus, die er eingeladen hat, die wir zusammen moderiert haben, hat mich dann mit auf, in Punkkneipen oder auf Punkkonzerte irgendwie mitgenommen oder ich habe mich ihm angeschlossen. Also es ist eine großartige Bereicherung. Aber nicht nur danke dafür, sondern danke für alles, Ben, was wir in der Zeit bei Handmade zusammen erlebt haben. Und du fehlst sehr. Ich habe das in den letzten 2 Jahren schon gemerkt, du fehlst sehr in der Redaktion. Natürlich macht es auch Spaß mit den anderen RedakteurInnen, aber dieser Charakter, der Ben einfach ist, ist einfach unersetzlich. Um es jetzt mal ein bisschen platt zu sagen. Aber ja, zum 10-jährigen Jubiläum ist dann Ben als unser Gründer gegangen.
0: Okay, 2024 war das. Wir hören jetzt nochmal einen Song aus dem Jahr. Was hast du denn da mitgebracht?
1: Weil wir 2023 übersprungen haben, würde ich gern Deslin Amicaba hören. Du wirst dich vielleicht erinnern, Andreas, ich habe dich mal mit zu einem Konzert von ihr geschleift. Eine junge Soul-Künstlerin, die hat auch leider nicht mehr in Erfurt, die hat hier gelebt, um hier zu studieren. In Erfurt ist jetzt mittlerweile nach Halle oder Berlin gezogen, ich bin mir gar nicht so sicher. Deslin Amicaba macht Soul-Musik, Funk, Soul, so in der Richtung Neo-Soul. Ganz toll, auf der Bühne zu hören, eine Wahnsinnspräsenz, eine Wahnsinnsstimme. Und ich habe aus ihrer ersten EP den Song Higher mitgebracht.

0: So, und ich hoffe, ihr tanzt jetzt alle. Das war Deslin mit Haya, wirklich eine wahnsinnig tolle Künstlerin. Emily hat es erzählt, sie hat mich da zum Konzert mitgeschleppt. Ich habe mich einfach darauf eingelassen, weil Emily gesagt hat, ey, die musst du mal gesehen haben. Und ich kann ihr da auch jetzt nur nachträglich nur recht geben. Das ist eine Künstlerin, die man mal gesehen haben muss. Also wenn Deslin bei euch mal in der Gegend spielt, geht auf jeden Fall hin, würde ich sagen. Und mir ist gerade noch eingefallen, wir haben 2024 was vergessen. Da gab es ja nochmal dieses Handverlesen. Wir haben erst schon drüber gesprochen, wo es darum ging, dass Künstler, Thüringer Künstler, ihre Songs lesen.
1: Genau. Also
0: nicht performen,
1: nicht
0: sondern
1: performen.
0: Lesen.
1: Richtig.
0: Tatsächlich. Und es ging um die Lyrics. Du hast nämlich auch einen Einspieler mitgebracht, den können wir uns nochmal reinziehen. Wer spricht denn da was?
1: Genau, vielleicht kurz so als Hintergrundwissen, als zum Kontext. Handverlesen, du hast schon gesagt, wir KünstlerInnen lesen ihre Texte vor. Das erste Handverlesen 2020 haben wir KünstlerInnen aus drei verschiedenen Genres eingeladen und dann die miteinander diskutieren lassen über ihre Texte. Und 2024 haben wir dann ein Hip-Hop-Special gemacht mit Latifa Iguma, Rapperin aus Gera, Clarke, Rapper aus Erfurt und Hemme, ein Rapper aus Jena. Und die haben nicht nur ihre Texte vorgelesen und drüber diskutiert, sondern wir haben auch eine Live-Cypher angestoßen. Und ich habe einen Ausschnitt von eben dieser Cypher, also Freestyle-Rap, live und vor Ort. Am Schauspielhaus war das damals. Man konnte sich also auch das als Besucher angucken. Haben die da live performt. Da hören wir jetzt mal rein.
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0: Perfekt, haben wir klar.
1: Ja, das war die Live-Cypher oder ein Teil davon sozusagen beim zweiten Handverlesen 2024. Eigentlich auch immer wieder eine coole Sache, wenn man wirklich so Hip-Hop diese Art und Weise erleben kann, weil es wirklich zu diesem Urschleim quasi zurückgeht, wo Hip-Hop noch auf einer Jam, wo die Leute zusammengekommen sind, wo man gegeneinander gerappt hat, aber alles irgendwie cool miteinander war. Heutzutage ist das ja alles immer so bierernst und
2: ja. Ja, diese Cyphers gibt es leider auch nur noch wenig. Früher gab es die wenigstens in Erfurt regelmäßig im Retronom zum Rap am Freitag oder Open Mic am Freitag, irgendwie so hieß es. Mittlerweile kenne ich ehrlich gesagt nur noch das Smells Like Rap in Jena im Café Wagner. Zu dieser Crew gehört auch Hemme. Da habe ich den nämlich kennengelernt auch. Schade, aber guckt euch auf jeden Fall, falls ihr Hip-Hop, Live-Hip-Hop mögt und euch auch gerne ein bisschen überraschen lasst oder selbst ausprobieren wollt, dann guckt mal beim Smells Like Rap in Jena vorbei.
1: Emily, ich muss sagen, deine allerletzte Handmade-Sendung geht jetzt langsam dem Ende entgegen. Deswegen 2025, ich glaube, wir müssen es leider überspringen, gehen in das jetzige Jahr. Und ich glaube, die Leute wollen vielleicht nochmal wissen, warum hörst du eigentlich auf bei Handmade?
2: Das hat mehrere Gründe tatsächlich. Ich habe Handmade einmal angefangen als Praktikantin bei Radio Frei und wollte reinschnuppern, ob das denn was für mich wäre, auch so mit einer beruflichen, für meine berufliche Zukunft. Und habe damals Blut geleckt und fand es ganz klasse und habe beschlossen, Journalistin werden zu wollen. Habe dann in Erfurt studiert, habe in Eisenach mein Volontariat gemacht, also Ausbildung zur Journalistin. Und jetzt, 9 Jahre später, bin ich hauptberuflich Journalistin geworden. Ich bin also da angekommen, wo ich immer hin wollte. Und zum einen fände ich es jetzt schön, mal wieder andere Hobbys zu haben und nicht mehr das hobbymäßig zu machen, was ich jetzt auch beruflich mache. Und zum anderen habe ich, ich glaube, das geht vielen Menschen bestimmt so, die jahrelang einem Engagement nachgegangen sind, dass man irgendwann das Gefühl hat, okay, ich habe mittlerweile, es ist cool, es macht Spaß, ich bin eingegroovt, alles schick, aber ich habe schon viel gehört, schon viel gesehen. Ich würde jetzt mal gern wieder was anderes machen und in meinem Fall würde ich auch gern wieder mal was komplett anderes machen, was nichts mit Medien zu tun hat.
1: Und das machst du ja auch, also vielleicht kann man das sagen, hast ja ein anderes Ehrenamt übernommen im Sprachcafé, das darf man sagen, oder?
2: Ja, genau, das habe ich schon seit 1,5 Jahren jetzt. Sprachcafé Erfurt ist eine ehrenamtliche Truppe, wo man, wenn man Deutsch lernen möchte, vernetzen kann, treffen kann, ganz entspannte Atmosphäre und wir quatschen einfach ein bisschen, spielen. Genau, das ist das Sprachcafé Erfurt und das ist mein zweites Ehrenamt und ja, ich engagiere mich jetzt dann mehr sozial. Und
1: alles, was nicht mit Medien zu tun hat.
2: Was nicht mit Medien zu tun hat, richtig.
1: Genau, trotzdem 9 Jahre Handmade, was nimmst du mit?
2: Handmade hat meinen Wissensschatz über Musik enorm erweitert. Mit jeder Woche und alles davon war ein Geschenk. Ich habe so viele wahnsinnig coole Songs und Bands und Musik kennenlernen dürfen durch Leute, die hier im Studio waren, Veranstaltungen, die ich besucht habe durch Handmade. Handmade gibt mir, hat dazu beigetragen, dass ich mich in Erfurt zu Hause fühle. Wenn ich bei irgendeiner Location schaue, wer da so spielt, sind das ganz oft auch lokale, regionale KünstlerInnen und ich denke mir, ey cool, die kenne ich, da gehe ich gerne mal wieder zum Konzert hin. Das schaue ich mir gern wieder live an. Also es war eine unfassbare Bereicherung für mein Musikwissen. Ich habe coole Leute kennengelernt. Es sind viele Freundschaften aus Handmade entstanden. Und so viel, was in meinem Leben jetzt so ist, wie es ist, habe ich Handmade zu verdanken. Und ich bin dafür unendlich dankbar. Ich bin dankbar für die Menschen, mit denen ich das machen durfte. Angefangen mit dir, Andreas, mit dem ich meine erste Handmade-Sendung 2017 hatte und jetzt auch meine letzte. Und es geht weiter mit den anderen GründerInnen, mit Lisa, mit Ben, mit Toni, den ich durch Handmade kennengelernt hatte. Der ist aber schon lange ausgestiegen. Hans war früher unser Grafikdesigner und dann noch andere WegbegleiterInnen, wie zum Beispiel Basti, Judith, Sarah, Sophia, Jakob. Oder jetzt nach Corona, als Handmade nochmal neu aufgeblüht ist, kam dann Micha und Annika dazu, Thomas kam dazu, mein Partner. Und es hat nochmal einen ganz anderen Drive entwickelt als vorher, auch weil wir jetzt eine Redaktion sind, bei der alle Menschen Vollzeit arbeiten und es wirklich so ein Ehrenamt geworden ist, was in einer ganz anderen Quantität einfach Platz in unserem Leben findet, hat sich gewandelt. Aber wir alle haben auch einen anderen Blick auf Musik und auf die Arbeit hier entwickelt. Und ich bin froh, mit all diesen Menschen zusammengearbeitet zu haben. Und all diese KünstlerInnen, VeranstalterInnen und Locations kennengelernt zu haben. Also ich gehe mit unfassbar viel Dankbarkeit aus Handmade raus, denn diese Arbeit hat dazu beigetragen, dass ich mich als Journalistin und aber auch als Person so entwickelt habe, wie ich jetzt bin.
1: Ja, was soll ich da jetzt noch denn zusetzen? Emily, ich würde sagen, wir lassen es vielleicht fast so stehen, außer vielleicht kann ich nochmal im Namen der ganzen Handmade-Redaktion, auch wenn ich jetzt im Prinzip nur noch Leihmitglied bin für diese eine Sendung, nochmal sagen, dass du unfassbar viel für diese Sendung auch einfach bewegt hast und getan hast und dass das eben genau ist, was Handmade immer ausgezeichnet hat, dass man junge Leute hatte, die Bock hatten, irgendwie Musik anders zu erleben, die da Feuer gefangen haben und die dann einfach für diese Sendung auch gebrannt haben und da lange Zeit ehrenamtlich da so viel reingesteckt haben. Also insofern, wenn ihr auch Bock auf Musik habt, dann überlegt euch mal, steigt doch vielleicht bei Handmade ein. Denn diese Sendung gibt es jetzt schon über 10 Jahre. Wir haben es gerade gehört, es geht jetzt ins 12. Jahr. Oder ist gerade aktuell das 12. Jahr und das ist eigentlich wahnsinnig krass, wenn man sich das mal überlegt, dass das eine Sendung ist, die auch wöchentlich läuft, nicht nur bei Radio Frei, sondern auch bei den anderen Bürgerradios hier in Thüringen. Da ist unfassbar viel entstanden und davon warst du auf jeden Fall ein ganz, ganz, ganz, ganz großer Teil.
2: Dankeschön für deine sehr lieben und warmen Worte, das bedeutet mir viel.
1: Ja, Emily, jetzt ist es soweit, du musst das letzte Mal einen Song hier oder ja, einen Song anmoderieren und gleichzeitig ist es deine Abmoderation. Deswegen trete ich jetzt zurück, ich mache mein Mikrofon aus und überlasse dir deine Bühne.
2: Ich habe 2 letzte Songs mitgebracht. Als vorletztes in dieser Sendung möchte ich gerne Jibber spielen, ein Rapper aus Leinefelder. Ich habe ihn in dieser Sendung schon erwähnt, denn Jibber war für mich bei Handmade als Redakteurin mein letzter Gast, den ich hatte. Also für mich war es die letzte Sendung und er hat eben sein vorerst mal letztes Album vorgestellt, weil er sich dann jetzt eher aus dem Musikmachen zurückziehen möchte. Und Jibber hat mich aber auch immer wieder auf meinem Weg bei Handmade begleitet. In den letzten 9 Jahren war er 4-mal zu Gast gewesen. Er war zum Beispiel auch einer der ersten, mit denen ich zusammen Fremdmade produziert habe. Also wo KünstlerInnen in unserer Handmade-Sommerpause selbst Sendung machen können. Und das war eine Erfahrung. Es war ein unfassbar heißer Tag, mal im Juli. Wir hatten keine Klimaanlage. Wir sind so dahin geschmolzen im Radiostudio. Und er hat das mit seinem Crew-Kollegen Nemo, hat er diese eine Stunde durchgezogen und hat ordentlich über Musik genördet. Und in den nächsten Jahren war er dann mit seinen Produktionen zu Gast. Er war dann aber halt auch eben Teil meines Abschlussprojekts vom Volontariat und gleichzeitig der TV-Sendung zum 10-jährigen Jubiläum von Handmade. Und das war cool, dass er damit am Start war und er fand, ich war genau der richtige Gast dafür. Bei der Sendung diesen April hat mich ein Lied von seinem neuen Album besonders umgehauen. Da geht es darum, dass man in einer Lebenssituation irgendwie festhängt und irgendwie weiterziehen will. Und dieses Gefühl hatte ich auch schon ein paar Mal in meinem Leben. Deswegen kommt jetzt für euch hier bei Handmade Jibber mit dem Song Mein Zimmer.

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1: Der letzte Song, den ich bei Handmade spielen möchte, ist von einer ehemaligen Handmade-Kollegin, Sophia. Sie ist nicht nur Frontfrau bei der Erfurter Band Keller 2000, sondern sie hat daneben noch so ein kleines Sidekick-Projekt aufgemacht und hat mir vor über einem Jahr mal einen Song geschickt. Hat mich gefragt, hey, wir haben hier sowas aufgenommen und mich hat dieser Song, ich habe ihn gehört. Und er hat mich einfach so tief im Herz berührt und so beeindruckt und er hat mich unfassbar sehr ergriffen und berührt. Dieser Song ist unveröffentlicht, aber sie hat mir die Erlaubnis gegeben, ihn heute für Handmade zu spielen, für meine Abschiedssendung, weil ich mir den im letzten Jahr immer wieder angehört habe, wenn ich so ein bisschen melancholisch war, wenn es mir nicht gut ging oder auch wenn ich einfach ein bisschen verträumt war. Der Song heißt The In-Between, den werde ich euch gleich spielen. Vorher möchte ich aber euch noch ans Herz legen, Handmade hat die Mission, euch da draußen Thüringer Musikprojekte nahezubringen, an euch vorzustellen, sodass ihr mehr lernen könnt, erfahren könnt darüber, wie eure Region, wie Thüringen musikalisch so klingt, was es eigentlich alles so für Acts gibt und wie viele Menschen sich hier kreativ austoben, musikalisch aktiv sind. Und nun möchte ich euch bitten, geht da raus und unterstützt diese Musikprojekte in Thüringen. Hört euch deren Musik an. Die freuen sich über jeden Klick, über jeden Stream, den sie bekommen kann, über jeden Like auf Social Media, über jede Person, die auf sie aufmerksam wird. Und alle von ihnen haben das verdient. Die stecken so viel Herzblut, so viel Zeit und so viel Leidenschaft in ihre Musikprojekte hinein. Wenn euch das gefällt, was ihr da hört online, dann oder auch hier in dieser Sendung, dann schaut doch mal, wann das nächste Konzert ist. Dann geht hin. Unterstützt diese kleinen Musikprojekte, unterstützt diese kleinen Musiklocations, Konzertlocations mit eurem Besuch, mit eurer Aufmerksamkeit. Das ist ein riesiges Geschenk, was ihr diesen Projekten machen könnt. Also, supportet eure lokale Musikszene in Thüringen. Das möchte ich euch ans Herz legen. Und ich verabschiede mich nach 9 Jahren Handmade. Und nach 2 Sendungen zu meinem Abschied. Ja, mein Name ist Emily und der letzte Song, den ihr hört, ist The In-Between von Blue Spice.

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2: Hallo liebe Hörer, am Mikrofon begrüßt Sie Lilly Felmer. Und stellen Sie sich einmal vor, Sie schlagen ein Buch auf. Jede Seite steht für ein Jahr im Leben eines Kindes. Sie blättern vor, Seite 10, Seite 11, Seite 12. Und plötzlich stoppt die Geschichte. Das Buch wird zugeklappt. Genau das passiert in diesem Moment, während wir hier Radio hören, Millionen von Mädchen auf der ganzen Welt. Ihre Kindheit wird einfach zugeklappt. Am kommenden Sonntag, dem 11. Oktober 2026, ist der internationale Weltmädchentag. Ein Tag, an dem die Weltgemeinschaft eigentlich die Stärke und Lebensfreude von Mädchen feiern will. Doch in diesem Jahr, 2026, ist dieser Tag vor allem eins: ein lauter Weckruf. Das globale Motto der UN trifft in diesem Jahr einen extrem wunden Punkt: Kinderehen beenden und in die Rechte von Mädchen investieren. Denn die nackten Zahlen im Jahr 2026 sind schmerzhaft. Weltweit wird immer noch fast jedes fünfte Mädchen verheiratet, bevor es überhaupt volljährig ist. Für diese Mädchen bedeutet das Ende der Schule, oft frühe Schwangerschaften und ein Leben in totaler Abhängigkeit. Insgesamt haben 133 Millionen Mädchen weltweit überhaupt keine Chance auf Bildung. Sie dürfen nicht lernen, nicht schreiben, sich keine eigene Zukunft aufbauen, und das ist kein reines Problem in weiter Ferne. Auch bei uns in Deutschland kämpfen Mädchen und junge Frauen täglich mit Hürden. Mit digitaler Gewalt im Netz, mit alten Rollenbildern oder der Tatsache, dass sie zu Hause immer noch deutlich mehr unbezahlte Arbeit leisten müssen als jung. Aber der Weltmädchentag ist kein Tag des Aufgebens. Es ist ein Tag des Protestes und des Aufbruchs. Am Sonntagabend setzen wir, auch hier in Deutschland, ein unübersehbares Zeichen. Unzählige Rathäuser, Wahrzeichen und Museen im ganzen Land werden in ein kräftiges, leuchtendes Pink getaucht. Nicht als Mädchenfarbe, sondern als Signal für Mut, Power und die Offensive. Überall am Wochenende gibt es Feste, Workshops und politische Diskussionen, bei denen Jugendliche selbst das Wort ergreifen können. Wenn ihr also am Sonntag die pinken Lichter in den Städten seht, dann denkt dran, das ist kein Designeffekt. Das ist das Versprechen, dass wir die Bücher dieser Mädchen nicht einmal kampflos zuklappen lassen. Denn ihnen gehört die Zukunft. Denn jedes Mädchen verdient die Chance, ihre eigene Geschichte zu schreiben. Und diese Geschichte hat gerade erst begonnen.
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Hallo aus dem Studio 1 hier bei Radio Endo, sagt euch euer Axel. Ich begrüße alle Hörer zur neuen Sendung Axel Superhits. Wir mit einigen Informationen und Rückblicken in die 70er und 80er Jahren. Die Musik aus dieser Zeit soll natürlich auch mit dabei sein. Alles Oldies, die unter den Top 10 der damaligen Charts waren. Für die kommende Stunde wünsche ich natürlich allen viel Spaß und Vergnügen. Und am Ende der Sendung sage ich euch meine E-Mail-Adresse für eure Musikwünsche. Bitte legt schon mal den Stift bereit. Jetzt geht's aber los mit Musik, mit CCR, Proud Mary aus dem Jahr 1986, danach Sweet mit Action aus dem Jahr 1975 und als drittes Smokey mit San Francisco Bay aus dem Jahr 1979.

unbemannte sowjetische Raumsonde Luna 17 landete am 17. November 1970 auf dem Mond. Sie war die erste Sonde, die ein Roboterfahrzeug mit sich führte. Lunokhod 1 wurde von der Erde aus gesteuert und war mit Fernsehkameras und Sonnenbatterien ausgestattet. Das Fahrzeug legte in 11 Mondtagen eine Strecke von 10,5 Kilometern zurück und übermittelte dabei Dateien von Gesteinsuntersuchungen und Fernsehbildern zur Bodenstation. Insgesamt funkten die vier Kameras über 20.000 Bilder und 200 Panoramen zur Erde. 1973 wurde diese Leistung von Lunokhod 2 wiederholt. Die Luna-Mission der UdSSR begann im Jahr 1959. Luna 1 war damals das erste Objekt, das das Erdgravitationsfeld verließ. So, mit Musik aus den 70ern geht's auch weiter. Zuerst ABBA mit Chiquitita aus dem Jahr 1979. Danach Gary Glitter mit I Love You Love aus dem Jahr 1973 und als letztes rechter Klassiker Wonderland mit Moskau aus dem Jahr 1968.

Wir gehen in das Jahr 1975. Erstes Kupplungsmanöver im All. Am 17. Juli 1975 trafen sich als Symbol der Völkerverständigung die sowjetische Sojus 19 und das US-amerikanische Raumschiff Apollo 18 rund 225 Kilometer über der Erde im Weltall. Das erste Rendezvous der beiden Mannschaften dauerte mehr als 40 Stunden und wurde mit der Überreichung der Flagge der Vereinten Nationen und einem gemeinsamen Essen gefeiert. Nach der ersten Ankupplung trennten sich die Raumfahrzeuge kurzzeitig und führten dann ein weiteres Andockmanöver durch. Während Soyuz am 21. Juli zur Erde zurückkehrte, blieb Apollo noch einige Tage länger im All. Die Initiative für die Mission war von 1972 zwischen dem sowjetischen Ministerpräsidenten Kosygin und dem US-amerikanischen Präsidenten Nixon unterzeichnet Abkommen zur Zusammenarbeit bei der Erforschung des Weltraums ausgegangen. So, mit Musik geht's weiter und als erstes die Bay City Rollers mit I Only Wanna Be With You aus dem Jahr 1975, danach Jess Rotal mit The Whistler aus dem Jahr 1976 und das letzte in diesem Bunde Slade mit Squeeze Me, Please Me aus dem Jahr 1973. Viel Spaß damit!

Deep Purple. Mit diesem Namen verbinden sich für die wahren Fans dieser Heavy Metal Gruppe Songs, die für die Ewigkeit geschrieben wurden. Der kometenhafte Aufstieg aus dem Nichts begann im Februar 1968. Die Gründungsmitglieder waren John Lord, Orgel, Richie Blackmore, Gitarre, Ian Price, Pace, Schlagzeug, Rod Evans, Gesang und Nick Simper, Bass, Hit auf Hit. Mit dem Album Shadows of Deep Purple aus der ausgerüppelten Single Hush bekamen Musikfans in aller Welt einen ersten Eindruck dessen, was über Jahrzehnte hinweg als der wahrhafte Hardrock gelten sollte. Die Verschmelzung von Rock und Klassik sahen viele Fans der harten Klänge bereits das Ende der Rockband. Doch Deep Purple holte bereits zum Gegenbeweis aus, was sich in den Alben Deep Purple in Rock und dem Doppelalbum Made in Japan eindrucksvoll niederschlug. Mit dem Album Made in Japan aus dem Jahre 1972 zeigt die Band ihre Überlegenheit als Liveband. Nur auf diesem Album ist die Originallänge von Space Trucking zu hören. Ganze 19 Minuten und 23 Sekunden lang zeigt die Purple die komplette Bandbreite der wahren Meister. Von 1973 bis 1976 war David Coverdale die Stimme von die Purple. Mit dem Rückzug von John Lord aus der Band im Jahr 2004 verlor die Band ihre wichtigste Institution. Doch die Purple lebt weiter. Inzwischen gibt es unzählige wunderbare Abmischungen auf CD. Und ein Titel hören wir davon jetzt, und das ist Deep Purple mit Fools aus dem Jahr 1971, und anschließend geht es dann weiter mit den Beatles mit Ticket to Ride aus dem Jahr 1965. Viel Spaß mit dem Schmankerl Deep Purple und Fools.

Ja, mit der nächsten Nachricht gehe ich sogar in die 60er Jahre. Am 15. Februar 1961 kam über Europa es zu einer nahezu vollständigen Verdunklung der Sonne. In Frankreich und Norditalien war eine totale Sonnenfinsternis zu beobachten. In anderen Teilen Europas erreichte die partielle Phase je nach geografischer Lage 80-98%. Bei dem seltenen Phänomen der Sonnenfinsternis unterscheidet man zwischen einer partiellen und einer totalen Sonnenfinsternis. Die Bedeckung der Sonnenscheibe durch den Mond. Sie tritt ein, wenn Sonne, Erde und Mond genau oder annähernd auf einer Gerade liegen. Bei einer Sonnenfinsternis tritt der Mond zwischen Erde und Sonne. Da der scheinbare Durchmesser des Mondes ungefähr der Sonne entspricht, kann bei günstiger Konstellation die Sonne für den Beobachter verdeckt. Mit Musik aus den 60ern geht's weiter, richtige Schmanke, nämlich als erstes Simon und Garfunkel mit The Boxer aus dem Jahr 1969 und danach die Searchers mit Sweet for My Sweet aus dem Jahr 1963.

Schon sind wir am Ende der Sendung mit Axis Superhits angekommen. Ich hoffe, es hat allen Hörern gefallen. Wenn ja, würde ich mich freuen, wenn ihr das nächste Mal wieder einschaltet. Wann kann man Axis Superhits hören? Ja, jeden Montag von 14 bis 15 Uhr, freitags und sonntags von 16 bis 17 Uhr. Und das nur hier bei Radio Enno auf UKW 100,4 MHz, Kabelnetz 103,1 MHz und im Internet auf www.radio-enno.de. Und nichts vergessen, jeden Dienstag live aus Studio 1 Access Wunschbox, die Hörergruß- und Wunschsendung. Dort erfülle ich eure Musikwünsche von Oldies, Volksmusik bis aktuelle Charts. Jegliche Musikwünsche könnt ihr richten an mich per Mail und meine Mailadresse lautet axe-wunschbox@web.de oder besucht mich mal auf meiner Seite www.axe-wunschbox.de. Für heute möchte ich mich verabschieden. Ich bedanke mich nochmal für euer Einschalten. Bleibt schön gesund und munter. Bis zum nächsten Mal wieder mit eurem Axe. Tschüss, macht's gut.

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3: Hallo liebe Hörer, am Mikrofon begrüßt Sie Lilly Filmer. Und stellen Sie sich einmal vor, Sie schlagen ein Buch auf. Jede Seite steht für ein Jahr im Leben eines Kindes. Sie blättern vor, Seite 10, Seite 11, Seite 12. Und plötzlich stoppt die Geschichte. Das Buch wird zugeklappt. Genau das passiert in diesem Moment, während wir hier Radio hören, Millionen von Mädchen auf der ganzen Welt. Ihre Kindheit wird einfach zugeklappt. Am kommenden Sonntag, dem 11. Oktober 2026, ist der Internationale Weltmädchentag. Ein Tag, an dem die Weltgemeinschaft eigentlich die Stärke und Lebensfreude von Mädchen feiern will. Doch in diesem Jahr, 2026, ist dieser Tag vor allem eins: ein lauter Weckruf. Das globale Motto der UN trifft in diesem Jahr einen extrem wunden Punkt: Kinderehen beenden und in die Rechte von Mädchen investieren. Denn die nackten Zahlen im Jahr 2026 sind schmerzhaft. Weltweit wird immer noch fast jedes fünfte Mädchen verheiratet, bevor es überhaupt volljährig ist. Für diese Mädchen bedeutet das das Ende der Schule, oft frühe Schwangerschaften und ein Leben in totaler Abhängigkeit. Insgesamt haben 133 Millionen Mädchen weltweit überhaupt keine Chance auf Bildung. Sie dürfen nicht lernen, nicht schreiben, sich keine eigene Zukunft aufbauen, und das ist kein reines Problem in weiter Ferne. Auch bei uns in Deutschland kämpfen Mädchen und junge Frauen täglich mit Hürden. Mit digitaler Gewalt im Netz, mit alten Rollenbildern oder der Tatsache, dass sie zu Hause immer noch deutlich mehr unbezahlte Arbeit leisten müssen als jung. Aber der Weltmädchentag ist kein Tag des Aufgebens. Es ist ein Tag des Protestes und des Aufbruchs. Am Sonntagabend setzen wir, auch hier in Deutschland, ein unübersehbares Zeichen. Unzählige Rathäuser, Wahrzeichen und Museen im ganzen Land werden in ein kräftiges, leuchtendes Pink getaucht. Nicht als Mädchenfarbe, sondern als Signal für Mut, Power und die Offensive. Überall am Wochenende gibt es Feste, Workshops und politische Diskussionen, bei denen Jugendliche selbst das Wort ergreifen können. Wenn ihr also am Sonntag die pinken Lichter in den Städten seht, dann denkt dran, das ist kein Designeffekt. Das ist das Versprechen, dass wir die Bücher dieser Mädchen nicht einmal kampflos zuklappen lassen. Denn ihnen gehört die Zukunft. Denn jedes Mädchen verdient die Chance, ihre eigene Geschichte zu schreiben. Und diese Geschichte hat gerade erst begonnen.
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2: Hallo liebe Hörer, am Mikrofon begrüßt Sie Lilly Filmer. Das Geräusch kennen vielleicht viele von euch, wenn man zum Beispiel mit dem Handy bezahlt. Doch bei uns hier in Nordhausen in der Stadtbibliothek bedeutet es genau das Gegenteil. Denn zurzeit ist dort die Ausstellung Blind Spots vor Ort. Und diese kann man ganz ohne zu bezahlen sich anschauen und viele neue wissenswerte Dinge lernen. Man erhält dort eine Karte wie eine Krankenkassenkarte und kann damit von Bild zu Bild gehen. Ich war heute zusammen mit meiner Kollegin Auguste vor Ort und wir haben uns an den interaktiven Bildern gleich einmal probiert. Wir haben auch ein Interview geführt mit dem Begleitenden der Ausstellung. Und wer es ist und was er uns so Interessantes erzählt hat, das hören Sie jetzt.
3: Wir befinden uns in der Ausstellung in der Stadtbibliothek Nordhausen. Diese Ausstellung ist nur für kurze Zeit hier, denn es ist eine Wanderausstellung. Und mit wem haben wir denn das Vergnügen vor Ort?
4: Mein Name ist Friedhof Nagel, ich arbeite für die Gesellschaft für Informatik und leite dort den Berliner Standort der Gesellschaft für Informatik mit und bin hier als Ausstellungsbegleitung unterwegs.
3: Gesellschaft für Informatik, also ist das eine Ausstellung, die komplett digital funktioniert?
4: Naja, also die Ausstellung hat sowohl analoge als auch digitale Komponenten. Die Idee ist, dass Menschen in diese Ausstellung hineinkommen. Die erhalten dann eine Chipkarte, ähnlich wie sie die von der Gesundheitskarte her kennen. Und die können sie mit ihren Daten aufladen. Und dann wandern sie durch eine Gemäldegalerie und können mit dieser Chipkarte die Gemälde zum Leben erwecken. Und jedes Gemälde erzählt eine Geschichte über Daten in der Medizin und darüber, wie auch das Fehlen von Daten dazu geführt hat, dass Menschen von der Medizin nicht berücksichtigt wurden, diskriminiert wurden, ausgegrenzt wurden, falsch diagnostiziert wurden. Und das ist in unserer Zeit, glaube ich, ein ganz wichtiges Thema, weil wir immer mehr Daten haben, aber die eben halt auch gut nutzen müssen für die Medizin.
3: Für diejenigen, die jetzt vielleicht Sorge haben, oh mein Gott, da gehe ich in eine Ausstellung und hinterlasse irgendwelche Daten. Das sind anonymisierte Daten und da wird jetzt sozusagen nichts gespeichert, wo man Angst haben müsste, dass das auf einen persönlich irgendwie zurückfällt. Nur sicherheitshalber mal erwähnt. Es ist eine sehr spannende Ausstellung. Wir waren gerade schon einmal sozusagen an jedem Bild und haben uns das angesehen. Wie ist diese Ausstellung entstanden?
4: Entstanden ist sie im Wissenschaftsjahr 2026, das ist das Wissenschaftsjahr Medizin der Zukunft. Und wir hatten die Idee, dass wir gesagt haben, wir wollen eigentlich mehr zeigen, wie wichtig es ist, dass wir alle Menschen in der Medizin berücksichtigen, unabhängig von ihrer Herkunft, unabhängig von ihrer Hautfarbe, von ihrem Geschlecht. Und welchen Beitrag auch die Informatik dazu leisten kann, diese blinden Flecken in der Medizin aufzudecken, auch auf diese Menschen zuzugehen, ihnen Behandlungsmöglichkeiten zu geben, die es vielleicht gestern noch nicht gab, die wir aber in Zukunft haben werden. Und das ist ein Feld, glaube ich, was alle Menschen betrifft auf eine Art und Weise und deswegen für uns als GI, als Gesellschaft für Informatik auch wichtig ist zu adressieren.
3: Worum geht's in der Ausstellung ganz konkret, beziehungsweise wie hat man sich jetzt auf 10 verschiedene Punkte spezialisiert? Wie sucht man die aus?
4: Also wir haben tatsächlich Workshops gemacht mit Medizinerinnen und Medizinern, mit Wissenschaftlerinnen und Wissenschaftlern, haben die gefragt, kennt ihr Fälle, wo das Fehlen von Daten große Auswirkungen hatte auf bestimmte gesellschaftliche Gruppen, dass sie eben halt anders vom Gesundheitswesen behandelt worden sind. Und dann haben wir diese ganzen Fälle gesammelt und haben sie dann mit einem Team aus RedakteurInnen, GrafikerInnen aufbereitet und eben halt in kleine einminütige Geschichten verpackt. Geschichten, die sowohl zeigen, was ist falsch gelaufen in der Medizin, aber was kann man eben halt auch korrigieren und berichtigen, dadurch, dass man auch neue Technologien verwendet und damit eben halt auch die Gesundheit der Menschen fördert, die vorher noch nicht berücksichtigt worden sind.
3: Es ist eine von der Optik, von der Ästhetik eine sehr moderne Ausstellung. Du hast gerade gesagt, eine Minute gehen die Geschichten, da werden dann Impulse gegeben, würde ich jetzt mal sagen, um sich entweder weiter zu informieren. Es gibt auch Infomaterial hier vor Ort und so, aber es ist auch immer jemand von euch vor Ort, den man ansprechen kann. Also du bist ja jetzt von Informatik sozusagen, aber was prädestiniert dich in so einer Medizinausstellung dann?
4: Also eigentlich bin ich auch gar kein Informatiker. Ich habe eigentlich mal Kommunikationswissenschaften, Politikwissenschaften, Soziologie studiert. Und das sind auf jeden Fall Themen, die gerade oder Fächer, die einem helfen, glaube ich, das ganze Thema Wissenschaftskommunikation ganz gut zu begleiten. Es ist ja ein Wissenschaftskommunikationsprojekt. Also wir versuchen ja, Wissenschaft runterzubrechen, auch zu zeigen, welchen Einfluss sie hat auf die einzelnen Menschen, wie sie konkret wird in der Medizin. Und wie gesagt, das Fachliche haben wir uns von den Medizinerinnen und Gesundheitsexperten geholt. Wir haben natürlich auch kommunikationswissenschaftliche Expertise damit einfließen lassen, beziehungsweise auch eine ganz, ganz tolle, ein ganz, ganz tolles Team gehabt, was diese Ausstellung gebaut hat. Von Rotes Pferd, was uns da unterstützt hat. Also da sind viele unterschiedliche Expertisen und Kompetenzen zusammengekommen.
3: Was erhofft ihr euch von dieser Ausstellung? Was wünscht ihr euch? Was sollte man als Publikum, als jemand, der die Ausstellung besucht hat, mitnehmen und dann eventuell auch verändern?
4: Es gibt, glaube ich, mehrere Dinge. Also das eine, was wir uns natürlich wünschen würden, ist überhaupt mal das Bewusstsein zu fördern bei Menschen, wie wichtig es ist, dass wir alle darauf hinwirken, dass ein Gesundheitswesen alle Menschen erfasst und für alle Menschen in gleicher Art und Weise da ist. Und wenn wir das wollen, wenn das unser Ziel ist, dann ist es ganz, ganz wichtig, dass wir auch die entsprechenden Daten zur Verfügung stellen. Die helfen in Studien, in Versuchen, auch diese Menschen zu berücksichtigen und auch Lösungen zu finden, die passgenau sind, die individuell sind, die auch unterschiedliche Menschen mit einbinden. Wir rufen auch ganz aktiv dazu auf, Daten zu spenden. Das kann man auch anonym tun. Das ist mit keinen Risiken verbunden. Natürlich sollte man aufpassen, gerade im Gesundheitswesen gibt es auch Hersteller und Anwendungen, die Daten sammeln. Das ist nicht das, wofür wir stehen. Also wir stehen für einen starken Datenschutz, eine starke informationale Selbstbestimmung. Das ist uns sehr wichtig als Gesellschaft für Informatik. Und trotzdem ist es möglich, auch unter dieser Maßgabe Daten für die Medizin zu spenden und damit auch Menschen zu helfen.
3: Es ist eine Wanderausstellung, jetzt gerade in Nordhausen, noch bis zum Ende der Woche. Wohin geht's dann?
4: Ja, die Ausstellung tourt noch zum Beruflichen Schulzentrum für Technik und Wirtschaft, Julius Weißbach in Freiberg. Wir sind dann vom 2. bis 6. November noch in der staatlichen berufsbildenden Schule in Jena-Göschwitz und vom 9. bis 13. November in der berufsbildenden Schule Gesundheit, Soziales und Sozialpädagogik in Gera.
3: Cool. Vielen herzlichen Dank für diese spannende Ausstellung und große Empfehlung, hier in der Stadtbibliothek Nordhausen vorbeizugucken.

0: Guten Tag, liebe Hörerinnen und Hörer. Heute möchte euch Elsa von den Silberstimmen eine Harzer Sage vorstellen. Die Sage handelt von dem goldenen Sarg. Viel Spaß beim Zuhören.
1: In vielen Sagen, Mythen und Legenden steckt manchmal mehr als nur eine Funke Wahrheit. Die folgende Geschichte ist mehr als nur eine Sage. In Wülfingerode, einem Ortsteil von Solstedt bei Nordhausen, gibt es eine lokale Sage vom goldenen Sarg. Basierend auf einer Leichenpredigt von 1684 vom Pfarrer von Wülfingerode. Sie berichtet vom verstorbenen Kirchenpatron Hans von Bodenhausen. Dieser starb am 17. April 1684. Zu seiner Bestattung wurde besagte Leichenpredigt, die in dem Universitätsarchiv in Halle aufbewahrt wird, verfasst. Auf diesem Dokument ist auch der Prunksarg abgebildet, in dem der Verstorbene beigesetzt wurde. Der Sarg war sehr reichhaltig verziert mit Prunkwappen und vielen Bibelsprüchen und einem Totenkopf auf dem Deckel. Er wurde deshalb als goldener Sarg bezeichnet. Bald jedoch geriet aber der Ort der Bestattung in Vergessenheit. Im 19. Jahrhundert war aber die Kirche St. Elisabeth in Wülfingerode so baufällig, dass sie abgerissen werden musste. Dabei stieß man auf eine Gruft, in der Sarg gefunden wurde. Nach erfolgtem Neubau wurde er an der alten Stelle beigesetzt. Nach kurzer Zeit erinnerte sich aber niemand mehr daran. Lange Zeit geriet die Geschichte vom goldenen Sarg in Vergessenheit. Bis am 14. Juni 1965 mit Hilfe eines Metalldetektors ein schwerer metallischer Gegenstand in 1,40 Meter Tiefe ausgemacht wurde. Man legte eine Grabkammer frei und nachdem man die erste Abdeckung entfernt hatte, schimmerte es golden herauf. Der Sarg wurde geborgen und man stellte fest, dass es nicht, wie die Sage es beschrieb, aus reinem Gold war. Es war ein großer, aus Kupferblech geschmiedeter Sarg, der hart vergoldet war. Nun war klar, wie die Sage vom goldenen Sarg entstanden ist. 1977 wurde er restauriert und nun kann man ihn in der St. Elisabeth-Kirche in Wülfingerode bestaunen.
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1: Am Mikrofon begrüßt sie Lilly Filmer und das sind unsere Schlagzeilen. Wasserschaden. Gutachter nimmt Ihrfelder Grundschule unter die Lupe. Überprüfung. Spielplätze sind im guten Zustand. Auszeichnung. Thüringer Tierschutzpreis geht nach Nordhausen. Und Baumpflege. Mit Behinderung in der Bochumer Straße muss gerechnet werden. Das Wetter? Heute ist es noch einmal mild bei 20 Grad. Nach dem Wasserschaden an der neuen Grundschule in Ihrfeld hat ein Gutachter seine Arbeit aufgenommen. Ein Ergebnis steht laut Landratsamt noch nicht aus. Die Schule musste am 23. September, nur wenige Wochen nach ihrer Eröffnung, geschlossen werden. Nach starken Regenfällen war Wasser durch das Dach gedrungen. Wegen möglicher Risiken für Statik und Elektrik bleibt das Gebäude gesperrt. Der Neubau kostet rund 6,7 Millionen Euro. Davon kamen 4,5 Millionen Euro vom Land Thüringen. Die 21 Spielplätze der städtischen Wohnungsbaugesellschaft Nordhausen sind sicher und im guten Zustand. Das ist das Ergebnis der jährlichen Prüfung durch die DEKRA Ende September. Kontrolliert wurde unter anderem Verschleiß, Materialschäden und der Fallschutz. DEKRA-Mitarbeiter Sebastian Hirsch lobt die regelmäßige Pflege und Wartung. Die Kontrollen sollen vor allem schwerere Verletzungen verhindern. Für Notfälle gibt es an jedem SWG-Spielplatz Hinweisschilder mit Standortangaben und Notrufnummern. Der Nordhäuser Kevin Schmidt ist mit dem Thüringer Tierschutzpreis ausgezeichnet worden. Die Ehrung fand am 2. Oktober in Erfurt statt. Landrat Matthias Jentricke gratulierte Schmidt und würdigte dessen Einsatz für den flächendeckenden Katzenschutz und starke Tierschutzstrukturen. Schmidt ist Vorsitzender des Landestierschutzverbandes Thüringen und des Tierschutzvereins Nordhausen. Besonders sein nachhaltiges Engagement für den Katzenschutz im Landkreis und darüber hinaus wurde hervorgehoben. In Nordhausen stehen in den kommenden Tagen weitere Baumpflegearbeiten an. Seit 2 Tagen wird zunächst in der Bochumer Straße Totholz entfernt und das sogenannte Lichtraumprofil hergestellt. Aus Gründen der Verkehrssicherheit müssen außerdem einzelne Bäume gefällt werden. Die Arbeiten werden abschnittsweise durchgeführt. Dafür sind halbseitige Straßensperrungen und teilweise auch Gehwegsperrungen nötig. Bis zum 13. Oktober sollen die Arbeiten abgeschlossen sein. Die Stadt bittet Verkehrsteilnehmende und Anwohner um Verständnis und besondere Vorsicht. Und nun das Wetter für Nordhausen und den Südharz. Heute bleibt es meist freundlich, mit nur wenigen Wolken am Himmel. Die Temperaturen steigen auf 20 bis 23 Grad, im Harz auf 18 bis 20 Grad. Dazu weht ein schwacher Wind aus östlich bis südlicher Richtung. In der kommenden Nacht ziehen von Westen her zunehmend Wolken auf. Später breitet sich leichter Regen ostwärts aus. Die Temperaturen sinken dann auf 12 bis 9 Grad. Der Wind bleibt zunächst schwach, nimmt zum Morgen vor allem im Bergland etwas zu.
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Und damit herbstlich verrotzte Grüße. Ihr hört Crossroads im Wartburg Radio 96.5. Mein Name ist Mario Hoffmann. Ich freue mich, dass ihr eingeschaltet habt und begrüße natürlich auch die Hörer von Radio Enno und Radio SRB. Die Eröffnungsmusik, die habe ich mir geborgt und zwar von den Kollegen vom Piratensender Powerplay, dem Kultstreifen um Thomas Gottschalk, Mike Krüger und Religionslehrerin Irmgard. Zu dem Film habe ich selber persönliche Beziehungen. Zum einen ist er das jährliche Pflichtprogramm bei der Geburtstagsfeier eines sehr guten Freundes. Und zum anderen hatte ich bei meinen ersten Radio-G-Versuchen ein von meinem Vater umgebautes Radio mit allerlei Schnickschnack dran. Und da stand vorne ganz stolz Radio Powerplay dran. Das Lied gibt es übrigens überhaupt nicht digital, habe ich extra die Vinyl-Single besorgen. Deshalb kracht's und knarzt es auch ein bisschen. In der heutigen Sendung geht es wieder ein wenig quer durch den Gemüsegarten, so wie ihr das kennt. Auffällig ist eigentlich nur, dass es ein wenig mehr Musik aus Berlin gibt. Naja, dazu aber später mehr. Jetzt geht's erstmal weiter mit The Answer und Rock'n'Roll Outlaw.

Ich habe euch in der letzten Sendung die Record Release Show von Gotti's Monsters of Reality angekündigt. Ich war in Schmalkalden auch vor Ort. Die Band hatte sich als Support Chaos Commute aus Berlin eingeladen. Eine echte Überraschung, und zwar eine positive. Und ich möchte mal den Kollegen Max Motherfucker, und ich hoffe, der heißt nicht wirklich so, vom Online-Magazin Away From Life zitieren. Der schreibt: Deren aktuelle Platte Fairy Tales and Nightmares ist unglaublich vielfältig. Von schnellen Punk-Songs bis zu langsamen Rock-Songs ist hier alles vertreten. Ein kleines Highlight ist Better Now. Das sehe ich genauso, den Song gibt's später. Aber vorab jetzt erstmal für euch von ihrer 2018er EP den Titeltrack Mirrors. Hier ist Chaos Commute.

Ja, genau so sieht's aus. Ihr hört Crossroads im Wartburg Radio 96.5. Und wenn ihr teilnehmen wollt, dann vielleicht über Facebook oder Instagram. Crossroads Radio Show ist das Stichwort.

Falls ihr schon immer mal wissen wolltet, was Poetry Punk ist, dann kann euch bei Crossroads natürlich weitergeholfen werden. Und zwar mit einer Musikgruppe aus Berlin, die heißt Allee der Diktatoren. Ein wild zusammengewürfelter Haufen aus Veteranen, die sich schon lange auf den Bühnen dieser Republik herumtreiben. Und als kleine Hörprobe gibt's jetzt ihren Song Reiß mir den Kopf. Hier sind Allee der Diktatoren.

Wer Crossroads schon ein, zweimal gehört hat, der weiß natürlich, dass ich ein großer Freund der Rockmusik der 90er Jahre bin. Und deswegen ist es dieser Tage recht schön, dass ganz viele dieser Kultalben natürlich inzwischen ihren Geburtstag, ihren 30. Geburtstag feiern. Und von zwei davon habe ich jetzt Musik für euch. Und wer mich wiederkennt, der weiß, dass ich kein besonders großer Freund von remasterten Alben mit Bonusmaterial bin. Weil ich mir denke, naja, die Outtakes sind damals möglicherweise nicht umsonst Outtakes geworden. Eine löbliche Ausnahme bildet hier die Jubiläumsausgabe von Grave Dancers Union, einem Album von Soul Asylum. Ihr erinnert euch, ja, das Album, wo Runaway Train drauf war. Ich habe jetzt einen dieser Bonus-Songs für euch rausgesucht, weil er richtig cool ist. Der heißt Summer of Drugs. Und danach gibt's vom Guns N' Roses Doppelschlag Use Your Illusion. Teil 1 und 2 gibt's Civil War für euch. Ein Antikriegssong. Und man sollte es nicht mit Bürgerkrieg übersetzen, weil es gegen den Krieg im Allgemeinen geht. Also jetzt back to the 90s. Hier sind erst Soul Asylum und dann Guns N' Roses für euch.

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1: So, jetzt gibt's natürlich wie versprochen noch einen Song von Chaos Commute aus Berlin, den vorhin angesprochenen Better Now vom aktuellen Album Fairy Tales and Nightmares.

Und das war's auch fast schon wieder für heute. Das war ein wilder Ritt durch eine Stunde Crossroads im Wartburg-Radio bei Radio Enno oder auf Radio SRB. Mein Name ist Mario Hoffmann. Ich freue mich, dass ihr eingeschaltet habt. Und natürlich gibt's auch ein Stückchen Musik mit auf den Weg. Und das kommt auch aus den 90ern von R.E.M.'s Kultalbum Automatic for the People. Hier ist für euch Find the River. Wir hören uns in 14 Tagen. Bis dahin, bleibt tapfer.

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Ich wage mal eine ganz mutige These. Obwohl es wahrscheinlich hier im Osten mehrheitlich eher skeptische Blicke oder vielleicht sogar offene Ablehnung geben wird, wenn vom ehemaligen DDR-Staatsschallplattenlabel Amiga die Rede ist, hat dennoch jeder mindestens eine Amiga-Platte in seinem Schrank stehen. Jeder hat sich irgendwann mal mit angestellt, wenn es vor dem Plattenladen wieder mal eine Schlange gab. Und obwohl man nie so genau wusste, was da verkauft würde, stellte man sich halt trotzdem an. Beatles, Rolling Stones oder doch nur Herbert Roth, Omega oder die roten Gitarren, Bab oder die Pudis. Manchmal hatte man Glück und erwischte etwas Besonderes, wie zum Beispiel die erste Beatles-Platte der DDR, veröffentlicht unter dem Label Amiga, zum Einheitspreis von 16,10 Mark, Leipzig im April 1965, die inzwischen unter Sammlern weit mehr als 150 Euro wert ist, oder die Mitte der 60er erschienene Bob Dylan-LP, geschätzte Auflage 400 Stück. Diese Platte wird heute bei eBay mit bis zu 900 Euro gehandelt. Die LP kam nur den Mitgliedern des Leipziger Phono-Clubs, also so eine Art Buchclub für Schallplatten, zugute. Denen wurde sie angeboten. Vor 9 Jahren feierte, im Wesentlichen unbemerkt, wenn man von einer 2-stündigen Dokumentation im MDR-Fernsehen absieht, die Schallplattenfirma ihren 70. Geburtstag. Der 79. in diesem Jahr blieb sozusagen gänzlich unerwähnt. Amiga war lange gründlicher Verachtung ausgesetzt, während ihre Produkte zu den Objekten großer Begierde gehörten. Zum 50. Jubiläum 1997 klaute der Pankow-Sänger André Herzberg eine Torte vom Amiga-Geschenktisch, um sie dem langjährigen DDR-Amiga-Chef René Büttner ins Gesicht zu klatschen. Es war so einiges los bei Amiga. Viele Aufsätze erörtern geduldig die ideologische Ausrichtung des Labels und seine Verhinderung von Musik, aber ein nüchterner Blick zurück zeigt, immer ging es vor allem ums Geld. Nicht erst nach der Wende bei der ungenierten Ausplünderung des Repertoires durch neue Eigentümer, auch in der DDR musste zuerst die Kasse stimmen. Jörg Stempel, letzter Amiga-Chef und de facto Nachlassverwalter, Zitat: Amiga führte seit den 1980ern jedes Jahr 100 Millionen Mark an den Kulturhaushalt ab, subventionierte damit Theater und Museen, Zitat Ende. Der Plattenverkauf als Wirtschaftsfaktor. 100 Millionen im Jahr, die Zahl relativiert vieles. Selbst den gepflegten Hass von Musikern auf René Büttner, Amiga-Chefredakteur von 1978 bis 1990. Es war die Zeit, in der sich Musiker nicht mehr alles gefallen lassen wollten. In der DDR war in den 1970ern staatlich gewollt eine eigenständige deutschsprachige Rockmusik entstanden. Sie waren geliebt und gehasst. Die Platten aus dem staatlichen Schallplattenlabel Amiga. Niemand weiß so genau, wie viele Amiga-Scheiben je gepresst wurden. Es gibt weder komplette Kataloge über die erschienenen Platten und deren Auflagen, noch sind Sammler bekannt, die alle Titel im Schrank haben. Aber ich wette, ihr habt alle, so wie ich, noch diverse Amiga-Scheiben irgendwo rumstehen. Einige aus meiner Sammlung habe ich heute in die Kramkiste gepackt und ins kleinste Radiostudio der Welt geschleppt. Ja, und damit recht herzlich willkommen, liebe Freunde, zur Kramkiste am Freitagabend, der 1197. Ausgabe unserer Reise durch die unendlichen Weiten des Rock- und Pop-Universums hier bei Kramkiste FM,

Auf Ohr in den Augen ist das letzte in der DDR produzierte Album der Band Pankow, wenn man mal von der nachträglichen Veröffentlichung des 1982er Mitschnitts von Paule Panke 1989 absieht und wurde 1988 auf Amiga veröffentlicht. Auf Ohr in den Augen, genau. Gegründet wurde das Label Amiga im Februar 1947 zunächst als Lied der Zeit Schallplattengesellschaft MBH vom Sänger und Schauspieler Ernst Busch und am 18. März 1947 dann offiziell eingetragen und zugelassen. Das war die Geburtsstunde des heute unter dem Namen Amiga bekannten Labels. Die Marke wurde neben Eterna für klassische Musik und Litera für Wortbeiträge für alle Veröffentlichungen von Populärmusik genutzt, vom Schlager bis zum Jazz, Volkstümer Musik, Chanson oder Beat, Pop und Rock und natürlich Kinderrepertoire. Reinhard Lacomi, Stichwort, oder Gerhard Schöne. Bis 1954 leitete Ernst Busch den noch kleinen, in der sowjetischen Besatzungszone angesiedelten Betrieb, der in diesem Jahr zum VEB Deutsche Schallplatten Berlin wurde. Von da an bestimmte der Betrieb nicht mehr eigenständig, was produziert und veröffentlicht wurde. Die Unternehmenspolitik folgte der DDR-Kulturpolitik. Auch wenn der Rahmen einige Restriktionen mit sich brachte, wurden in dieser Zeit zahlreiche Lieder und LPs veröffentlicht, die man in der Westsprache als Top-Hits und Bestseller titulieren würde. Selbst durch die bis Mitte der 70er Jahre schwierige Versorgungslage für die Plattenproduktion, es gab eine Knappheit von Presskapazität und Papierbereitstellung für die Cover, im Osten Taschen genannt, kann das Label insgesamt auf sehr erfolgreiche Zeiten zurückblicken. Das Ende der DDR bedeutete zwar nicht unbedingt

Ding das Ende des Labels stellte Amiga aber vor einige Herausforderungen. Nach der Wende 1990 wurde der Betrieb VEB Deutsche Schallplatten Berlin in die neu gegründete Deutsche Schallplatten Berlin GmbH überführt. Der Ankauf der Firma durch einen norddeutschen Autohändler und das Publikum erschwerten den Start deutlich. Die Musikfans der DDR hatten in den Wendejahren zuerst einmal wenig Interesse an den bisherigen Stars, sondern frönten dem Neuen und gaben sich dem Nachholbedarf aufgrund der bisher limitierten Verfügbarkeit von Musik außerhalb des Amiga-Angebots hin. Die Situation führte zum zeitweiligen Niedergang des einstigen Vorzeigebetriebes. Die Plattenfirma BMG des multinationalen Mediengiganten Bertelsmann übernahm im Dezember 1993, was noch übrig war. Leider verfügen wir nur über 80% des Amiga-Archivs. Der Rest wurde während der Wende in alle Winde zerstreut, sagte Labelmanager Jörg Stempel.

Die Tagesreise, geschrieben 1973 von Michael Heubach und 1975 unter der Labelnummer 855418 mit der Horst Krüger Band auf Amiga veröffentlicht. Einer der besten Rocksongs der DDR-Geschichte. Michael Heubach sollte noch so manchen Hit schreiben. Erinnert ihr euch noch an den Farbfilm? Keine Angst, der kommt jetzt nicht. Aber an einen anderen Song möchte ich erinnern, an dem Michael Heubach beteiligt war. Wer die Rose ehrt. Die Komposition stammt von Peter Cäsar Gläser, der den Titel auch singt. Den Text verfasste Kurt Demmler, der damals nur für sich und die Klaus-Renft-Kombo dichtete und später zum produktivsten Texter der DDR-Rockmusik wurde. Der Orgelpart wurde vom Organisten Ralf Stolle arrangiert. Ein Teil des Arrangements der Originalfassung stammt von Michael Heubach, der damals ebenfalls in der Klaus-Renft-Kombo spielte. Für die Produktion für den Rundfunk der DDR war Luise Mirsch verantwortlich. Wer die Rose ehrt, war der erste Hit der Klaus-Renft-Kombo. Für Gläser war es das erste Mal, dass er als Sänger an einer Produktion beteiligt war. Sein sächsischer Dialekt bereitete ein bisschen Schwierigkeiten, aber am Ende war es egal. Am 20. Januar 1972 war der Titel auf Platz 1 der Beatkiste. Die erste Schallplattenveröffentlichung des Liedes erfolgte 1972 auf der Compilation Hallo Nummer 3. Wer die Rose ehrt.

Trenft waren von Anfang an auch immer eine politische Band, geprägt von den sehr unterschiedlichen Ansichten ihrer Mitglieder. Im Text eines sehr frühen Songs heißt es: Nicht auf Zehen wollen wir aufrecht gehen, wollen wir unbequem, wollen wir sein. Ihr Thema war die kritische Auseinandersetzung mit dem DDR-Alltag der frühen 70er Jahre, ohne diese aber generell in Frage zu stellen. Von Anfang an benutzten sie dafür keine verklausulierten Texte von Türen, die sich zur Stadt öffnen, oder plakative Äußerungen wie »Geh dem Wind nicht aus dem Wege«, sondern ihr Bemühen. Während Renft sich bemühten, einfache und ehrliche Worte zu finden, was sie nicht bei allen gleichermaßen beliebt, aber zu etwas Besonderem machten, waren die Pudis clevere Opportunisten. Als Nationalpreisträger der DDR hatten sie ihre Art von Frieden mit den Oberen gemacht. Sie wollten sie wollten spielen und Geld verdienen und nicht die Welt verändern. Originalzitat von Dieter Hertram. Vielleicht habe ich die Pudis deshalb instinktiv nicht so gemocht. Das Konzept ging auf. In der Liste der erfolgreichsten Platten der DDR folgen die Pudis mit rund 1,1 Millionen verkauften Exemplaren von Rock'n'Roll Music gleich auf Platz 2 hinter Weihnachten in Familie mit Frank Schöbel und Aurora La Casa mit rund 1,4 Millionen Exemplaren und vor Der blaue Planet von Karat mit 1 Million verkaufter Exemplare. Es gab nur einige wenige Momente, in denen ich diese Band tatsächlich in mein Herz schloss. Und das war dann auch noch ein Cover der Bee Gees, aber mit einem sehr schönen Text.

Wenn ein Mensch lebt, aus dem DEFA-Film Die Legende von Paul und Paula 1973 und dann 1974 auf Amiga 855 348 auf der ersten Pudis-Platte veröffentlicht. Die erfolgreichsten Bands, darunter die Pudis, Karazili, City Pankow, wuchsen heran zu kleinen privaten Mittelstandsbetrieben, kauften teure Anlagen und Lastwagen für ihre Konzerte, traten im Westen auf. Die Musiker hatten Konkurrenz- und Leistungsgedanken verinnerlicht, relativ viel Geld verdient. Sie wollten ihre Musik verkaufen und nicht bei einem Monopolisten um die nächste Platte betteln. Der Amiga-Chef René Büttner war bekannt für seine ausgeprägte Selbstherrlichkeit. Amiga, das war er. Er wusste, dass ohne ihn nichts ging. Der Spiegel fragte ihn später mal danach. Er erklärte sich, als Gehaltsempfänger damit getröstet zu haben, dass die Musikermillionäre abhängig davon waren, ob ich sie presse oder nicht. Zitat Ende. Ja, so war's. Viele ließ er das spüren. Für Nischen fühlte er sich nur selten zuständig, denn er musste ja Verkaufspläne erfüllen. Schlager konnte er nicht leiden. Sänger ohne Hits wie Dean Reed oder Dagmar Frederick ließ er gleich abtreten. Sogar Silly verweigerte er mal eine Platte, weil zwischen unbefahrenen Gleisen gerade nicht in die politische Lage passte. Paul Panke von Pankow war ihm 1983 wohl auch zu systemkritisch. Für Casablanca von City dagegen machte er sich stark und auch für Pankows Aufruhr in den Augen, alle mit heiklen Titeln. Mancher hätte Büttner vor Perestroika die Stellung gekostet, der DDR-Rundfunk, auch ein Musikproduzent, blieb bis zuletzt viel dogmatischer als Amiga, setzte Pankows grandiose Hymne zur DDR-Abdankung Langeweile noch 1988 auf den Index. City-Texte wurden in Zeitungen offen angefeindet. Der Song am Fenster sollte eigentlich damals überhaupt nicht produziert werden. Eine kleine Revolte im Studio in der Brunnenstraße, angezettelt durch die Band und unterstützt durch den Tonmeister Helmer Fedorowski, führte am Ende zum vielleicht größten Hit der DDR-Geschichte. Aus einem Interview mit Helmer Fedorowski, ich darf es mal kurz zitieren. Mit City arbeitete ich circa 2 Jahre zusammen. Die Musikredaktion hatte sich 4 Titel ausgesucht, die wir produzieren sollten, aber so richtige Renner waren das alles nicht. Die Zeit im Studio mit City hat trotzdem Spaß gemacht. Wir lagen altersmäßig und auch sonst auf einer Wellenlänge, weil die Aufnahmen gut liefen. Lud mich die Band zum Essen und anschließend zum Konzert im Kino International in Berlin ein. Und da spielten City am Ende den Titel am Fenster. Wir trafen uns nach dem Konzert noch an der Hausbar und ich fragte, was zum Teufel habt ihr da zum Schluss gespielt? Ein paar Wochen später wurden die Aufnahmen für eine weitere Single fortgesetzt. Am Fenster war aber nicht im Plan. Die Musikredaktion hatte von dem Stück leider nicht allzu viel gehalten. Die Aufnahmen zogen sich bis nach Mitternacht hin und nachdem der Pförtner gegangen war, waren wir allein im Studio. Allen war klar, dass jetzt am Fenster fällig ist. Aus Zeitgründen und der Angst, erwischt zu werden, mussten die Musiker zusammenspielen. Auch Toni Kral musste sofort mitsingen. Das wurde eine echte Live-Aufnahme. Nur ganze 5 Mal spielte City den Song und ich habe dann aus den besten Takes das Stück zusammengeschnitten. Und was macht man mit einem zukünftigen Hit, den man gar nicht aufnehmen durfte? Ja, das war ein Problem, sagt Helmer Fedorowski. Ich hatte damit etwas Verbotenes gemacht, denn es durfte nichts produziert werden, was nicht im Produktionsauftrag stand. Der normale Weg war der, dass zuerst Texte und Noten einer Band eingereicht werden mussten, wobei es natürlich viel mehr um die Texte ging, die in einem Lektorat abgesegnet werden mussten. War das geschehen, konnte der Produktionsauftrag erteilt werden, um schließlich danach einen Studiotermin zu vereinbaren. Ich bin also zur damaligen Leiterin des künstlerischen Betriebsbüros, die ich noch heute sehr schätze, und bat sie um Rat, was mit einem 100%igen Hit, der schwarz produziert wurde, zu tun sei. Sie schlug erstmal die Hände über dem Kopf zusammen, sprach dann aber mit unserem künstlerischen Direktor und der wiederum mit dem Generaldirektor. Es hatten sich zwar alle an den Kopf gegriffen, aber der Gedanke, dass es ein Hit werden könnte, hat schließlich doch überwogen. Und so wurde am Fenster im Nachhinein sanktioniert. Und schließlich wurde der Song tatsächlich Citys größter Hit. Und selbst in Griechenland bekamen sie dafür Gold.

Das alles erklärt aber nicht, warum das bisschen DDR-Musik die halbe Kulturlandschaft subventioniert haben will. Hat sie auch nicht. Geld verdient wurde vor allem mit Lizenzplatten. Jeden Monat hatte das Presswerk Kapazitäten für 1 Million Schallplatten. Für 10 neue, die sich gefälligst verkaufen mussten, darunter mindestens 2 Lizenzplatten. Es gab fast alles. Meist als Best-of-Zusammenschnitte nicht nur Beatles, Stones, Michael Jackson und Bob Dylan, auch B.B. King, Klaus Doldinger, Howlin' Wolf oder Bessie Smith. Der Trick bestand darin, eine winzige Summe für eine Auflage von nur 10.000 Stück zu bezahlen, dann aber zu verkaufen, was der DDR-Markt hergab. Die Kapazität des Presswerkes galt es auszulasten. Ein einziges Mal misstraute ein Lizenzgeber dem seltsamen Vorgang. Die Plattenfirma EMI schickte einen als Journalisten getarnten Spion in alle 35 Ostberliner Plattenläden, um zu ermitteln, wie viele BAP-Platten die verkauft hatten. Es waren 1.000. pro Geschäft, also 35 LPs allein in Berlin. Der gerichtliche Vergleich zwischen EMI und Amiga belief sich auf eine Nachzahlung von 40.000 D-Mark, weil Amiga schwor, nur eine Gesamtauflage von 50.000 gepresst zu haben. Lizenzplatten waren immer Renner. Sofort bildeten sich Schlangen vor den Geschäften, ihr wisst es noch. Nur von Michael Heltau war mal das meiste übrig geblieben. Vergeudung von Lizenzplatten duldete der Chef der Schallplatten aber nicht. Er ließ 40.000 Peter Alexander Platten nachpressen und verkaufte sie zusammen mit Heltau und der Banderole als Wiener Mischung. Hat geklappt. Jörg Stempel, aber der Bestseller war Roger Whittaker. Von ihm verkaufte Amiga 850.000 Platten. Ein wirklich sagenhaftes Geschäft. In dieser Beziehung waren volkseigene Betriebe völlig schmerzfrei. Überhaupt, wenn es um Leistungsschutzrechte ging, also die auflagenabhängigen Vergütungen für Sänger und Musiker. Die billigten sie nur Komponisten und Textern zu, nicht aber wie international üblich auch Interpreten. Sänger bekamen für Plattenaufnahmen einen Festbetrag und fertig war's. Das führte dazu, dass Veronika Fischer bis heute behauptet, von der DDR um 2,2 Millionen Mark betrogen worden zu sein. Der Blues von der letzten Gelegenheit.

2,2 Millionen, eine stolze Summe. Dabei hatte Froni doch nur wenige Amiga-Platten besungen. Und überhaupt, was für eine irre Summe da heute im Raum steht bei einem Land, das vielleicht ein Dutzend Musikermillionäre hervorbrachte, in dem durchschnittlich 800 Mark im Monat verdient wurde, wobei auch Gesangsvergütungen nicht allen verweigert wurden. Ausnahmen gab das DDR-Recht offenbar dann doch her. Die Sänger Frank Schöbel, Peter Schreier, Theo Adam und das Duo Hauf Henkler waren sehr wohl an den Plattenumsätzen beteiligt. Ebenso Karat, City, die Pudis und später Silly. Nicht aber eben Veronika Fischer. Naja, eine absolute Kuriosität war die Tatsache, dass von erfolgreichen Bands aus den sozialistischen Bruderländern extra deutsche Produktionen angefertigt wurden. Selbst die neben den Rolling Stones dienstälteste Rockband der Welt, Omega aus Ungarn, kam da nicht vorbei. Ihr Welthit vom perlenhaarigen Mädchen Jüncho Julein erschien in der DDR auf Amiga unter dem Namen Perlen im Haar.

ereilte dann das Schicksal, das vielen DDR-Betrieben nach der Wende den Garaus machte, der Verkauf an einen Ahnungslosen. In diesem Fall war es ein norddeutscher Autohändler, der wohl vor allem einen Immobiliendeal witterte. Zu Recht. Amiga hatte seinen Sitz im Reichstagspräsidentenpalais direkt an der Ostseite des ehemaligen Reichstagsgebäudes. Klar wurde das gebraucht, als Berlin Hauptstadt wurde. Heute residiert dort die parlamentarische Gesellschaft und für die Immobilie in Spitzenlage offerierte der Staat dem Autohändler ein anderes Grundstück als Entschädigung. Danach stand Amiga erneut zum Verkauf, diesmal ohne Gebäude. Was soll man sagen? Für den damaligen Plattengiganten BMG Ariola war die Übernahme dennoch ein klasse Geschäft. Für nur 4 Millionen D-Mark wechselte Amiga schon wieder mal den Eigentümer. Die Rechte am Beck-Katalog waren ein Vielfaches wert, spielten schon in 2 Jahren den Kaufpreis wieder ein. 2 Gründe befeuerten das gute Geschäft. Zunächst kehrte das Heimweh zurück. Nachdem sich das Ostvolk mit der Wende ungnädig von seiner Ostmusik abgewandt hatte, weil ihm plötzlich die ganze Welt zu Füßen lag, begann es sich allmählich vergangener Glücksmomente zu entsinnen. Zu denen gehörte Musik. Außerdem hatte Ariola diesen einzigartigen Auskenner als Labelchef angeheuert, Jörg Stempel. Er wusste, was geht. Er brachte die alten Sachen erstmal auf CD heraus und hatte überdies 1000 Ideen für das griffige Umetikettieren alter Musik in neuen Verpackungen, das Zusammenstellen von Samplern und Editions. Das Geschäft brummte dermaßen, dass die Neuproduktion von Amiga kaum wahrgenommen wurden. Stempel ist kein Angeber. Er hat mit enormer Energie fast alles bei Amiga wiederverwertet. Zwischen 1994 und 2004 aber eben auch 64 neue Platten produziert. Bands wie die Pudis, Silly City und Karat waren gesetzt, klar. Aber Manfred Krug zum Beispiel musste intensiv überredet werden. Darum habe ich gekämpft. Es gibt keinen Schauspieler, der besser singt, so Jörg Stempel. Amiga hatte ein erstklassiges Standing in der neuen Plattenfirma, denn was zählte, war der Gewinn. Während Amiga im Schnitt 20% Gewinn machte, bei 7 Millionen D-Mark Umsatz, Stempel lief zu großer Form auf, organisierte den F6 Music Award, den Rockpalast mit Ostbands in der Waldbühne, sorgte dafür, dass die alte Musik im Gespräch blieb. Schließlich, sagt er, gibt es diesen Begriff Ostrock, den kann man finden, wie man will, aber es gibt keinen Nord- oder Westrock. Ohne ihn wäre sicher nicht so viel übrig geblieben. 2004 war dann endgültig Schluss mit Amiga. Die Krise der Plattenindustrie raffte die Firmen nacheinander dahin. Heute teilen sich 3 Weltkonzerne den Markt. Amigas Beck-Katalog gehört jetzt zu Sony. Doch die Wiederauflagen nehmen kein Ende. Dieses Jahr heißen sie Amiga Folk, Amiga Blues, Amiga Beatbox und Pop. Legenden des Ostrock, Amiga Blues, Generation, Amiga Liedermacher Box, Vinylboxen mit Original-LPs von Renft und noch viel, viel mehr. Die Käufer werden schon finden, was sie suchen, denn sie wissen, was ihnen fehlt.

Amiga ist das spanische Wort für Freundin. Und genau das sollte das Rock-, Pop- und Schlagerlabel für die Musikfans im Osten auch sein. Der Staat lavierte etwas mühselig zwischen der Notwendigkeit, sich der neuen Musik zu öffnen und den subversiven Wirkungen, die man von ihr befürchtete. Die Fans hatten ab 1990 schlagartig genug von der alten Tante. West-Labels hielten all die lang ersehnten Titel bereit, mit denen Amiga nicht dienen konnte. Nun aber scheint die Liebe neu entfacht zu sein. 36 Jahre nach der Wende erzielen einige der alten Schallplatten Höchstpreise bei Internet-Auktionen und sind Gegenstand ambitionierter Homepages. 300 bis 400 Amiga-Angebote sind in den eBay-Datenbanken ständig präsent. Es scheint, sie ist nicht tot zu kriegen, die alte Freundin Amiga. In diesem Sinne alles Gute und auf zum 80. Geburtstag im nächsten Februar. Das war die Kramkiste. Der Frank bedankt sich ganz herzlich fürs Interesse. Wenn ihr jemanden gern habt in diesem Land, dann nehmt euer Herz in beide Hände und macht was draus. Passt auf euch auf, wir hören uns nächsten Freitag wieder. Bleibt gerne noch zur Zugabe bis Mitternacht. Ja, und jetzt nochmal alles Gute, Amiga. Herzlichen Glückwunsch zum 79. Versucht es doch mal mit Champagner.

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